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Hallo und herzlich willkommen zu unserer Wunschliedersendung heute am Donnerstag, den 24. September 2026. Heute begrüßt euch Maria Siemens am Mikrofon. Allen Hörern wünsche ich eine gesegnete Zeit. Anfangen würde ich gerne mit dem Lied, was Jesus in die Hände nimmt.

Der erste Liedwunsch geht heute an alle älteren Leute, gewünscht von Regina Onru mit dem Titel »Ich geh in den Garten allein«.

Das war das Lied »Ich gehe in den Garten allein« für alle älteren Leute, gewünscht von Regina Unruh. Das nächste Lied heißt »Er hält mein Leben in seiner Hand« und dieses geht an alle Radiohörer, gewünscht von Regina Unruh.

Dieses Lied »Er hält mein Leben in seiner Hand« ging für alle Radiohörer von Radio Friesland, gewünscht von Regina Unruh. Das nächste Lied geht für euch, Katharina und Viktor Laukert und Nelly Laukert, gewünscht von mir, Maria, mit dem Titel »Du bist nah, mir wie das Meer, dem Strande«.

Das war das Lied »Du bist nah, mir wie das Meer dem Strande« für euch, Katharina und Viktor und Nelly Laukert, gewünscht von Maria Laukert. Dieses Mal ist es eine sehr kurze Wunschliedersendung, denn wir sind ja auch schon beim letzten Lied angekommen. Dieses Lied heißt »Gott schenkt dir seine Zeit« und dies wünscht Regina dem Radioteam. Vielen Dank, Regina.

Auch wenn es eine kurze Wunschliedersendung war, wünsche ich, dass es doch allen Hörern zum Segen gewesen ist. Ich verabschiede mich mit dem Lied »Du veränderst« und wünsche allen Hörern weiter einen gesegneten Abend. Auf Wiederhören, bis zum nächsten Mal.

Ein Bibelleseplan quer durch die ganze Bibel. Gelesen aus der Übersetzung Neues Leben. 24. September, Kohelet, Kapitel 7, die Verse 1 bis 14. Weisheit fürs Leben. Ein guter Ruf ist mehr wert als ein gutes Parfüm, und der Tag deines Todes ist besser als der Tag deiner Geburt. Geh lieber in ein Haus, in dem getrauert wird, als in ein Haus, in dem ein fröhliches Fest gefeiert wird. Denn dort wird dir bewusst, dass jeder Mensch einmal sterben muss. Daran sollte sich jeder Mensch während seines Lebens erinnern. Kummer ist besser als Lachen, denn Traurigkeit reinigt den Menschen. Der Weise ist mit seinen Gedanken und seinem Herzen bei denen, die trauern. Ein Dummkopf überlegt nur, wie er es sich gut gehen lassen kann. Es ist besser, sich von einem Weisen zurechtweisen zu lassen, als sich von den Lobliedern eines Dummkopfs beruhigen zu lassen. Denn die Schmeicheleien eines Dummkopfs sind so kurz und unbeständig wie das Aufglühen von Dornen im Feuer. Auch das ist sinnlos. Gewinn, der ihm nicht zusteht, macht aus dem Weisen einen Dummkopf, und Bestechungsgelder verderben das Herz. Das Ende einer Sache ist besser als ihr Anfang. Geduld ist besser als Selbstherrlichkeit. Sei nicht aufbrausend in deinem Zorn, denn der Ärger ist ein Freund der Dummköpfe. Frag nicht, warum früher alles besser war, denn damit verrätst du nur, dass du keine Weisheit besitzt. Weisheit zu besitzen ist genauso wertvoll wie ein großes Vermögen. Einsicht ist ein Vorteil für die, die im Sonnenlicht leben. Denn Weisheit kann dich genauso schützen wie Reichtum. Aber die Weisheit ist in der Lage, dir das Leben zu retten. Schau dir die Taten Gottes an. Kann jemand gerade biegen, was er krumm gemacht hat? Wenn es dir gut geht, freu dich daran. Und wenn du von Unglück betroffen bist, denk daran, dass dieser Tag wie auch jener von Gott gekommen ist, damit der Mensch nicht herausfinden kann, was die Zukunft bringt.

Mir ist es interessant, wenn ich im Neuen Testament lese, wo Jesus seine Lehre mit gewöhnlichen Sachen vergleicht. 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
1: Liebe Hörerinnen, liebe Hörer, ich heiße Sie herzlich willkommen zu einer neuen Ausgabe der Noche Alemana von Radio Transmundial. Mein Name ist Ernst Weichselberger und es begleiten mich Deborah Wahl in der Produktion und Christian Arisala in der Tontechnik. Schön, dass auch Sie heute mit dabei sind. In der heutigen Sendung hören wir einige Gedanken zu einem Bibeltext und danach ein Gespräch mit Herrn Peter Essler. Essler ist Berufscoach und begleitet Menschen, die Fragen bezüglich ihres Lebenswegens haben. Aber zuerst hören wir mal etwas Musik.

0: Man sagt den jungen Leuten ja manchmal nach, dass sie sich nicht so gerne etwas sagen lassen. Sie wollen eben ihre eigenen Erfahrungen machen. Und es ist schon interessant, im Timotheusbrief zu lesen, was der Apostel Paulus diesem jungen Mann da alles für Ansagen macht. Nun kann man natürlich sagen, ist ja nur ein Brief, Papier ist geduldig. Doch ich vermute, dass der junge Timotheus dankbar ist für all die Ratschläge, die Paulus ihm schreibt. Er weiß, dieser Mann hat Erfahrung, der weiß, wovon er redet. Darum wird er auch den Schluss des Briefes ernst nehmen. 1. Timotheusbrief, Kapitel 6, die Verse 11 bis 21.
1: Aber du, Gottesmensch, fliehe das. Jage aber nach der Gerechtigkeit, der Frömmigkeit, dem Glauben, der Liebe, der Geduld, der Sanftmut. Kämpfe den guten Kampf des Glaubens. Ergreife das ewige Leben, wozu du berufen bist und bekannt hast das gute Bekenntnis vor vielen Zeugen. Ich gebiete dir vor Gott, der alle Dinge lebendig macht, und vor Christus Jesus, der unter Pontius Pilatus bezeugt hat das gute Bekenntnis, dass du das Gebot unbefleckt, untadelig haltest, bis zur Erscheinung unseres Herrn Jesus Christus, welcher uns zeigen wird zu seiner Zeit, der Selige und allein Gewaltige, der König aller Könige und Herr aller Herren, der allein Unsterblichkeit hat, der da wohnt in einem Licht, zu dem niemand kommen kann, den kein Mensch gesehen hat, noch sehen kann. Dem sei Ehre und ewige Macht. Amen. Den Reichen in dieser Welt gebiete, dass sie nicht stolz seien, auch nicht hoffen auf den unsicheren Reichtum, sondern auf Gott, der uns alles reichlich darbietet, es zu genießen, dass sie Gutes tun, reich werden an guten Werken, gerne geben, behilflich sein, sich selbst einen Schatz sammeln als guten Grund für die Zukunft, damit sie das wahre Leben ergreifen. O Timotheus, bewahre, was dir anvertraut ist, und meide das ungeistliche lose Geschwätz und das Gezänk der fälschlich sogenannten Erkenntnis, zu der sich einige bekannt haben und sind vom Glauben abgeirrt. Die Gnade sei mit euch.
0: Hört sich nach Überforderung an, oder? Was der Paulus da dem jungen Timotheus alles schreibt. Mal hören, was Gundula Opitz aus Bienenbüttel dazu eingefallen ist.
2: Wer von Ihnen, liebe Hörerin, lieber Hörer, private Briefe schreibt, der wird es häufig auch so machen. Das Wichtigste wird zum Schluss nochmal zusammengefasst. Der Schreiber bringt das Anliegen seines Schreibens auf den Punkt, damit dem Empfänger wirklich deutlich wird, um was es geht. So macht es Paulus in diesem Brief an seinen Schüler Timotheus auch. Der Schlussteil des Briefes wird eingeleitet von einer Standortbestimmung. Du Gottesmensch, so spricht er Timotheus an. Dir soll wirklich ganz klar sein, wo du herkommst. Dir soll klar sein, wo du hingehst. Du bist ein Mensch Gottes. Du gehörst zu Jesus Christus. Stehen auch Sie bei Ausflügen in fremde Gegenden immer wieder vor Landkarten, auf denen die Umgebung skizziert ist? Damit mich diese Karte nicht verwirrt, gucke ich zunächst immer nach dem Standort. Wo bin ich eigentlich gerade? Dann suche ich das Ziel meiner Reise, da will ich hin. Und dann entdecke ich diesen Weg. Diesen Weg muss ich dafür einschlagen. Nun sind die Zeilen von Paulus nie und nimmer mit einer Empfehlung für einen Ausflug zu vergleichen. Bei aller Fürsorge und Zuneigung zu Timotheus schreibt Paulus recht mahnend und bestimmend. Das tut er, weil ihm eben ganz bewusst ist, um was es hier in seinem Brief geht. Das Leben von Timotheus hat ein bestimmtes Ziel. Dieses Ziel sollte er nicht verfehlen, sondern beständig vor Augen haben. So sind die Worte von Paulus eine Art Navigation, eine Art Wegweiser für die Lebensreise des jungen Timotheus. Zunächst macht der Schreiber deutlich, wer Timotheus ist. Du bist ein Mensch, ein Mann Gottes. Es ist ihm wichtig, das hervorzuheben. Timotheus darf wissen, wes Geistes Kind er ist. Timotheus lebt in einem Umfeld, in dem viele seiner Mitmenschen andere Standpunkte haben. Jeder hat ebenso seinen Glauben und seine Meinungen. Paulus möchte aber, dass Timotheus keinen Zweifel hat, von wem er kommt und in wessen Auftrag er unterwegs ist. Du bist ein Mensch Gottes, das heißt, du lebst von Gottes Ja zu dir. Es ist Gottes Güte, die dein Leben umfängt. Es ist Gottes Barmherzigkeit, die dir Lebensmut schenkt. Was dich auszeichnet, ist Gottes Liebe zu dir. Das Ziel deiner Lebensreise ist die ewige Gemeinschaft mit Gott. Paulus benennt also die Lage, den inneren Ort, auf dem Timotheus sich befindet, ebenso wie das Ziel seiner Lebensreise. Und ebenso benennt er Wegmarken, die er passieren muss, um im Ziel ankommen zu können. Dazu gehört, dass Timotheus sich nicht abbringen lassen darf von seinem Ziel. Die Lockrufe anderer Ziele mögen anziehend und verführerisch sein. Doch sie bringen Timotheus nicht voran. Vielmehr nehmen sie ihn gefangen und bringen ihn um das wahre Lebensglück. Paulus ermuntert Timotheus, dass die Hauptsache, nämlich Gott, immer die Hauptsache bleiben möge. Ja, er warnt ihn vor anderen Entscheidungen. Er ruft ihn zur Geduld und zur Liebe anderen gegenüber auf. Er mahnt zum rechten Umgang mit irdischen Gütern. Reichtum an sich ist nichts Verwerfliches, allein wie er genutzt wird, ist bedeutsam. Hängt der Besitzer sein Herz daran oder teilt er von seinem Hab und Gut aus, dass auch andere sich daran freuen können? Paulus meint es ernst mit seiner Navigationsliste, denn er meint es gut mit Timotheus. Immerhin geht es darum, das ewige Leben zu erreichen oder eben zu verpassen. Paulus setzt allen Eifer ein, damit Timotheus wirklich klar wird, um was es geht. Damit er das Ziel seiner Reise erreicht. Ewige Gemeinschaft mit dem großen Gott, dem König aller Könige. Haben auch Sie, liebe Hörer, eine Vorstellung von Ihrem Standort? Ihrem Sein in geistlicher Hinsicht? Wenn Sie jemand danach fragen würde, hätten Sie eine Antwort? Mir geht es so, dass ich an und für sich schon eine Antwort darauf habe. Ja, ich bin ein Gotteskind und mein Ziel ist ganz klar das ewige Leben bei und mit Gott. Aber im Alltag kann es schon vorkommen, dass sich anderes vor diese Gewissheit schiebt. Wie gut ist da der Austausch mit Menschen, die mehr Erfahrungen mit Gott haben als ich? Wie gut ist die Ermutigung von reifen Christen? Vergiss nicht, du gehörst zu ihm. Am Ende deines Weges wartet Jesus auf dich. Er erwartet dich am Ende deiner Lebensreise. Er soll das Ziel all deiner Wege sein. Jesus, der Herr allein. Je nach der Situation, in der ich mich gerade befinde, ist diese Erinnerung mal eine Mahnung, mal ein Trost, mal eine Motivation, als Christ erkennbar zu sein. Vergiss es nicht, wo deine Wurzeln sind. Vergiss nicht, wer dich am Ende deiner Wege erwartet. Vergiss nicht, in wessen Auftrag du unterwegs bist. Wie gut, wenn hier jemand Klartext spricht. Es werden ernste Worte sein, so wie die von Paulus an Timotheus. Es werden Worte sein, die gut tun, weil sie wahr sind, so wie in dem Brief an Timotheus. Am Ende seiner Zeilen fasst Paulus das Wichtigste zusammen. In all deinen Bemühungen, in all deinem Jagen und Entscheiden bist du nicht allein. Es ist die Gnade Gottes, die dich begleiten möge, lieber Timotheus. Sie geht dir voran, um dir den Weg zu bahnen. Sie geht dir hinterher, wenn du vom Weg abgekommen bist, um dich wieder auf den guten Weg zu führen. Sie ist dein Schutz in allen Lebenslagen, im Leben und im Sterben. Die Zusage dieser Gnade dürfen auch sie und ich uns zu eigen machen. Gott, der König aller Könige, gebe zu unserem Wollen sein Vollbringen. Seine Gnade sei auch heute mit Ihnen und mit mir. Gnade sei mit euch.
0: Das waren Gedanken von Gundela Opitz aus Bienenbüttel.
3: Es ist unumgänglich, zuerst feststellen, wer und wo wir überhaupt sind, bevor wir unser Ziel feststellen können. Paulus bemüht sich darum, Timotheus ganz klar zu zeigen, wer er ist und was sein Ziel ist. In 1. Timotheus 6, Vers 12 steht: Ergreife das ewige Leben, zu dem du berufen worden bist. In diesem Zusammenhang kann ein jeder, der Jesus Christus als seinen Herrn und Retter angenommen hat, seine Berufung erkennen und auch verstehen. Das ewige Leben zu begreifen, danach zu streben, so zu sein wie Jesus, Gottes Wirken in dieser Welt anzuerkennen und sich von dem Heiligen Geist leiten zu lassen, das ewige Leben als letztendliches Ziel vor Augen zu haben, mein eigenes und das meiner Mitmenschen. Dazu sind Sie und ich berufen. Daran gibt es keinen Zweifel, kein Wie und Aber. Dann wiederum gibt es Dinge im Leben, die man nicht direkt auf jeden Einzelnen projektieren kann. Menschen haben verschiedene Gaben, verschiedene Stärken und Schwächen, verschiedene Erfahrungen und Lernarten. Sie erkennen bestimmte Dinge zu verschiedenen Zeitpunkten ihres Lebens. Sie sind verschieden erzogen worden und haben verschieden viel oder wenig Ressourcen. Berufswahl, Zukunftsentscheidungen oder die kurzfristigen Ziele des Lebensweges hier auf Erden sind Dinge, die wir durchdenken müssen. Dann müssen wir Entscheidungen treffen und nach einigen Jahren denken wir wieder darüber nach, ob wir uns auch richtig entschieden haben. Manchmal müssen wir dann umdenken und einen neuen Weg einschlagen. Manchmal aber wird diese Entscheidung gefestigt und wir machen auf dem gleichen Weg weiter. Peter Essler ist ein Berufscoach. Er begleitet Menschen, die sich unsicher sind, was sie mit ihrem Leben anfangen sollen. Er begleitet aber auch solche, die eine neue Perspektive brauchen, wenn sie auf ihre vergangenen Lebensbahn zurückschauen. Wir hören nun Peter Essler.
0: Ich kann Ihnen sagen, das Thema in dieser Stunde ist mehr als spannend. Es geht um Berufung. Und wenn Sie jetzt denken, Mensch, das ist ja nur ein Thema für junge Leute, die ihre berufliche Spur noch finden müssen, dann kann ich Ihnen sagen, weit gefehlt. Gerade in der Phase, die man so schön die Mitte des Lebens nennt, also so zwischen 40 und 55, kommen viele Menschen auch nochmal an den Punkt, wo sie sich fragen, was habe ich bisher gemacht? War das alles oder könnte da auch nochmal was ganz anderes kommen? Das ist schon mal der eine Grund, um dran zu bleiben. Und der zweite zum Thema Berufung. Hören Sie gleich etwas von einem Berufungscoach. Ein Mann, der wirklich Ahnung vom Fach hat. Bleiben Sie dran.

Was ist meine Berufung? Wozu bin ich berufen? Eine ungewöhnliche, eine außergewöhnliche Frage. Eine Frage, die sich vielleicht ein Theologiestudent stellt. Gehe ich in diese oder jene Kirche oder Gemeinde oder eher in die Mission nach Tansania oder Nepal oder einfach wieder in meinen alten Beruf zurück? Berufung, das klingt vielleicht auch etwas abgehoben. Schließlich geht es bei der Berufswahl doch vor allem darum, einen sicheren Job und ein gutes Einkommen zu haben, oder? Beruf und Berufung, hat das überhaupt etwas miteinander zu tun? Ist die Frage nach der eigenen Berufung ein Luxusproblem oder sollte sich jeder intensiv darüber Gedanken machen? Zu diesen Fragen wird es gleich Antworten geben von dem Berufungscoach Peter Essler. Sie haben richtig gehört, er ist Berufungscoach, Experte in Sachen Berufung und Wegfindung. Es geht ihm vor allem darum, dass Menschen ihre eigene Spur finden. Er will ermutigen und inspirieren, über Berufung nachzudenken. Vielleicht zum ersten Mal, möglicherweise aber schon zum zweiten oder dritten Mal. Warum nicht?

0: Ist der Weg, den ich gehe, ein guter Weg? Passt der eigentlich zu mir? Junge Leute fragen sich das ganz klar, was mache ich beruflich, wo geht die Reise hin? Doch ich sagte es schon, auch in der Lebensmitte, wenn man schon ein paar Jahre auf dem Buckel hat, auch beruflich, stellt man sich auch schon mal die Frage, stimmt die Spur noch? Muss es die letzten Jahre genauso weitergehen wie bisher? Oder wage ich auch mal was Neues? Lasse ich mich noch mal ganz anders herausfordern? Habe ich da vielleicht noch einen Traum in mir, der umgesetzt werden sollte? Etwas Sinnvolles tun, etwas, was einen inspiriert. Das ist für jeden Menschen wichtig, denn die Arbeit macht ja auch einen Großteil des Lebens aus. Berufung, das ist ein Thema, mit dem sich jeder auseinandersetzen sollte. So sagt es zumindest der Berufungscoach Peter Essler. Verbunden mit den Fragen, was ist wichtig für mein Leben? Was gibt meinem Leben Sinn und Bedeutung? Was erfüllt mich und was füllt mich aus? Auch verbunden mit den ganz existenziellen Fragen, wer bin ich? Was ist meine Geschichte? Wo liegen meine Begabungen? Was mache ich gern? Wo sind meine Stärken und wo sind meine Schwächen? Welche Werte sind mir wichtig in meinem Leben und worauf kommt's mir an? Wie gut, wenn man Menschen an seiner Seite hat, die bei der Spurensuche helfen. Peter Essler ist so ein Mensch. Er ist Berufungsexperte, sein Hintergrund, er ist eigentlich Physiker. Nach dem Studium merkt er jedoch, dass das, was er tut, nicht das ist, was er wirklich machen möchte, nämlich als Physiker arbeiten. Er probiert so einiges andere aus und schlägt schlussendlich eine ganz neue Richtung ein und folgt damit seiner Sehnsucht, nämlich sich um Menschen zu kümmern. Seit dem Jahre 2000 ist Peter Essler im In- und Ausland als selbstständiger Trainer und Coach tätig. Er ist auch Coach, Ausbilder, Führungskräfteentwickler, Kongressinitiator im Rahmen von Expand. Das ist ein Netzwerk von verschiedenen Trainern und Coaches. Stefan Loss hat sich mit dem Berufungsexperten getroffen und sich mit ihm ganz klar über Berufung unterhalten. Und wir lauschen diesem Gespräch einfach mal.
1: Herr Essler, Sie sind eigentlich gelernter Physiker, waren zwischendurch Buchhändler und sind jetzt Trainer und Coach. Also für Sie war die Frage der eigenen Berufung auch irgendwann mal wichtig geworden, oder?
2: Die Frage ist für mich sehr wichtig geworden. Vor allem an dem Zeitpunkt, wo ich während dem Physikstudium gemerkt habe, dass zwischen der Physik und mir die Chemie nicht mehr gestimmt hat. Und da war für mich natürlich eine ganz wichtige Frage, okay, also wenn es die Physik nicht ist, was soll es dann überhaupt sein? Und da ist letztlich eine lange Suche losgegangen mit der Frage einfach, wo soll es hingehen und wie kann ich mich dieser Frage nach Berufung nähern auch.
1: Also war da schon so ein gewisser Leidensdruck auch bei Ihnen, dass Sie gesagt haben, das ist es nicht, ich will rausfinden, was es ist?
2: Das war absolut ein Leidensdruck. Mir ist nicht gut gegangen dabei, auch gesundheitlich gut gegangen dabei. Und ich habe gemerkt einfach, ich muss mich dieser Frage stellen. Für mich war aber eher die Schwierigkeit dann zu klären, okay, wie kann ich diese Frage einfach mich gut beantworten? Also wie komme ich der Antwort irgendwie näher.
1: Was hat Ihnen da geholfen?
2: Naja, das, was ich bis zum damaligen Zeitpunkt kannte, wo ich heute immer noch auch sehr dankbar bin, war ein Schritt natürlich für mich immer wichtig, das Gebet auch. Einfach das Hören, einfach für das, was ist wichtig für mein Leben, was gibt meinem Leben Sinn und was gibt meinem Leben Bedeutung. Aber ich hatte darüber hinaus nichts und habe gemerkt, es läuft, an manchen Punkten greift es nicht. Und habe dann über die Jahre hinweg, also wo ich dann Mitte des Studiums war und dann danach einfach gemerkt, es gibt andere Möglichkeiten, nämlich sich ganz praktisch auch nochmal mit der Frage von Berufung auseinanderzusetzen. Zum Beispiel darüber nachzudenken, wer bin ich überhaupt, was sind Stärken, Begabungen und Ähnliches in meinem Leben.
1: Also Gebet alleine hat nicht gereicht?
2: Gebet allein hat bei mir nicht gereicht, aber ist für mich immer eine ganz wichtige Ergänzung. Also ich würde das eine nicht missen wollen und das andere. Also für mich ist wichtig, dass beide Sachen zusammengehören.
1: Sie sind heute, wenn man das mal so in Apostrophen sagt, Berufungsexperte. Ja. Hat das mit Ihrer eigenen Biografie auch stark was zu tun?
2: Ja, das hat schon mit meiner Biografie natürlich was zu tun, weil da war ja die Frage, okay, was kommt nach der Physik oder was kommt nach dem Buchhandel? Buchhandel war nur eine Übergangslösung. Und da war für mich eine ganz wichtige Erkenntnis, am Anfang relativ unklar noch, in der Richtung so, naja, ich möchte gerne was mit Menschen machen. Und dieses weitere Nachspüren, was möchte ich gerne mit Menschen machen, hat mich dazu geführt, mich dem Thema Berufung einfach zu öffnen und, sag mal, nicht nur für mich selber einfach eine Antwort zu finden, sondern gemerkt, möglicherweise könnte das was sein, wo ich praktisch auch mit anderen Menschen unterwegs bin in der Frage.
1: Jetzt sprechen wir über Berufung und nehmen das einfach mal so als Begriff hin. Wie würden Sie Berufung definieren?
2: Berufung ist eigentlich das für mich die beste Beschreibung dafür, warum es warum Menschen einfach auf der Welt sind. Also die beste Beschreibung dafür, warum ihr Leben einfach Sinn macht und warum ihr Leben einfach Bedeutung hat.
1: Ist das so, demnach hat jeder Mensch eine Berufung?
2: Für mich absolut. Also ich kann mir einen Menschen ohne Berufung nicht vorstellen. Ja, jeder Mensch hat eine Berufung. Jeder Mensch, der auf der Erde lebt, da ist ein Sinn damit verknüpft. Da ist eine Idee dahinter, was er machen könnte und was wichtig ist für sein Leben.
1: Das heißt, diese Frage nach der Berufung, also herausfinden zu wollen, warum bin ich hier, was ist meine Berufung, das ist überhaupt kein Luxusproblem und das hat auch nicht nur was mit dem Beruf zu tun, oder?
2: Naja, dann nicht nur was mit dem

0: die ich als sehr hilfreich empfunden habe, ist einfach, sich mit mir selber auseinanderzusetzen. Also die Frage zu stellen, wer bin ich überhaupt? Was gehört zu mir dazu? Also da gehört zum Beispiel so Sachen dazu, was ist meine Geschichte? So, wo komme ich her? So, in welcher Kultur bin ich aufgewachsen? Da ist ja, gut, ich bin in Deutschland geboren, aber ich habe nie entschieden, in Deutschland geboren zu werden. Ich hätte ja auch woanders aufgewachsen sein können. Den Weg, den ich gegangen bin, die, was weiß ich, von der Schule, vom Studium, was gewesen ist. Dann aber auch die Fragen zu klären, welche Begabung, welche Stärken sind da? Also als ich damals angefangen habe, mich damit auseinanderzusetzen, es war für mich sehr schwierig zu sagen, naja, da hast du hier eine Begabung oder da ist eine Stärke bei dir da oder ist vielleicht eine Leidenschaft bei dir da. Vielleicht habe ich es tief im Bauch gespürt, aber ich konnte es nicht formulieren. Und auch der Frage nachzugehen, welche Werte sind mir sehr wichtig in meinem Leben und was möchte ich zum Ausdruck bringen in meinem Leben?
1: Das hat aber auch viel mit Feedback zu tun, mit Ausprobieren zu tun, oder? Ja. Also was Sie eben gesagt haben, wenn ich nicht weiß, das Gespür habe, was kann ich eigentlich, dann muss ich ja mal was ausprobieren, auch wenn ich nachher merke, es geht nicht, oder?
0: Ja, typischerweise hat es erstmal damit zu tun, dass ich mir selber die Fragen stelle, dass ich versuche, erstmal für mich Antworten zu finden, aber dann natürlich brauche ich Feedback dazu, das ist klar. So, das ist ja auch das Typische, was ein Berufungscoach macht, dass er auch an verschiedenen Stellen einfach Feedback gibt, dass jemand einfach ein Gefühl dafür bekommt, okay, das klingt hier bei mir an und das hat wirklich eine Bedeutung auch in meinem Leben. Und natürlich auch Sachen auszuprobieren. Ja? Also wenn man heute sagt, oder manche Leute sagen das, ich sei ein Experte zum Thema Berufung, dann hat das sicher damit zu tun, dass etliche Leute zu mir gesagt haben, ja, okay, wenn ich mit dir zusammenarbeite, da lerne ich was oder passiert was in meinem Leben, was mich ganz wesentlich in meiner Berufung weiterbringt.
1: Jetzt kennen Sie wahrscheinlich auch Menschen, wo man von außen den Eindruck hat, die mühen sich ab mit dem Job, den sie haben, mit der Funktion, in der sie unterwegs sind. Man hat so das Gefühl, das läuft nicht rund, die merken es vielleicht selbst. Wenn Sie sowas feststellen, wie gehen Sie daran?
0: Ja, das passiert natürlich immer wieder und hat oft was damit zu tun, dass Leute in ihrem Denken, sage ich mal, ein Stück auch, ja, ich möchte nicht sagen gefangen, aber schon ein Stück feststecken auch so. Manchmal ist es wie in einer Sackgasse stehen oder so, man kommt nicht weiter. Ja, was man als Coach machen kann, man kann darauf hinweisen, dass einem Sachen auffallen. Ja, was man natürlich nicht machen kann, ich kann nicht jemanden zwingen, umzudrehen. Wer bin ich auch, dass ich das mache? Sondern ich kann nur die Inspiration geben, zu sagen, mir fällt auf hier, vielleicht wäre eine andere Umgebung, ein anderes Umfeld einfach hilfreicher für Ihre Arbeit. Mhm.
1: Aber es müsste doch eigentlich, wenn Sie das so erzählen, jeder intensiv auf der Suche sein und danach fragen, was ist meine Berufung? Auf der anderen Seite kann ich mir vorstellen, manche Leute sind vielleicht heilfroh, dass sie sagen, ich habe einen Job, ich verdiene mein Geld, ist okay, ist nicht so ganz meine Berufung, aber so what. Warum ist diese Suche nach der eigenen Berufung doch nicht so stark?
0: Ich glaube, es gibt Phasen im Leben, da ist es völlig normal, dass man sich die Frage echt definitiv weniger stellt.
1: Bei der Berufswahl ganz am Anfang zum Beispiel wahrscheinlich.
0: Ja, da ist es wichtig. Ja. Mhm. In der Frage der Berufswahl, da ist es sicher wichtig. Aber es gibt dann auch Phasen, okay, da lebe ich, sage ich mal, ein Stück den Weg, den ich jetzt eingeschlagen habe. Und das finde ich okay. Und ich stelle mir nicht beständig, sage ich mal, diese grundlegenden Fragen. Allerdings gibt es dann auch wieder Phasen, zum Beispiel in der Mitte des Lebens, wo typischerweise sich diese Frage einfach neu aufdrängt, ja. Wo man merkt, okay, mein Leben ist endlich, so diese typischen Anzeichen von Midlife-Krise, die man dann so hat. Irgendwann wird das Ganze zu Ende sein und ich frage mich dann, okay, aber was wird dann daraus die nächsten 20, 30, 40 Jahre, wo ich noch zu leben habe?
1: Was kommt dann noch?
0: Was kommt dann noch? Und diese Frage stelle ich mir dann natürlich in solchen Situationen viel intensiver. Und das ist auch klassischerweise so die Zeit, wo Leute dann auch so jemand wie mich als Berufungscoach aufsuchen.
1: Sie haben jetzt eben schon erwähnt, auch Sie arbeiten als Berufungscoach, also Sie helfen Menschen in ihrer Berufung zu kommen. Gibt es da so ein Beispiel, wo Sie sagen, wo Sie mal ein bisschen so erklären könnten, wo das wirklich super geklappt hat, wo Sie sagen, diesem Menschen konnte ich wirklich helfen, tatsächlich von was anderem weg in seine eigene Berufung reinzukommen?
0: Ja, also es taucht oft ein gewisses Missverständnis auf, wenn jemand kommt, auch sowas ein bisschen in der Frage auch so anklingt, dass es immer unbedingt was anderes sein muss. Häufig sieht man, dass Leute einfach überhaupt diese jetzige Situation einfach mal gut reflektieren müssen. So. Was bedeutet das? Was heißt das für mich? Möglicherweise ist eine kleine Veränderung notwendig, indem das vielleicht ein anderes Umfeld einfach hilfreich ist, aber dass die Tätigkeit schon in Ordnung war oder richtig war. Wo sicher mal so ein Wechsel passiert, wo ich gerade einfach mit jemand dran bin, schon längere Zeit begleite, ist jemand, der in der Versicherungsbranche, im Innendienst einfach letztlich groß geworden ist, viel im Backoffice.

0: auch gearbeitet hat. Und die Frau merkt einfach, in mir steckt einfach noch was anderes. Hat dann zeitweise mal so Schulungen auch gemacht, so interne Schulungen gemacht. Ist dann aber wieder von diesem Weg abgekommen und war dann an einem Punkt, wo sie eben Mitte des Lebens, sagen wir, echt nochmal neu die Frage gestellt hat, okay, wo soll es hingehen? Und in der Phase kam sie dann zu mir und dann haben wir praktisch die ganze Geschichte angeschaut, das, was sie bisher gemacht hat, was gewesen ist, auch ihre Ressourcen, ihr Potenzial angeschaut. Und da ist für sie nochmal ganz klar der Fokus entstanden, nee, ich mache das nur nochmal, sag ich mal, 2, 3 Jahre, um einen Übergang vorzubereiten, um mich dann einfach selbstständig zu machen, weil das, was ich spüre, da lebt einfach nochmal was anderes in mir und das möchte ich auch zur Geltung bringen.
1: Ist bei manchen Menschen dann vielleicht auch so ein bisschen Angst da? Also bei dieser Frage nach der Berufung, ja. Ich habe einen sicheren Job, wenn ich jetzt nach meiner Berufung frage, geht das vielleicht in eine völlig andere Richtung, das will ich gar nicht wissen.
0: Ja, genau. Manchmal kommen so Leute, die denken ja, wahrscheinlich kommt jetzt ganz was anderes raus. Und was ist, was der Berufungscoach mir jetzt sagt? Na, ich sage erstmal gar nichts und so, ich höre erstmal zu. Ich bin ja auch nicht derjenige, der Berufungen verteilt, wer bin ich auch? Sondern ich versuche einfach Menschen ein Feedback zu geben, mit ihnen als Externer gemeinsam ihre Situation anzuschauen und daraus dann zu sagen, okay, gemeinsam einfach Ideen zu entwickeln und zu sagen, okay, was halte ich davon und einfach auch kritische Fragen dazu zu stellen.
1: Ich stelle mir vor, da gibt es auch manchmal richtige Aha-Momente bei den Menschen, mit denen Sie dann im Gespräch sind,
0: ja.
1: Oder?
0: Ja, auch Aha-Momente, gerade wenn es darum geht, so, wer bin ich überhaupt so? Leute, die zu mir kommen und dann ist ja so die klassische Frage am Anfang so, über was sollen wir genau arbeiten, was soll der Inhalt sein? Und wenn Leute dann sagen, ja, ich möchte gerne verstehen, wer ich wirklich bin. So eine ganz typische Frage so. Und dann fangen wir an, einfach miteinander zu arbeiten. Es gibt ein paar Unterlagen, die kann ich vorher, werden vorher zugeschickt und so füllt jemand aus und kommt dann praktisch in das Coaching-Gespräch hinein. Und dann arbeiten wir und ich stelle Fragen dazu. Ich lasse mir erklären, in welchen Situationen, was weiß ich, irgendeine Stärke aufgetaucht ist, wo das besonders ist, wo es Feedback von außen gegeben hat. Und wenn wir dann die Sachen zusammenfassen und dann sammeln, ist oft echt ein Aha-Moment. Ah ja, genau, das ist da. Auf der anderen Seite aber, wenn ich es von außen anschaue, denke ich mal, war eigentlich klar, ja, dass das kommt. Und denke mir, warum hast du es nicht gesehen? Aber warum hat es nicht gesehen? Weil man zu nah an sich selber dran ist, weil man sich zu sehr gewohnt ist, um das einfach jetzt deutlich, sagen wir, für sich nochmal formulieren zu können.
1: Das heißt, Coach ist auch jemand, der einem eine neue Perspektive bringt auf das, was man vielleicht schon kennt, aber oder alte Sachen nochmal sagt, die einem völlig neu bewusst werden.
0: Auf einmal. Genau, ich bringe nicht die Perspektive, sondern ich versuche, den Blick darauf zu lenken. Ja, das wäre jetzt grob fahrlässig als Coach, wenn ich jetzt die Perspektive bringen würde. Genau. Mache ich natürlich nicht. Ja. Aber ich gebe eine Inspiration und ich sage, lass uns mal hier in diese Richtung schauen oder ich bringe mal eine neue Idee rein. So, was wäre, wenn du, sage ich mal, in diese Richtung weitergehen würdest?
1: Jetzt haben Sie das vorhin für sich persönlich angesprochen, dass der Glaube für Sie eine Rolle spielt dabei, eine ganz wichtige. Auch bei der Frage, wer bin ich eigentlich? Ja. Jetzt haben Sie gerade gesagt, Sie können ja nicht jemanden beeinflussen irgendwie in die Richtung. Trotzdem spielt Glaube bei Ihrem Coaching ja auch eine Rolle, wenn es um die Frage geht, wer bin ich eigentlich? Wie kann man das als Coach da reinbringen? Sie sind ja Coach und kein Seelsorger in dem
0: Sinne. Genau, ich bin Coach und kein Seelsorger. Und häufig ist es so, dass gerade Leute, die, wie man so schön sagt, christlich sozialisiert sind, gerne mich auch auswählen, weil sie wissen, sie können all die Sachen, die ihnen wichtig sind, auch ansprechen. Also damit biete ich einfach einen Raum, wo die Themen, nämlich meine Beziehung zu Gott und was weiß ich, die Gemeinde und Ähnliches, was mir wichtig ist, das darf einfach in das Coaching mit hineinfließen. Und mein Vorteil ist, dadurch, dass ich auch in diesem Bereich zu Hause bin, habe ich ein gewisses Gespür dafür, ein gewisses Gefühl dafür. Darum wählen mich Leute aus. Ja, manchmal ist es natürlich auch so, dass man einfach dann zusammen betet, auch kann auch mit zum Coaching gehören, aber jetzt nicht zwangsläufig.
1: Mit Menschen, die jetzt mit Glauben nicht so viel anfangen können, ist das eher schwieriger wahrscheinlich, oder?
0: Das ist eher schwieriger, ja. Aber es ist auch nicht, meine Aufgabe, jetzt hier jemand, sage ich mal, zu evangelisieren. Aber wohl die Person sensibel dafür zu machen, dass auch eine Berufung eine Mitte braucht. Und die Frage der Mitte irgendwann mal geklärt werden muss auch. Ja, nicht, dass du es jetzt hier in dem Coaching klären musst und so, aber die Inspiration zu geben, diese Frage ist eine wesentliche Frage und die gehört auch zum Leben dazu.
1: Also bei dem Thema Berufung ist ja auch mal die Frage, steht ja im Raum, wer hat eigentlich berufen? Also von wem kommt das eigentlich? Also von daher diese Perspektive von Glaube, Gott, kann man da gar nicht rausnehmen, oder?
0: Kann man nicht rausnehmen, wobei auch es gibt viele Leute, die heute, sag ich mal, mit dem Thema oder mit dem Wort Berufung auch unterwegs sind, die jetzt, sagen wir mal, mit dem christlichen Glauben jetzt erstmal nicht so viel am Hut haben, die sprechen dann halt eher davon, sensibel zu werden, reinzuhören, was höre ich in mir, ohne jetzt genau sagen zu können, naja, das ist jetzt der oder der, der hier ruft. Oder manche formulieren das so, naja, Berufung ist etwas, wo das Leben mich ruft. Also eher das neutraler formuliert. Nur für mich selber ist es, Jesus sagt, ich bin das Leben, also die Verbindung dann schon wieder sehr eng und sehr nah.
1: Trotzdem spielen ja auch die eigenen Gaben, Talente eine Rolle, schätze ich mal, bei dem Thema Berufung. Inwiefern spielt das denn eine Rolle? Wie weit ist das dann wichtig? Also, dass Sie jemanden fragen, wo die Leidenschaften sind, wo die Hobbys sind, was man gerne macht oder so.
0: Genau, das ist einfach wichtig, einfach sich selber zu erkennen und sicherer zu werden, so wer ich bin. Und nicht nur das im Bauch, sage ich mal, zu spüren, sondern wirklich auch mal formulieren zu können. Und man kann sich ja auch vorstellen, selbst wenn ich dann, sage ich mal, sowas gearbeitet habe, nehmen wir mal an, ich möchte mich woanders bewerben, dann muss ich das ja auch zum Ausdruck bringen können. Ich muss ja sagen können, also die und die Begabung, was weiß ich, zu trainieren oder mit Zahlen umgehen oder Menschen zu führen, das kann ich gut. Da habe ich eine Leidenschaft, da habe ich eine Begabung auch dazu da.
1: Also ich muss wissen, was ich kann, sonst habe ich da sowieso keine Chance.
0: Sonst habe ich da natürlich keine Chance.
1: Ja. Sie haben das vorhin auch so ausgedrückt, dass es nicht unbedingt bedeutet, dass man seinen Beruf wechselt. Also dieser Prozess der Berufungsfindung, das kommt in verschiedenen Altersphasen immer mal vor, heißt aber nicht, dass man komplett alles jetzt in seinem Leben ändert und komplett aussteigt und irgendwo im Süden lebt nur noch oder was auch immer. Was kann das für Menschen konkret bedeuten, seine Berufung zu finden?
0: Das kann bedeuten, dass ich mir sicherer werde, auch in dem, was ich jetzt tue, dass es das Richtige ist. Also Leute kommen auch in ein Berufungscoaching, um Sachen zu überprüfen. Also um auf den Prüfstand zu stellen und sagen, ist das, was ich jetzt mache, das, was ich in den nächsten 20 Jahren noch weitermachen möchte? Und manche beantworten die Frage echt mit Ja. Und das Ja ist ein anderes Ja, als das sie vorher hatten, so ein halbes Jahr.
1: So eine Unsicherheit.
0: So eine Unsicherheit, die da ist. Und damit wird natürlich für mich das Thema Berufung einfach wieder lebendig, weil ich weiß, okay, den Weg, den ich gehe, das ist ein guter Weg. Aber Berufung hat ja nicht nur, sag ich mal, auch wenn das vom Wort her natürlich nah an Berufung ist, nur was mit Beruf zu tun, sondern es hat ja auch damit was zu tun, sag ich mal, welche Lebensform habe ich so, mit welchen Menschen bin ich unterwegs. Es hat was damit zu tun, für andere Menschen da zu sein, hat was damit zu tun, auch im Ehrenamt, wo engagiere ich mich, wo gebe ich was rein und hat aber auch damit was zu tun, einfach, sag ich mal, in einer gesunden Weise auf mich zu achten, sodass ich nicht, sag ich mal, flopsig ausgedrückt vor die Hunde gehe, während ich meine Berufung lebe.
1: Das heißt, das ist auch ein Leben, was dann sehr stark ressourcenorientiert ist. Also das, was ich kann, mache ich dann auch, oder?
0: Das, was ich kann, mache ich, aber da besteht auch die Gefahr, dass ich zu viel mache. Ja, weil gerade wenn ich, sag ich mal, eine große Begabung habe, eine große Leidenschaft für mich habe, da kann ich natürlich auch übers Ziel hinausschießen. Und darum ist es auch hilfreich, dass ich immer wieder auf mich selber Acht gebe, auch in der gesunden Selbstfürsorge. Nicht um mich drehe, das wäre ungesund, aber auf mich Acht gebe, sodass ich das andere, was ich, sage ich mal, wo ich hin möchte, wo ich was gebe, wo ich engagiert bin, im Beruf, im Ehrenamt, dass das wirklich ich dauerhaft zum Leben bringen kann.
1: Jetzt veranstalten Sie von Xpand aus ja demnächst den zweiten Berufungskongress, also jetzt im Sommer findet der statt. Da war ja beim ersten Berufungskongress schon dieses bisschen Erstaunen da, welche Altersgruppe da angesprochen wird. Also eigentlich geht man davon aus, es sind junge Leute nach dem Studium, vor dem Studium, die sich fragen, wo geht's denn hin? Das war ja nicht wirklich der Fall. Was für Menschen sind denn da gekommen, um nach ihrer Berufung zu suchen?
0: Ja, die meisten Leute sind die Leute, die in der Lebensmitte eben waren. Ja, die sich eben ganz bewusst nochmal diese Frage gestellt haben, sich nochmal damit auseinandergesetzt haben. Nicht im Sinne, ich muss jetzt alles ändern und so, aber so nachjustieren, einfach nochmal reinhören. So stimmt die Spur noch, wo muss ich vielleicht eine Korrektur auch anbringen. Und das ist natürlich auch ein wichtiges Zielpublikum, was wir dieses Jahr, also auch bei diesem Kongress wieder ansprechen werden. Gleichzeitig aber trifft natürlich oder begegnet gerade den jungen Leuten natürlich die Frage der Berufung, die dann stärker eine Berufsfrage ist. So, was soll ich werden so? Welche Ausbildung soll ich machen? Was soll ich studieren? Was soll ich danach mitmachen? Auch die wollen wir, sage ich auch mal, extra Programm einfach ansprechen. Und dann haben wir auch bei Expand einfach eine Zielgruppe, dass wir viel mit Führungskräften arbeiten. Und Führungskräfte haben das Typische an sich, dass sie nicht nur für sich selber denken, sondern immer auch die Mitarbeiter sehen, mit denen sie unterwegs sind. So die Frage, okay, wenn ich hier mein Team habe mit 10 Leuten, wer ist wo gut untergebracht auch? Hat ja auch was mit Frage von Berufung zu tun. Mhm. Und dann gibt es noch eine vierte Zielgruppe, das sind die Leute, so ähnlich wie ich, die so als Berufungscoach tätig sind, die sagen, irgendwie das Thema muss vorangebracht werden. Das Thema ist wichtig. Ja. Wir wollen, dass dieses Thema einfach in Deutschland, Österreich, Schweiz, wo immer auch, einfach stärker Fuß fasst. Und die sich dort auch treffen, um Austausch, Netzwerken miteinander.
1: Das hast du eben auch angesprochen, die Menschen, die Chefs sind, eine Firma leiten, für Menschen verantwortlich sind, dass es für die auch wichtig ist zu wissen, die Leute, die mit mir, für mich arbeiten, die sind in ihrer Berufung unterwegs, dann funktioniert der Betrieb besser. Habe ich das so richtig verstanden?
0: Es ist natürlich einfacher, wenn jemand in den Bereichen, wo er arbeitet, sage ich mal, in seinen Ressourcen arbeitet, als wenn er Dinge tut, die einfach wenig mit ihm zu tun haben, wo er sich, sage ich mal, doch ein Stück mehr einfach zwingen muss. Natürlich habe ich in jeder Arbeit immer Bereiche, die liegen mir nicht so und das ist genauso in meiner Arbeit und das ist auch, die muss ich auch tun und das ist in Ordnung, ist gut so. Aber sage ich mal, wenn ich einen Großteil einfach oder sage ich mal, einen erheblichen Teil von meiner Zeit mit Sachen zubringen kann, die einfach meinem Inneren entsprechen auch, wo ich, wenn ich sage, gut einbringen kann, ja natürlich, dann werde ich bessere Ergebnisse erzielen.
1: Jetzt nochmal eine Abgrenzung. Der Begriff Berufung ist ja auch ein biblischer Begriff. Yeah. Also Mose zum Beispiel wurde berufen. Das ist was anderes als das, was Sie unter Berufung verstehen, oder?
0: Na, in dem, wie Mose berufen ist, sehe ich ganz stark eine Berufung hin zu etwas zu tun. Nämlich das Volk in das gelobte Land hineinzuführen. Wenn wir von Berufung reden, dann ist das auch, was tue ich, auch ein wichtiger Teil davon. Aber da gehört eben auch noch der Teil damit dazu, was bei Mose natürlich auch da war, so was ist meine Mitte, also die Gottesbeziehung und natürlich die Frage, die zweite Frage so, wer bin ich in dem Ganzen und dann die dritte Frage, okay, was mache ich jetzt damit, wo soll ich hingehen damit, wo soll ich und darf ich es einbringen?
1: Also es sind immer drei Ebenen, die dann dazu
0: gehören. Genau, für uns sind drei Ebenen, wo wir praktisch immer wieder ansprechen. Auch in einem Coaching, auch im Seminar, einfach die drei Ebenen ansprechen. Und die Entwicklung, die ich gehe, ist, auf diesen drei Ebenen zu wachsen. Darum ist für uns Berufung nicht etwas, was fertig ist, das mache ich einmal, sondern ich bin auf dem Weg. Wir sprechen manchmal gerne sowas wie einen Lebensstil.
1: Das heißt, dann geht Ihnen als Berufungscoach die Arbeit nicht aus?
0: Ja, geben wir die Arbeit nicht aus. Aber mein Ziel ist, die Leute zu sensibilisieren, und sie zu fit zu machen, einfach natürlich selber einfach mit diesen Fragen umzugehen. Ich finde es gut, wenn Leute zwar bei mir gewesen sind, aber noch viel besser, wenn sie danach einfach ihren Weg gut souverän weitergehen.
1: Das heißt aber, Berufung ist auch, also Berufung finden und in seiner Berufung zu leben, ist auch ein Prozess. Also das ist was, wo ich mich einmal frage, wo ich aber immer wieder dranbleibe, um zu überprüfen, bin ich da noch unterwegs, sind das noch meine Stärken, muss ich was ändern?
0: Ja. Es war ja bei mir zum Beispiel auch so, von dem Zeitpunkt, wo ich gemerkt habe im Studium, das passt nicht, bis zu dem, Coach zu werden, lagen etwa 5 bis 7 Jahre, wo ich immer wieder unterwegs war, verschiedene Sachen ausprobiert habe, getestet habe, um dann mal an diesem Punkt zu landen.
1: Aber da sind auch mit Sicherheit Momente drin gewesen, die nicht einfach waren, schätze ich mal, oder? Also man muss sich ja dann auch in die Augen gucken und sagen, das, was ich eigentlich mir erträumt habe, ist ein Holzweg.
0: Ja, das gehört auch dazu. Ja, also so ist das Leben. Aber die Frage ist, lerne ich dann was da draus? Ja, dass es Sackgassen gibt, okay. So, aber was mache ich jetzt damit, wenn ich in der Sackgasse gelandet bin?
1: Sie haben vorhin das auch angesprochen, dass in der Situation Ihr Glaube wichtig gewesen ist. Ich kann mir vorstellen, dass es existenziell wichtig ist. Also zu merken, mein Traum, meine Idee von meinem Leben bricht auseinander, da fällt vieles weg. Können Sie das beschreiben, was damals der Glaube für Sie bedeutet in dieser Situation?
0: Ja, der Glaube war für mich der Ankerpunkt und der Halt. Und zu wissen, dass, also selbst wenn, sage ich mal, das mit dem Physikerdasein wegbricht, was ja nur ein Teil von meiner Berufung ist, gibt ja andere Teile wie, was weiß ich, ich bin verheiratet, die Kinder und so gehört ja auch zu meiner Berufung zu, das war ja alles stabil, war ja alles noch da. Aber selbst wo dieser Traum zerbrochen ist, habe ich gewusst einfach, da gibt es noch eine Idee, die dahinter kommt. Da gibt es noch was anderes, auch wenn ich es im Moment noch nicht sehe. Aber die große Gewissheit, da ist noch was da.
1: Also eine heilige Unruhe so ein bisschen.
0: Eine heilige Unruhe, ja genau.
1: Herr Essler, wenn Sie den Satz fertig machen sollten, ich sollte mir unbedingt die Frage nach meiner Berufung stellen, weil, wie würde das weitergehen?
0: Ja, weil ich dem Traum, den der Schöpfer hat für sein Geschöpf, nämlich mitträumen möchte, mitspüren möchte und mitleben möchte.
1: Dankeschön.
0: Ja, gerne.

Wenn die gesehen wollen oder die haben vielleicht eine Frage über das Programm oder vielleicht über das Heil in Christus, wo die können die Überzeugung haben, dass ihre Sinnenschuld vergibt ist und dass die wollen vor aller Ewigkeit im Himmel sein, wir würden hier in Jutmat helfen, aufgrund von Gottes Wort. Römer 10, Vers 13 sagt, wer immer den Herrn in seinen Namen anruft, wird seilig worden. Bitte schrift nur den selben Radiosender, wo ihr noch horchen.

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25. September. Wenn ihr wirklich geschmeckt habt, dass der Herr freundlich ist. 1. Petrus Kapitel 2, Vers 3. Eine Andacht von Jan Klein. Geschmacklos. Ein großes Lob an die Küche. Es hat fabelhaft geschmeckt. Ein netter Restaurantabend mit Kollegen war zu Ende gegangen. In gemütlicher Gewölbekelleratmosphäre hatten wir ein köstliches Essen genossen. Bei perfekt gebratenem Schweinemedaillon und gutem Gezapftem waren die Herausforderungen der Arbeit, über die wir gesprochen hatten, gut verdaulich geworden. Alle waren sich einig. Hier kehren wir gerne nochmal ein. Eine Top-Adresse. Es hat hervorragend geschmeckt. Der Koch hat seine Arbeit einfach richtig gut gemacht. In der Bibel werden unsere Geschmacksknospen als Bild dafür genommen, in welcher Beziehung wir Menschen zu Gott stehen. Für manche Menschen schmeckt Gott wie ein vorzügliches Gericht, doch andere verbinden mit Gott eher den Geschmack einer faden, ungewürzten, dünnen Brühe, zum Wegschütten. Warum ist das so? Liegt es an Gott oder an uns? Vielleicht sind es schlechte Erfahrungen mit Kirche, Glaube und Religion, die Gott diesen Beigeschmack verliehen haben. Doch ich kenne sehr viele Menschen, die so richtig auf den Geschmack gekommen sind, als sie anfingen, das Originalrezept kennenzulernen. Das heißt, die Jesus Christus persönlich in seinem Wort begegnet sind. Das Originalrezept hat so viele schmackhafte Zutaten, denn Jesus ist unser Retter, Hirte, Heiland, König, das Licht der Welt und noch vieles mehr. Allzu oft verwechselt man das, wo Christentum draufsteht, mit Christus selbst. Man bekommt ein gutes Rezept vorgesetzt, das von einem schlechten Koch verhunzt wurde. Doch ich möchte Sie ermutigen, das Originalrezept zu probieren. Gaumenfreude kennen wir, doch viel erfüllender und bleibender ist die Glaubensfreude, wenn wir Jesus Christus persönlich schmecken lernen. Frage: Was schmecken Sie, wenn Sie an Jesus Christus denken? Tipp: Wer das Originalrezept probiert, wird nicht enttäuscht. Bibellese: Psalm 34, Verse 1 bis 11. Von David, als er sich vor Abimelech wahnsinnig stellte und dieser ihn wegtrieb und er fortging. Preisen will ich den Herrn alle Zeit, ständig soll sein Lob in meinem Munde sein. Im Herrn soll sich rühmen meine Seele, hören werden es die Sanftmütigen und sich freuen. Erhebt den Herrn mit mir und lasst uns miteinander erhöhen seinen Namen. Ich suchte den Herrn und er antwortete mir, und aus allen meinen Ängsten rettete er mich. Sie blickten auf ihn und strahlten, und ihr Angesicht wird nicht beschämt. Hier ist ein Elender, der rief, und der Herr hörte, und aus allen seinen Bedrängnissen rettete er ihn. Der Engel des Herrn lagert sich um die her, die ihn fürchten, und er befreit sie. Schmeckt und seht, dass der Herr gütig ist, glücklich der Mann, der sich bei ihm birgt. Fürchtet den Herrn, ihr seine Heiligen, denn keinen Mangel haben die, die ihn fürchten. Junglöwen darben und hungern, aber die den Herrn suchen, entbehren kein Gut.

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0: Fritz, sagte Hannchen eines Tages, ich habe schon so lange Bessie nicht mehr gesehen. Ich möchte ihr so gern vom Herrn Jesus erzählen. Ich bin nicht sicher, ob sie mir zuhören wird, aber ich will es doch einmal versuchen. Der Kleine aber fürchtete sich vor Bessie. Und obwohl sie ihm nie etwas zuleide getan, hätte er sie doch lieber nicht in die Dachkammer geholt. Trotzdem entschloss er sich nach einigem Zureden, Bessie zu suchen. Er traf sie auch an, und schüchtern richtete er seine Botschaft aus. »Gut, Kleiner«, antwortete sie, »ich kann schon mal für einige Minuten raufkommen. Hier ist es sowieso schrecklich langweilig. Hannchen ist nett, wenn auch manchmal ein bisschen sonderbar.« Also ging Bessie hinauf ins Dachstübchen. Und nachdem sie einmal gekommen war, wiederholte sie ihren Besuch öfter. Zunächst war es ihr recht langweilig, bald aber zog es sie immer mehr zu dem kranken Mädchen hin. Und allmählich erwuchs so etwas wie Zuneigung. Sie brachte nun den größten Teil des Tages in der Dachkammer zu, und dort hörte sie aus dem Mund Hannchens, die selbst so wenig wusste, zum ersten Male etwas von der Liebe des Heilands. Frau Schmidt sah es nicht gern, wenn Bessie ihr Haus betrat. Als sie ihr einmal auf der Treppe begegnete, fuhr sie sie barsch an, sie solle sich an ihre Arbeit machen und sich hier im Haus nicht mehr blicken lassen. Bessie war an solche Unfreundlichkeiten gewöhnt. Mit einer frechen Antwort lief sie die Treppe hinab, und es schien, als mache sie sich nichts daraus. Niemand aber sah den zornigen, leidenschaftlichen Tränenausbruch in ihrem Kämmerchen. Niemand hörte den verzweifelten Ruf. »Ich wollte, ich wäre nie geboren. Ich wollte, ich wäre tot, tot.« Als Frau Schmidt am folgenden Tag Hannchen besuchte, fragte das Kind, warum Bessie wohl nicht gekommen sei. Zunächst schüttelte Frau Schmidt unwillig den Kopf. Doch als sie sah, wie sehr das Mädchen auf Bessies Besuch wartete, meinte sie, »Gut, sie mag meinetwegen kommen, sie soll aber ihr loses Mundwerk zu Hause lassen.« So ergab es sich, dass Bessie die meiste Zeit bei Hannchen zubrachte. Es war ganz wunderbar, wie still sie sich bei der kleinen Kranken verhielt und wie sorgsam und freundlich sie ihre Freundin pflegte. Die Bewohner der Hinterhäuser hätten sich ganz sicher gewundert, wenn sie Bessie dabei hätten sehen können. Besonders Frau Schmidt lernte das Kind von einer ganz, ganz anderen Seite kennen und kam aus dem Staunen nicht heraus. »Wirklich«, sagte sie eines Abends zu einer Mieterin, »ich kann nur staunen, wie Bessie die kleine Kranke pflegt, als wäre sie eine geborene Krankenpflegerin. Und das Kind hängt an ihr, es ist ganz rührend. Ich kann euch sagen, ich bin wirklich froh, denn pflegen ist nicht meine Sache. Ich hätte nie gedacht, dass so eine wie die Bessie dazu imstande wäre.« Es war ein Glück für Bessie, dass sie Frau Schmidts Zuneigung gefunden hatte. Denn etwa einen Monat nach ihrem ersten Besuch bei Hannchen war plötzlich ihr Großvater verschwunden. Er hatte die Miete für den letzten Monat noch nicht bezahlt. Zuvor war er an einem Abend lange ausgeblieben, und als er dann heimgekommen war, hatte er Bessie roh geweckt, hatte sie angeschrien und gesagt, er sei es müde, auch noch für sie aufkommen zu müssen. Sie sei alt genug, von nun an für sich selbst zu sorgen. Dann war er nicht mehr heimgekommen. 2 Tage lang hatte Bessie auf ihn gewartet. Dann hatte sie den Hausbesitzer aufgesucht und ihm das Verschwinden des Großvaters mitgeteilt. Als der nach nochmaligem Warten nicht wiederkam, kündigte der Hausbesitzer Bessie die Wohnung und sie musste sofort ausziehen. Bessie lief zu Hannchen und erzählte dieser bitterlich weinend, was geschehen war. Zufällig kam Frau Schmidt darüber hinzu. Und weil sie inzwischen eine viel bessere Meinung von Bessie bekommen hatte und nun auch Hannchen in guter Obhut wusste, erklärte sie sich sofort damit einverstanden, dass Bessie zunächst ganz bei Hannchen wohnen dürfe, solange sie für ihren eigenen Unterhalt sorge. Das heimatlose Mädchen war sehr glücklich. Sie brauchte keine Angst mehr vor dem Großvater zu haben und war nun auch in der Nähe der kranken kleinen Freundin. Wie sehr hatten sie sich doch in so kurzer Zeit einander angeschlossen. Bessie verdiente beim Theater nur sehr wenig. Von ihrem bisschen Geld kaufte sie auch noch dann und wann ein wenig Brot für Hannchen und den kleinen Fritz. Sie sparte es sich vom Munde ab. Bald sah man ihr an, dass sie zu wenig aß. Auch der Theaterdirigent wurde auf ihr verändertes Aussehen aufmerksam. Er wollte sie unbedingt in seiner Truppe behalten und erhöhte um ein weniges ihren Lohn. Er plante eine Tournee, bei der er dringend einige junge Mädchen brauchte. Woche auf Woche verging. Noch immer lag Hannchen geduldig auf ihrem Krankenlager. Und Bessie pflegte sie mit unermüdlicher Treue. Mehr als 3 Monate waren vergangen, seit dem Abend, da Fritz Bessie gebeten hatte, Hannchen zu besuchen. Es war eine große Veränderung mit dem Mädchen vorgegangen, was freilich nur die wenigen Personen wahrnahmen, die täglich mit ihr zu tun hatten. Denen draußen erschien sie so trotzig und ungezogen wie zuvor. Aber in Wahrheit stand sie unter Hannchens sanftem Einfluss. Die Schranke, die das harte Herz verschlossen gehalten, war gebrochen. An ihr wirkte die besänftigende und reinigende Macht der Liebe. Es war eine sehr allmähliche Veränderung gewesen, aber die Wendung zum Besseren hatte doch wenigstens begonnen. So wie vor ihr Josef sich bemüht hatte und sich noch bemühte, so versuchte auch sie, um Hannchens Willen ein anderes Leben zu führen. Natürlich hatte Hannchen ihr alles mitgeteilt, was sie damals von dem Prediger gehört. Und öfter hörte sie aufmerksam mit Josef und Fritz zu, wenn das kranke Kind von dem sprach, was sein Herz so ganz erfüllte. Hannchen hatte jetzt alle Hoffnung aufgegeben, Herrn Lester je wieder predigen zu hören. Es schien ihr so unendlich lange her, seit sie dort gewesen war. Geschah es wohl einmal, dass sie an ihre Wiedergenesung dachte, so graute ihr bei der Vorstellung, wie sie wieder durch die lärmenden Straßen wandern würde, wo die vielen Leute sie fast umrannten und die Polizisten sie mit harten Worten aus dem Wege gehen hießen. Es war gegen Ende Juli. Obgleich Frau Schmidt ihr oft versichert hatte, wenn der Sommer nur erst da sei, werde sie wieder gesund sein und aufstehen können, brachte ihr das klare, warme Wetter doch keine Besserung. Auf dem Hof war es schwül und düster, und in der kleinen Dachkammer herrschte eine drückende Luft. Trotz Krankheit war Hannchen keineswegs unglücklich. So gering auch ihr Verständnis über den Himmel und die Liebe des Heilandes war, war doch ihr Glaube so voller Zuversicht, dass schon dieses geringe Wissen sie glücklich machte. Die Verse der einzigen Predigt, die sie je gehört, hatte sie sich gut gemerkt. Und sie hatte etwas aufgefasst von dem Sinn der göttlichen Verheißung. Lasset die Kinder zu mir kommen und wehret ihnen nicht, denn solcher ist das Reich Gottes. Eines Abends kam Fritz nach Hause mit der Nachricht, er habe den Versammlungssaal gesehen. Er war mit Josef auf der Suche nach Kundschaft zufällig daran vorbeigekommen. Da kam Hannchen plötzlich ein Einfall. Warum könnte nicht Bessie und die zwei Jungen hingehen? Sie würden noch mehr vom Heiland hören und könnten es ihr nachher erzählen. Und vielleicht, wenn sie Herrn Lester sehr, sehr höflich beten, käme er einmal zu ihr. Aber Bessie weigerte sich entschieden hinzugehen. »Du kannst mir davon erzählen, wenn du Lust hast«, sagte sie. »Aber hingehen tue ich nicht. Die jagen mich sowieso sicher fort.« Alles Zureden half nichts. Und so machten sich am folgenden Donnerstagabend Fritz und Josef allein auf den Weg nach dem Versammlungssaal, nachdem sie sich erst unter der Pumpe im Hof gründlich gewaschen hatten. Sie kamen, als der Gottesdienst schon angefangen hatte. Die Leute sangen bereits. Die Tür stand offen, und sie traten ein. Josef ein wenig zaghaft, Fritz aber sehr selbstbewusst, wie einer, der sich hier zu Hause fühlt. Er ging geradewegs nach vorne, wo er damals mit seiner Schwester gesessen hatte, und Josef humpelte hinter ihm her. Wenig später begann die Predigt. Die beiden Jungen wandten kein Auge von dem Prediger und hörten begierig auf jedes seiner Worte. Am Ende der Stunde blieben sie auf ihren Plätzen sitzen. Als die Leute alle fort waren, kam der Prediger zu ihnen und sagte ihnen, wie sehr er sich freue, sie hier zu sehen. Er wollte auch wissen, warum sie so lange nicht gekommen seien und warum sie Hannchen nicht mitgebracht hätten. Sie erzählten ihm, dass das kleine Mädchen schon lange krank sei und wie sehr sie sich wünschte, noch mehr von Gott zu hören. Hannchen habe sie hergeschickt und sie würde sich auch so sehr freuen, wenn Herr Lester sie einmal besuchte. Josef verstand es viel besser als Hannchen, ihm den Weg zu beschreiben, und Herr Lester versprach, am nächsten Tag zu kommen. Der Gedanke an den bevorstehenden Besuch hielt Hannchen am Abend lange wach. Begeistert teilte sie am folgenden Morgen Frau Schmidt die Neuigkeit mit. Trotzdem war diese doch ein wenig überrascht, als im Laufe des Vormittags ein Herr an ihre Tür klopfte und sich freundlich nach zwei Kindern mit Namen Forster erkundigte. Herr Lester kam oft in Häuser, wo viel Armut und Elend herrschte. Aber auf den Blick, der sich ihm bot, als er die enge, steile Treppe hinaufgestiegen war und auf sein Anklopfen Bessie ihm die Tür öffnete, war er doch nicht gefasst. Er stand einige Augenblicke still und sah sich um. Eine kahle Dachkammer mit dunklen Holzwänden, ein von Ruß geschwärztes Fensterchen in dem abschüssigen Dach, durch das ein matter Sonnenstrahl schimmerte, der ein wenig Licht in den Raum warf. Als Herr Lester das alles sah, dachte er an die warme, helle Julisonne draußen. Sie schien selbst in die engen Gassen und kam noch den zerlumpten Kindern, die dort spielten, zugute. Herr Lesters Augen wurden feucht, als er sich über das kranke Hannchen beugte und ihm die Hand reichte. War dies wirklich dasselbe Kind, das er vor 3 Monaten gesehen hatte? Dieses kleine, blasse Gesicht, das so unnatürlich aussah in dem Halbdunkel der Dachkammer? Ja, es war Hannchen. Er hätte es überall wiedererkannt an den großen, dunklen Augen, die jetzt einen unnatürlichen Glanz hatten. Er erinnerte sich, wie sie ihn an jenem Abend so aufmerksam angeschaut hatten. Vor Freude strahlend sagte sie: »O, Herr Lester, ich freue mich so, dass Sie mich hier besuchen. Ich konnte ja nicht mehr kommen, aber ich habe nicht vergessen, was Sie vom Herrn Jesus Christus gesagt haben, der gestorben ist, von meinem Heiland. Ich habe so viel an ihn gedacht.« Herr Lester hielt ihre kleine Hand, während er mit einfachen Worten vom Herrn Jesus und von dem himmlischen Vater erzählte und von der Himmelsstadt und von den vielen Wohnungen, die auch für die Kinder bereitet sind. Dann betete er mit wenigen einfachen Worten, die die Kinder zu verstehen vermochten. Schließlich erkundigte sich Herr Lester auch noch nach der Vergangenheit der Kinder. Als er Bessie fragte, wo sie wohne und ob sie Eltern habe, antwortete sie kurz: »Ich hab keine und brauch auch keine.« »Zu wem gehörst du denn?« fragte er weiter. »Ich gehöre niemand und hab auch niemand nötig.« Da erzählte Hannchen, wie der Großvater Bessie verlassen und wie Frau Schmidt ihr erlaubt habe, so lange in der Dachkammer zu wohnen, bis Hannchen wieder gesund sei. Der Prediger erklärte Hannchen, dass sie hier in der dunklen Kammer nicht wieder gesund werden könnte. Sie müsste unbedingt in ein Hospital, wo sie Pflege und gutes Essen und alles hätte, was sie jetzt benötigte. Das aber kränkte Bessie sehr, die für Hannchen doch ihr Bestes tat. In all diesen Monaten hatte sie ihre kleine Freundin so treu und unermüdlich gehegt und gepflegt, und sie war überzeugt, dass niemand das besser konnte als sie. Nun kam dieser Fremde, der von alledem nichts wusste, und wollte Hannchen fortholen. Bessie vergaß ihr Versprechen, freundlich zu sein, und brach in eine Flut zorniger Worte aus. »Sie wird hier gut genug gepflegt«, rief sie, »und Sie sollen sie nicht fortholen. Sie sollen nicht, sage ich. Sie haben ja gar keine Ahnung. Hannchen ist alles, was ich habe. Kein Mensch hat mich lieb, nur Sie. Kein Mensch hat jemals ein freundliches Wort mit mir gesprochen, nur Sie. Ich wollte, ich wäre tot. Ja, wirklich.« Und dabei begann sie laut zu schluchzen. Es dauerte eine Weile, Bessie begreiflich zu machen, dass Hannchen in ärztliche Behandlung müsse, um wieder gesund zu werden. Als Bessie vom Doktor hörte, beruhigte sie sich etwas, denn sie hatte selbst schon gedacht, wenn nur einmal ein Doktor zu Hannchen käme, so würde es gewiss bald besser mit ihr. Hannchen war glücklich bei dem Gedanken, ins Spital zu kommen, denn Josef hatte ihr erzählt, wie schön es dort sei. Doch plötzlich erschrak sie und sagte: »Bitte, Herr Lester, Sie meinen es ja gut, aber lassen Sie mich doch lieber hier bleiben.« »Mein liebes Kind«, entgegnete er, »wenn du hier bleibst, hast du keine Aussicht, wieder gesund zu werden.« Aber das Kind wiederholte noch einmal: »Ich möchte lieber hier bleiben. Bitte, ich kann nicht von hier fort.« »Warum nicht?« fragte Herr Lester. Da sah sie liebevoll den kleinen Bruder an und sagte leise: »Herr Lester, ich möchte wohl gerne in das Haus, wo die Leute gesund gemacht werden. Aber es geht nicht. Ich kann nicht. Ich kann Fritz nicht allein lassen.« Herr Lester versicherte ihr, er wolle sorgen, dass auch Fritz gut untergebracht werde. Das beruhigte sie etwas. Dann aber kam ein anderes Bedenken, und sie sagte betrübt: »Aber da ist auch Bessie. Sie hat keinen Menschen, der sie lieb hat, als nur mich. Ich glaube, ich darf sie nicht verlassen. Und auch Josef nicht. Nur, wenn ich vielleicht bald wiederkommen kann und Frau Schmidt ihr erlaubt, so lange hier wohnen zu bleiben. Darf ich Sie zuerst fragen, Herr Lester?«
1: »Mach dir keine Sorgen, Kind. Ich will mich um alles kümmern. Gott hat mich zu dir geschickt, Nun musst du es mir auch überlassen, für euch alle zu sorgen. Du musst ins Spital, Hannchen, aber du brauchst um die anderen keine Angst zu haben. Es wird für sie alle gesorgt werden. Kannst du mir vertrauen, mein Kind?«
0: »Ja, Herr Lester«, nickte Hannchen.
1: Ehe er das Haus verließ, ließ er sich von Frau Schmidt alles berichten, was sie über die vier Kinder wusste. Er sagte ihr, er habe die Absicht, für Hannchen so bald wie möglich Aufnahme ins Hospital zu erwirken. Es schien ihr leid zu tun, sich von dem Kind trennen zu müssen. Es sei ein gutes, geduldiges kleines Mädchen.
0: »Ich werde mich wirklich freuen, wenn sie gesund wiederkommt. Sie kann dann gerne wieder in der Dachkammer wohnen.«
1: Es war ein schwüler Augustnachmittag. Die Sonne hatte den ganzen Tag glühend heiß geschienen. Aber in dem Wohnzimmer des Predigers war es angenehm kühl. Die beiden Damen, die zusammen beim Tee saßen, schienen die drückende Hitze nicht zu fühlen.
0: »Ich denke, mein Mann muss bald kommen«, sagte Frau Lester. »Er meinte, es würde heute etwas später werden, weil er das kleine Mädchen im Hospital besuchen wollte, von dem ich dir schon erzählt habe. Ich selbst war auch schon mehrere Male bei dem Kind. Noch nie habe ich einen so zuversichtlichen Glauben gesehen. Gehe auch einmal hin, und ich weiß sicher, es wird nicht bei nur einem Besuch bleiben.«
2: »Ja, ich möchte sie gerne sehen, und es wird mir gewiss gut tun. Vielleicht lenkt es mich ein wenig von meinem großen Kummer ab. Als dein Mann heute Morgen von dem kleinen Jungen sprach, kam mir immer wieder der Gedanke, wie das wohl zu verstehen ist, dass mein eigenes Kind, das kräftig und gesund war und förmlich von Leben übersprudelte, so plötzlich hinweggerafft wurde, während zahllose leidende, kränkliche Kinder am Leben bleiben, einem Leben voll Armut und Elend.«
0: »Gewiss, das ist unbegreiflich. Aber wir dürfen uns nicht gegen Gottes Willen auflehnen. Seine Wege sind nicht unsere Wege. Und du weißt, dein kleiner Harald ist jetzt im Paradies, in den Armen des guten Hirten. Ich vermag dich nicht zu trösten, aber er kann und will es, wenn du auf ihn dein ganzes Vertrauen setzt.«
1: Kein irdischer Freund konnte den Schmerz im Herzen der trauernden Mutter stillen. Vor nur 4 Monaten hatte sie ihr sterbendes Kind im Arm gehalten. Er war ein wenig mit dem Pony im Park ausgeritten. Haralds kleiner Hund begleitete seinen jungen Herrn auf allen seinen Spaziergängen und Ritten. Jetzt war ihnen plötzlich ein Kaninchen über den Weg gelaufen. Der Hund hatte laut gebellt und ihm nachgesetzt. Da hatte das Pony gescheut, hatte den kleinen Reiter abgeworfen und dieser war mit seinem Kopf gegen einen Baumstamm geschleudert worden. Die Mutter hatte ihr Söhnchen ins Haus getragen und dann hatten sie hilflos das Lager umstanden. Sie, ihr Mann und auch das ganze Hausgesinde. Die Ärzte vermochten nicht zu helfen. Rasch hatte sich die traurige Kunde im ganzen Dorf verbreitet und jeder wusste, dass der Junge zwischen Leben und Tod schwebte. Er hatte dann nur noch wenige Stunden gelebt. Tief war das Mitgefühl für die armen Eltern, die solch schweren Verlust erlitten, und in gar manchem Haus herrschte echte Trauer um das Kind, das sie alle gekannt und geliebt hatten. Die Mutter des kleinen Harald war nun bei Frau Lester zu Besuch. Sie waren Schwestern. Lesters hatten sie eingeladen, einige Wochen bei ihnen zuzubringen. Sie wussten, dass sie ihrem Schmerz nachhing und dachten, die armen Besuche könnten ihr ein wenig dabei helfen, ihren Kummer zu mildern. Sie war erst seit wenigen Tagen da und sie interessierte sich für die vier armen Waisenkinder, von denen Lesters oft sprachen. Da sie sehr begütert war, stellte sie ihrem Schwager einen größeren Geldbetrag zur Verfügung, den dieser zugunsten der vier Waisenkinder verwenden sollte. Herr Lester kam heute ein wenig später heim als sonst. Er machte einen müden Eindruck. Der Tag war sehr anstrengend gewesen. »Du hast wohl das kranke Hannchen besucht?« fragte seine Frau. »Ja, und nach Meinung der Pflegerin kann es nicht mehr lange dauern.« Dann wandte er sich an seine Schwägerin. »Martha, wenn du sie gesehen hast, wirst du mir beipflichten, dass diesem Kind das Sterben Gewinn ist. Es ist ein langsames Verlöschen. Der kleine Körper ist verzehrt durch ein Leben voll Entbehrung und Mühsal. Als ich an ihrem Bett stand und an die vielen, vielen verwahrlosten Kinder um uns her dachte, konnte ich mich nicht genug wundern, dass Hannchen so rein, so unbefleckt geblieben ist.« »Weiß sie, wie es um sie steht?« fragte Frau Jensen. »Ja, ich sagte ihr heute Nachmittag selbst, dass die Ärzte sie für sehr krank halten und dass sie vielleicht nicht wieder gesund wird. Sie sah mich groß an.« »Sie hat dir nicht geantwortet?« fragte Frau Lester. »Doch, sie fragte ganz leise, bitte, Herr Lester, muss ich sterben?« Und als ich ihr sagte, der Heiland möchte sie zu sich nehmen, wo sie nie mehr matt und krank, sondern ewig selig sei, da strahlten ihre Augen und sie rief, »O Herr Lester, das ist der Himmel, wovon sie mir erzählten, als ich sie zum ersten Mal gesehen habe.« Das Einzige, was sie beunruhigte, war der Gedanke an ihren kleinen Bruder. Aber ich versprach ihr fest, dass gut für Fritzchen gesorgt würde. Da war sie ganz zufrieden. »Du hast die anderen drei ins Heim für Waisen untergebracht?« erkundigte sich Frau Jensen. »Ja, und da sollen sie fürs Erste bleiben und lesen und schreiben lernen, und jedes wird dann später zu einem Handwerker oder in ein Geschäft in die Lehre kommen. Solche Anstalten sind wirklich ein Segen, obwohl man auch da nicht allen Nöten abhelfen kann.« »Du musst mich einmal mitnehmen«, sagte Frau Jensen. »Mich verlangt wirklich, die Kinder zu sehen. Sagtest du nicht, es sei ein kleiner Junge dabei?« »Ja«, erwiderte Herr Lester, »und er ist ein recht nettes, aufgewecktes Kerlchen. Du wirst ihm beim ersten Blick ins Herz schließen, Martha. Er hat etwas an sich, was mich ein wenig an Harald erinnert. Ich kann zwar nicht sagen, worin die Ähnlichkeit liegt, außer dass er große blaue Augen und blondes, lockiges Haar hat. Vielleicht ist es wirklich sein herzgewinnendes Wesen.« »Das klingt, als sprechest du von Harald«, meinte Frau Jensen leise. »Aber ist er meinem Jungen tatsächlich so ähnlich?« »In vieler Hinsicht ist er anders, aber auch du wirst Ähnlichkeiten feststellen können. Er ist durchaus kein Kind, wie man sie gewöhnlich in den verkommenen Vierteln unserer Stadt antrifft. Augenscheinlich gehörten diese Forsters einmal in ein ganz anderes Milieu. Die Hauswirtin sprach von Frau Forster, sie sei was Besseres gewesen. Nicht von der gewöhnlichen Sorte, wie sie sich ausdrückte.« »Ich möchte dem kleinen Jungen gern eine Freude machen«, sagte Frau Jensen. »Anscheinend hat er so viel verloren, und nun ist auch die Schwester noch so krank.« »Nun gut, morgen besuchen wir Hannchen und übermorgen das Heim. Ich will dich auch mit diesem Josef bekannt machen. Wie froh bin ich, dass er aus all den unglücklichen Verhältnissen heraus ist. Seine Verwandten hatten keine Einwände gegen eine Einweisung ins Heim. Sie waren mehr als froh, ihn los zu sein. Und für Bessie kam ich auch gerade zur rechten Zeit. Der Inhaber des Theaters plante, nächste Woche mit seiner Truppe eine längere Reise anzutreten und Bessie, die eine gute Tänzerin ist, mitzunehmen. Gerade am Abend des Tages, da ich sie zum ersten Mal sah, fragte er sie. Das Angebot war sehr verlockend, besonders weil Hannchen ins Spital sollte. Am folgenden Morgen erzählte sie mir von ihrem Glück, wie sie es nannte. Das arme Mädchen, wie hätte man es ausgenutzt? Josef und Bessie fanden auf meine Bitte sofort Aufnahme im Heim und sind jetzt dort wohl aufgehoben. Die Hausmutter hat die beiden schon zweimal zu Hannchen mitgenommen. Fritz ist noch öfter da gewesen. Ich halte es für gut, dass die beiden Geschwister einander noch so oft wie möglich sehen. Auch Frau Schmidt hat Hannchen schon einmal besucht. Ihr ist es zu verdanken, dass die Kinder nach dem Tod der Mutter nicht obdachlos auf der Straße verkommen sind.
2: Was ist das für eine Frau?
1: Nun, von ziemlich rauer Art, vom Leben hart gefordert, aber doch gutherzig. Ich hoffe, es gelingt mir, sie auch mit dem Evangelium bekannt machen zu können. Auf mein Zureden kam sie eines Abends in die Versammlung und ist seitdem regelmäßig erschienen. Sie hat auch hin und wieder eine Nachbarin mitgebracht. Hoffen wir zu Gott, dass die frohe Botschaft eines Tages auch in diesen düsteren Hinterhäusern Eingang findet. Die Sonne schien warm in die nach Osten liegenden Fenster der Kinderabteilung im Hospital herein. Es war ein heller, freundlicher Raum mit langen Reihen blendend weiß überzogener Betten. An den Wänden hingen biblische Bilder und über jedem Bett der Name des kranken Kindes mit einem kurzen Spruch. Alles zeugte von gewissenhafter Pflege, Behaglichkeit und Fürsorge. Viele der kleinen Patienten sahen glücklich aus. Sie saßen aufrecht in ihren Bettchen und vertrieben sich die Zeit mit Bilderbüchern und Spielsachen. Manche aber, zu schwach und krank, um sich mit irgendetwas zu beschäftigen, lagen ruhig in ihren Kissen. Über einem der Betten hing ein Schild mit dem Namen Johanna Forster. Der Spruch darüber lautete: Die Lämmer wird er in seinem Arm nehmen und in seinem Gewand tragen. Der kleinen Kranken waren diese Worte nicht bekannt gewesen. Man hatte ihr erklärt, was sie bedeuten, und nun erschienen sie ihr wie eine Verheißung des Eingangs in das ewige Leben. Es lag ein stiller, friedlicher Ausdruck auf dem blassen Gesichtchen. Das Haar war ordentlich gekämmt und lag in dichten, seidenweichen Löckchen um den Kopf. Die großen, dunklen Augen blickten freundlich und glücklich. Seit etwa 3 Monaten lag Hannchen hier. Andere Kinder waren inzwischen wieder gesund und kräftig geworden. Wieder andere waren hinausgetragen worden, dorthin, wo sie die Fürsorge der gütigen Pflegerinnen nicht mehr nötig hatten. Aber Hannchen lag noch immer in ihrem Bett. In den drückenden Augusttagen hatte sie oft die flimmernden Streifen des Sonnenlichts auf ihrer Bettdecke betrachtet. Dann war der September vorübergegangen, der Oktober war bald vorbei und sie war immer schwächer. Die Pflegerinnen hatten sie lieb gewonnen, und es gab keine, die sich nicht freute, sie zu pflegen. Hannchen war dankbar für jeden Blick, jedes Wort. Josef und Bessie hatten sie ein paar Mal besucht und ihr erzählt, wie glücklich sie sich in ihrem neuen Heim fühlten. Bei einem der Besuche hat Bessie laut gerufen: »Oh Hannchen, ich bin so froh, dass Sie uns da von dem Hof weggenommen haben. Ich wäre auch da geblieben, wenn ich dich hätte behalten können. Aber so wie du hier gepflegt wirst, hätte ich's nie gekonnt.
0: Wie ist's hier so schön? Du bist 100-mal besser dran als früher.«
1: Hannchen erzählte ihr, wie lieb die Pflegerinnen seien. »Aber keine von ihnen wiegt mich so schön in den Armen, wie du das früher gemacht hast, Bessie.« Ohne sich lange zu besinnen, ging Bessie zu einer der Pflegerinnen und bat um die Erlaubnis, Hannchen einmal in ihren starken

wie sanft Bessie das Kind aufrichtete und in ihren Armen hielt. »Wirklich, du bist eine tüchtige Krankenpflegerin«, meinte sie freundlich, und Bessie entgegnete. »Ich würde auch gern eine Krankenpflegerin in einem Spital werden, aber solch ein Glück erlebe ich gewiss nie.« Die Pflegerin lächelte und sagte, »Nun, du hast unsere kleine Patientin in den Schlaf gewiegt und damit wirklich ein Stückchen Krankenpflege in einem Spital ausgeübt.« Am folgenden Nachmittag lag Hannchen im Halbschlummer. Da öffnete sich die Tür und das Kind schaute erwartungsvoll hin. Fritzchen würde wohl kommen. Pastor Lester hatte ihr nämlich am Morgen gesagt, Fritzchen würde sie besuchen. Eine doppelte Freude, weil es kein offizieller Besuchstag war. Aber Hannchen war enttäuscht, denn statt ihres Brüderchens traten zwei Damen ein, Frau Lester und Frau Jensen, und mit ihnen irgendein kleiner Junge. Die Damen sprachen eine Weile an der Tür mit der Pflegerin, und Hannchen musterte inzwischen aufmerksam den Jungen. So ordentlich gekleidet war der, so sorgsam gekämmt, dass sie ihn fast nicht erkannt hätte. »Fritzchen, ihr kleiner Bruder mit rosigen, runden Wangen und strahlenden Augen!« Voller Freude versuchte sie, sich aufzurichten. Da sprang der kleine Bursche auf sie zu, fiel ihr um den Hals und rief, »Oh, Hannchen, Hannchen, ich soll Frau Jensens ihr kleiner Junge werden, und ich hab sie auch lieb, aber doch lange nicht so lieb wie dich, Hannchen, noch lange nicht.« Alle im Saal schauten auf die beiden Kinder hin, die einander in den Armen lagen, und die doch so verschieden waren. Der blühende Knabe, der sich in den letzten Monaten allmählich so verändert hatte, und das kranke Mädchen, dessen Gesicht vor Liebe zum kleinen Bruder strahlte. Die Damen beobachteten sie schweigend. Sie fühlten mit Wehmut, wie hier Freud und Leid eng zusammengingen. Gott hatte es Frau Jensen ins Herz gegeben, sich des elternlosen Fritzchens anzunehmen. »Ich hatte ihn sogleich lieb, als ich ihn sah«, sagte Frau Jensen zu Hannchen. »Gott selbst hat mich geheißen, deinen Bruder zu mir zu nehmen, für ihn zu sorgen und ihn lieb zu haben.« »Oh, ich bin so froh, ich danke Ihnen«, antwortete Hannchen. »Sie können viel besser für ihn sorgen als ich. Er wird nie wieder frieren und hungern. Ich habe mir so viel Mühe gegeben, aber mehr konnte ich nicht für ihn tun.« »Du hast wirklich getan, was du konntest, Kind, und da dich Gott jetzt abruft ins Paradies, hat er mir Fritz anvertraut. Ich will auch an ihm tun, was ich kann.« »Ich bin so froh darüber«, flüsterte Hannchen und sah Fritz mit viel Liebe an. »Und bitte helfen Sie ihm, dass er auch bald den Herrn Jesus als seinen Heiland annimmt und ihm treu nachfolgt.« Frau Jensen beugte sich über Hannchen und versprach, »Das will ich, mit Gottes Hilfe, das will ich.« Nur wenige Tage später, ehe die Sonne über der geräuschvollen Stadt aufging, in der Frühe des Morgens, nahm der Herr Jesus das kleine Hannchen zu sich ins Paradies. Ihre kurze Pilgerschaft war zu Ende, ihr Suchen und Sehnen gestillt. Sie wurde nicht auf den Armenfriedhof getragen, sondern auf den kleinen, stillen Friedhof eines hübschen Dörfchens. Dort war auch das Grab des kleinen Harald. Ein weißes Marmorkreuz bezeichnet die Ruhestätte der beiden Kinder. Es trägt die Aufschrift, »Lass die Kindlein zu mir kommen und wehret ihnen nicht, denn solcher ist das Reich Gottes.« Seit Hannchens Tod ist manches Jahr vergangen. Der Schnee von 18 Wintern fiel auf ihren Grabhügel. Und jedes

Frühjahr haben die Veilchen von liebender Hand gepflegt, auf dem Grab geblüht. Was ist aus denen geworden, die sie lieb hatten, auf deren Leben sie solch guten Einfluss ausübte und die aus ihrem Mund zum ersten Mal den Namen des Heilands hörten? Da gibt es in einem Städtchen in Devonshire einen kleinen Laden, ein Schuhladen. Wenn man eintritt, wird man von Joseph Jenkins begrüßt. Schon seit Jahren betreibt er das Schuhmacherhandwerk. Das Heim für heimatlose Waisenkinder hat er in sehr guter Erinnerung. Man habe dort viel Gutes an ihm getan. Er habe lesen und schreiben gelernt und sei später zu einem Schuhmacher in die Lehre gekommen, wo er eine gründliche Ausbildung erhalten habe. Vor einigen Jahren hat er geheiratet, und es ist dem jungen Paar ein kleines Mädchen geboren, das Hannchen heißt. Joseph denkt fast gar nicht mehr daran, dass er einst auf Krücken humpelte, denn sein Freund Jensen hat weder Mittel noch Wege gescheut, ihm durch eine Prothese den Verlust seines Beines so gut wie möglich zu mindern. Und wer es nicht weiß, merkt nicht, dass Joseph wirklich nur noch ein Bein hat. Und wie steht es um seine Seele? Die Saat, die einst Hannchen gesät, ist aufgegangen und hat Frucht getragen. Er folgt seinem Heiland auf dem schmalen Glaubensweg, dem Weg des Friedens. Jeden Sonntag besucht er dankbaren Herzens den Gottesdienst, und in einer Sonntagsschulklasse wirkt er mit großem Eifer und reichem Segen. Und Bessie? Bessie arbeitet als Pflegerin im Kindersaal eines großen Londoner Hospitals. Sie ist glücklich in ihrem Beruf. Die zierliche weiße Haube auf ihrem reichen dunkelroten Haar passt sehr gut zu dem freundlichen Gesicht, das man meist lächeln sieht. Die Kinder lieben alle ihre Pflegerinnen im Hospital. Aber wenn sie gefragt werden, welche sie am liebsten haben, dann antworten sie: Schwester Bessie. Ja, ihr lang gehegter Wunsch ist erfüllt worden. Und schon manches leidende Kind hat Bessie in ihren starken Armen gewiegt und beruhigt. Und schon manches Mal ist die Geschichte aus vergangenen Tagen erzählt worden, die immer wieder gern gehört wird, von dem kleinen Hannchen, das sie gepflegt hat und das ihr zum ersten Mal von der Liebe des Herrn Jesus erzählte. Dieser ausgestreute Same fiel auf gute Erde. Im Heim wurde sie weiter unterwiesen, kam als verlorene Sünderin zum Sünderheiland und wurde eine glückliche Christin. Als sie etwa 4 Jahre im Heim gewesen war, brach ein heftiges Fieber aus, und alle, die es noch nicht gehabt hatten, mussten isoliert untergebracht werden. Bessie aber bat dringend, man möchte ihr erlauben, bei der Pflege der Kranken zu helfen. Die Hausmutter willigte nach einigem Zögern gern ein, denn es war wirklich alle Hilfe nötig. Nun erwies sich Bessie als eine sehr gute Krankenwärterin, und die Ärzte und Pflegerinnen waren darüber sehr erstaunt. Während dieser Fieberwochen schien sie kaum zu ermüden. Wo eine hilfreiche Hand gebraucht wurde, sie half gern. Kurz darauf kam die Zeit ihrer Entlassung aus dem Waisenheim. Man ließ ihr die Wahl, als Dienstmädchen bei einer reichen Familie oder als Lehrmädchen in ein Geschäft einzutreten. Sie aber antwortete, ihr größter Wunsch sei, Krankenpflegerin zu werden. Das, was sie in der Fieberzeit geleistet, sprach sehr zu ihren Gunsten, und so wurde schließlich ihr Wunsch erfüllt. Zu ihrer großen Freude begann dann auch bald ihre Probezeit. Seit einigen Jahren nun ist sie in diesem Hospital tätig,
Und wenn man sie fragt, ob sie je ihre Wahl bereut hat, dann antwortet sie, dass sie in keinem anderen Beruf so glücklich sein könnte wie in der Arbeit unter kranken Kindern. Diese Arbeit verrichte sie für ihren Heiland, ihren geliebten Herrn und Meister. Und Fritz? Seine Kindheits- und Universitätsjahre sind vorüber. Der Wunsch, ganz seinem Heiland und Herrn zu dienen, hat sich erfüllt. Er trat in den Dienst der Mission und steht Herr Lester zur Seite, der noch immer im Osten Londons unter den Armen wirkt. Herr und Frau Jensen und viele aus deren Bekanntenkreis hatten gehofft, Fritz würde einmal an Haralds Stelle die Verwaltung des großen Gutes übernehmen. Aber er wählte lieber die Arbeit unter den Ärmsten von London, aus deren Mitte er vor Jahren selbst gerettet worden ist.

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0: Es ist 9 Uhr.
1: Guten Morgen, werte Zuhörer von Radio Friesland. Ich heiße Sie ganz herzlich willkommen zu den Kurznachrichten heute am Freitag, den 25. September 2026. Am Mikrofon Bianca Pankratz. Der Tagesvers. Wohl dem, dessen Gott der Herr ist. Psalm 144, Vers 15.
2: Das Wetter.
1: Heute ist es in Friesland den ganzen Tag sonnig. Die Temperatur beträgt aktuell 25 Grad und steigt im Laufe des Tages auf 33 Grad an.
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1: KFK-Gottesdienst. Herzlich laden wir zum KFK-Gottesdienst an diesem Sonntag, den 27. September, ein. Das Programm findet um 9 Uhr in der Kirche der Mennonitengemeinde statt. Es wird keine Simultanübersetzung geben. Gezeichnet Sascha Bergen, KFK. Raquel Modas. 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Für Fragen und Terminvereinbarungen wenden Sie sich bitte an Nancy Braun unter der Telefonnummer 0984 393 125. Gezeichnet Nancy Braun. Soweit die Kurznachrichten heute am Freitag. Ich wünsche allen Radiohörern einen gesegneten Tag. Auf Wiederhören.

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0: Es ist 10 Uhr und 30 Minuten.
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2: Es gibt Tage, da muss man sich selbst in Bewegung bringen. Der Wecker klingelt, der Kopf ist aber noch müde. Und dennoch sagt man sich, auf jetzt. Oder man sitzt vor einem Haufen Arbeit, weiß, dass es anstrengend wird. Und trotzdem reißt man sich zusammen und krempelt die Ärmel hoch. Manchmal braucht man solche Selbstaufforderungen, schicken und selbst gehen. Aus Überzeugung, dass etwas getan werden muss. Solche Momente kannte auch Francis Crosby. Crosby wurde 1820 in den USA geboren und verlor schon als kleines Kind ihr Augenlicht. Doch sie ließ sich nicht entmutigen. Statt sich zurückzuziehen, engagierte sie sich aktiv in ihrer Gemeinde, in der Stadtmission, in sozialen Hilfswerken. Zwar ist sie vor allem als Liederdichterin bekannt geworden, doch sie selbst sah sich in ihrer Hauptbeschäftigung als Missionarin. Und so entstanden viele ihrer Lieder in ihrer Arbeit der Stadtmission, so wie auch ihr Lied »Auf zum Werk«. Die Botschaft des Liedes ist ein Aufruf zum christlichen Dienst und zur Mission. Es ermutigt die Gläubigen, sich aktiv an der Verbreitung des Evangeliums zu beteiligen und anderen im Namen Christi zu dienen. Crosby war sich der großen Nöte der Einwanderer und der Armen in den Städten bewusst und setzte sich dafür ein, den Menschen in ihrer Umgebung zu helfen. Sie erinnerte sich später: Von dem Moment an, als ich mein erstes Geld für meine Gedichte erhielt, beschloss ich, meine Hand weit für diejenigen zu öffnen, die Hilfe brauchten. So wird von ihr gesagt, dass sie das Wenige, das sie bekam, wieder fast so schnell verschenkte. Der Bibelvers aus 2. Korinther 9, Vers 8 bringt ihre Haltung auf den Punkt. Gott aber vermag, auf euch überströmen zu lassen jede Gnade, damit ihr in allem, alle Zeit alles Genüge habt und überströmt zu jedem guten Werk. Vielleicht steht heute auch bei dir eine Aufgabe an, die dich Überwindung kostet. Dann erinnere dich an diesen einfachen Ruf. Auf zum Werk. Nicht, weil du alles kannst, sondern weil Gott dich ausstattet. Er gibt dir, was du brauchst, damit du geben kannst.

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0: Es ist 11 Uhr und 45 Minuten.
1: Guten Tag, werte Zuhörer am Radio. Willkommen zu den Mittagsnachrichten heute am Freitag, den 25. September 2026. Am Mikrofon Bianca Pankratz. Der Tagesvers. Wohl dem Volk, dessen Gott der Herr ist. Psalm 144, Vers 15.
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1: Heute ist es in Friesland den ganzen Tag sonnig. Die Temperatur liegt in den nächsten Stunden bei etwa 34 Grad. Auch morgen erwartet uns sonniges Wetter mit einer Tageshöchsttemperatur von 37 Grad. Für Sonntag und Montag werden ebenfalls viel Sonnenschein und Temperaturen von bis zu 38 Grad erwartet.
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1: Mitteilung der Estancia Ivate. Es wird gemeldet, dass in der kommenden Woche kein Vieh aufgekauft wird. Gezeichnet Oskar Ediger. KFK-Gottesdienst. 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Das Programm findet um 9 Uhr in der Kirche der Mennonitengemeinde statt. Es wird keine Simultanübersetzung geben. Gezeichnet Sascha Bergen, KFK. 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Für Fragen und Terminvereinbarungen wenden Sie sich bitte an Nancy Braun

0: unter der Telefonnummer 0984 393 125. Gezeichnet Nancy Braun.
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0: Paraguay sammelt weitere Medaillen bei Eau de Sur. Der Paraguayer Lars Anthony Flaming hat bei den Südamerikanischen Spielen in Santa Fe 2026 die Goldmedaille im Speerwurf gewonnen. Wie der paraguayische Leichtathletikverband berichtet, stellt Flaming mit einer Weite von 84,36 Metern einen neuen Rekord der südamerikanischen Spiele auf, seine persönliche Bestmarke. Das Ergebnis sicherte ihm außerdem die Qualifikation für die Panamerikanischen Spiele 2027 in Lima. Außerdem gewann Christopher Thiessen gestern im Weitsprung Bronze mit 7,7 Metern, während Anna Paula Fernandes im Kanu-Slalom Silber holte. Zudem hat die paraguayische Doppelmannschaft Fiorella Gatti und Luján Palacio die Goldmedaille im Squash gewonnen. Paraguay kommt damit auf 32 Medaillen, 7 Gold-, 9 Silber- und 16 Bronzemedaillen. Eine weitere Silbermedaille ist dem paraguayischen Männerfußballteam bereits sicher. Es spielt heute gegen Argentinien um Gold. Ein ecuadorianisches Unternehmen plant Investitionen in Paraguay. Wie das Industrie- und Handelsministerium berichtet, plant das ecuadorianische Unternehmen Uchu Spice seine Aktivitäten in Paraguay auszuweiten. Nach einer erfolgreichen Testproduktion von Chilischoten im Jahr 2025 erwägt das auf Chilischoten spezialisierte Lebensmittelunternehmen eine eigene Produktionsfläche von rund 40 Hektar und den Bau einer Tiefkühlanlage mit moderner IQV-Technologie. Laut Vizeminister Gustavo Jiménez wurde bereits Chilischotenpaste in die USA exportiert. Künftig könnten auch Maniok und Süßkartoffeln verarbeitet werden. Zudem sollen Kleinproduzenten aus San Pedro, Alto Paraná und Canindeyú als Lieferanten eingebunden werden. Erstes Restaurant im Ausland mit Marca País. Das paraguayische Restaurant I Love Paraguay in Queens, New York, ist der erste Betrieb außerhalb Paraguays mit der offiziellen Lizenz der Marke País Paraguay. Wie Ultima Hora berichtet, überreichte Präsident Santiago Peña den Eigentümern die Auszeichnung. Das Familienrestaurant wurde 2007 von Nancy Ojeda gegründet und fördert seit fast 20 Jahren paraguayische Küche, Traditionen und Kultur in den USA. I Love Paraguay dient zugleich als Treffpunkt für die paraguayische Gemeinschaft und trägt zur Pflege der nationalen Identität bei. Ortipar setzt auf Innovation. Im Rahmen der 8. Expo-Feria Ortipar 2026 im Technologischen Landwirtschaftszentrum Paraguays, CETAPAR, in Alto Paraná ist der erste nationale Kongress für Innovation in der Obst- und Gemüseproduktion veranstaltet worden. Nach Angaben von Economia Virtual tauschten sich Produzenten, Fachleute, Studenten und Experten über neue Technologien und aktuelle Herausforderungen aus. Der Präsident des Zusammenschlusses der Produktionsgenossenschaften FECOPROT, Alfred Fast, betonte bei der Eröffnung die Bedeutung solcher Veranstaltungen. Wissen müsse direkt zu den Produzenten gelangen. Die Bauern müssten weiterarbeiten und gemeinsam zur Entwicklung unseres Landes beitragen, so Fast. Der Kongress ging gestern zu Ende und wurde von FECOPROT unterstützt. Es wurden Vorträge geboten, unter anderem zu Pflanzengesundheit, Bodendiagnose, Hydroponik und Lebensmittelsicherheit. Präsident Santiago Peña hat die Militärkooperation mit der Nationalgarde von Massachusetts ausgebaut. Wie Mega Cadena berichtet, hat sich Santiago Peña im Rahmen seiner Arbeitsagenda in New York mit dem Kommandeur der Nationalgarde von Massachusetts, Generalmajor Gary W. Keefe, getroffen. Bei dem Treffen stand die Stärkung der bilateralen Zusammenarbeit in strategischen Verteidigungsbereichen Paraguays im Mittelpunkt. Peña und Keefe erörterten dabei konkrete Maßnahmen zur militärischen Aus- und Weiterbildung, zur Cyberabwehr sowie zur umfassenden Modernisierung der paraguayischen Streitkräfte und der Luftüberwachung. Das Treffen markiert gleichzeitig das 25-jährige Bestehen der Zusammenarbeit zwischen Paraguay und dem US-Bundesstaat Massachusetts im Rahmen des State Partnership Programm. Diese Initiative ermöglicht seit einem Vierteljahrhundert den beständigen Austausch von Fachwissen und die gemeinsame Entwicklung von Verteidigungsprojekten. Beide Seiten bestätigten, dass sie ihre Zusammenarbeit weiterführen wollen. Künftig sollen noch mehr gemeinsame Projekte umgesetzt werden, die für die Sicherheit und Infrastruktur Paraguays von Bedeutung sind. Das Ziel der Zusammenarbeit ist, die paraguayischen Streitkräfte technisch und in ihrer Arbeit weiterzuentwickeln. Der Gebrauch von Mobiltelefonen an Schulen soll verboten werden. In Paraguay ist heute das Gesetz zum Umgang mit Mobiltelefonen an Schulen automatisch verabschiedet worden. Nach dem Abbruch der letzten Sitzung im Abgeordnetenhaus wurde die Version des Senats automatisch übernommen. Das Dokument wird nun an Präsident Santiago Peña weitergeleitet. Peña kann das Gesetz nun verkünden oder ein Veto einlegen. Das neue Gesetz betrifft alle staatlichen und privaten Bildungseinrichtungen des Landes von der Vorschule bis zur Mittelstufe. Eine der umstrittensten Klauseln besagt, dass das Verbot nicht nur für die Schüler gilt. Es erstreckt sich auch auf das Lehrpersonal, Koordinatoren und Direktoren während der Unterrichtsstunden und der Pausen. Ausnahmen sind nur für gesundheitliche Notfälle oder zu didaktischen Zwecken unter Aufsicht erlaubt. Verstöße gegen dieses Gesetz werden streng geahndet. Für Lehrer an staatlichen Schulen drohen bei Missachtung Strafen wie unbezahlte Suspendierung bis Entlassung. Private Bildungseinrichtungen müssen bei wiederholten Verstößen mit Verwarnungen oder Geldstrafen von bis zu 5,8 Millionen Guaraníes rechnen. Ob das Gesetz so in Kraft tritt, hängt nun von der Entscheidung von Präsident Peña ab.
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0: Papst Leo XIV. Besucht Frankreich. Das katholische Kirchenoberhaupt ist heute zu einem viertägigen Besuch in Frankreich eingetroffen. Wie der ORF berichtet, wurde Leo XIV. Von Frankreichs Präsident Emmanuel Macron empfangen. Auf dem Programm stehen unter anderem ein Besuch bei der UNESCO und ein Gottesdienst in der Kathedrale Notre Dame. Am Abend wird der Papst zu einem Gebetstreffen mit rund 80.000 jungen Menschen erwartet. Morgen soll Leo XIV. Eine Messe auf der Place de la Concorde feiern, zu der rund 600.000 Menschen erwartet werden. Seine nächste große Auslandsreise führt ihn im November nach Uruguay, Argentinien und Peru. Hunderte junge Wale in Argentinien verendet. Im Süden des Landes sind in den vergangenen Wochen ungewöhnlich viele Walkälber gestorben. Wie der ORF berichtet, vermuten argentinische Forscher als Ursache eine bakterielle Infektion. Genauere Untersuchungen laufen noch. Besonders betroffen ist die Region um Puerto Madryn und die Halbinsel Valdez in Patagonien. Das Gebiet zählt zu den wichtigsten Fortpflanzungsgebieten der südlichen Glattwale. Im vergangenen Jahr wurden dort mehr als 2100 Wale gezählt, darunter rund 800 Kälber. Die Sterblichkeit unter den Jungtieren sei in dieser Saison außergewöhnlich hoch, erklärten die Forscher. Singapur setzt auf eigene KI für Schulen. Künstliche Intelligenz gehört dort inzwischen zum Schulalltag. Wie die Tagesschau berichtet, hat das Land eigene KI-Werkzeuge entwickelt, die Schüler beim Lernen unterstützen sollen, ohne ihnen die Aufgaben abzunehmen. Bereits in der Grundschule lernen Kinder, wie KI funktioniert und welche Chancen und Risiken sie mit sich bringt. Später erhalten sie beispielsweise direkt Rückmeldungen zu ihren Antworten. Auch Lehrkräfte können mithilfe der Programme schneller erkennen, wo Schüler Schwierigkeiten haben. Ziel ist es, KI gezielt als Lernhilfe einzusetzen und gleichzeitig einen kritischen Umgang damit zu vermitteln. In den USA haben sich Xi und Trump getroffen. Das berichtet die Presseagentur Reuters. US-Präsident Donald Trump und Chinas Staatschef Xi Jinping haben sich gestern im Weißen Haus in Washington getroffen. Im Mittelpunkt des Treffens standen Handel, Taiwan und künstliche Intelligenz. Beide Seiten haben ihre Handelsvereinbarung zunächst um 2 Monate verlängert. Damit bleiben die derzeit niedrigeren Zölle vorerst bestehen. Wichtige Streitpunkte werden jedoch aufgeschoben. Dazu gehören chinesische Agrarkäufe, Lieferungen seltener Erden und Beschränkungen für Technologie. Auch das Thema Taiwan spielt eine wichtige Rolle. Xi drängte die USA, bei der Taiwan-Frage vorsichtig vorzugehen und die Unabhängigkeit der Insel nicht zu unterstützen. An der bisherigen Formulierung der US-Regierung soll sich nach aktuellem Stand nichts ändern. Bei der künstlichen Intelligenz wurden unterschiedliche Ansätze deutlich. Während Trump auf möglichst wenige neue Vorgaben setzt, betonte Xi die Notwendigkeit, die Entwicklung von KI zu kontrollieren und unter menschlicher Aufsicht zu halten. Trotz der bestehenden Konflikte bemühten sich beide Seiten um einen stabileren Umgang miteinander und wollen den militärischen Dialog stärken. 2 Hurrikane bedrohen Mexiko und Hawaii. Im Pazifik haben gestern 2 schwere Wirbelstürme für Gefahren gesorgt, berichtet AP. Während Hurricane Polo an der mexikanischen Westküste schwere Regenfälle und hohe Wellen brachte, nahm Tropensturm Nolo Kurs auf Hawaii. Auf der mexikanischen Pazifikküste wurden Bewohner evakuiert und Notunterkünfte geöffnet. Besonders betroffen waren die Bundesstaaten Guerrero und Michoacán. In der Hafenstadt Lázaro Cárdenas drang bereits mehr Wasser in Häuser ein. Die Behörden setzten rund 15.000 Einsatzkräfte entlang der Küste ein. Es wurden vor Überschwemmungen und Erdrutschen gewarnt. Auch Hawaii bereitet sich auf schwere Unwetter vor. Nolo wurde am Donnerstagabend zum Hurrikan hochgestuft und sollte sich weiter verstärken. Für die Insel Big Island wurden bis Samstag Regenmengen von bis zu 76 Zentimetern erwartet. Auch auf Maui drohten lebensgefährliche Überschwemmungen. Die Schulen bleiben geschlossen und mehr als 230 Mitglieder der Nationalgarde wurden aktiviert. VW und Audi müssen fast 1 Million Autos zurückrufen. Das berichtet die Tagesschau. Volkswagen und Audi müssen in Deutschland fast 1 Million Fahrzeuge wegen möglicher Probleme mit der Lenkung in die Werkstätten zurückrufen. Das hat das Kraftfahrt-Bundesamt heute am Freitag mitgeteilt. Betroffen sind mehrere VW-Modelle, darunter Golf, Tiguan, Touran, Caddy und Golf-Variant. Die Fahrzeuge wurden zwischen 2013 und 2024 produziert. Bei Audi betrifft der Rückruf das Modell Q3. Grund für die Aktion ist eine mögliche Schwachstelle an der Lenkungsverschraubung. Die Schraube kann brechen und dadurch im schlimmsten Fall zu einem Ausfall der Lenkung führen. Zur Behebung soll die bisher verwendete Schraube durch ein korrosionsbeständigeres Teil ersetzt werden. Allein in Deutschland geht es um knapp 900.000 Volkswagen und rund 58.500 Audi. Weltweit sind deutlich mehr Fahrzeuge betroffen. Die Besitzer der entsprechenden Modelle sollen von den Behörden bzw. den Herstellern über den Rückruf informiert werden. Soweit die Mittagsnachrichten heute am Freitag. Auf Wiederhören!

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1: 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Schön, dass du gerade von dort dabei bist. Herzlich willkommen.

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Dit wäre nun die Tschinja-Sendung von Radio Segenswelle mit Irene Schiermacher. Ich würde mich freuen, wenn du bei der nächsten Tschinja-Stunde weiter dabei sein würdest. Und vielleicht auch nicht allein. Hier kannst du deinen Freund mit dazu einladen. Auf Wiederhören.

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0: Fritz, sagte Hannchen eines Tages, ich habe schon so lange Bessie nicht mehr gesehen. Ich möchte ihr so gern vom Herrn Jesus erzählen. Ich bin nicht sicher, ob sie mir zuhören wird, aber ich will es doch einmal versuchen. Der Kleine aber fürchtete sich vor Bessie, und obwohl sie ihm nie etwas zuleide getan, hätte er sie doch lieber nicht in die Dachkammer geholt. Trotzdem entschloss er sich nach einigem Zureden, Bessie zu suchen. Er traf sie auch an, und schüchtern richtete er seine Botschaft aus.
1: »Gut, Kleiner«, antwortete sie, »ich kann schon mal für einige Minuten raufkommen. Hier ist es sowieso schrecklich langweilig. Hannchen ist nett, wenn auch manchmal ein bisschen sonderbar.«
0: Also ging Bessie hinauf ins Dachstübchen. Und nachdem sie einmal gekommen war, wiederholte sie ihren Besuch öfter. Zunächst war es ihr recht langweilig, bald aber zog es sie immer mehr zu dem kranken Mädchen hin. Und allmählich erwuchs so etwas wie Zuneigung. Sie brachte nun den größten Teil des Tages in der Dachkammer zu, und dort hörte sie aus dem Mund Hannchens, die selbst so wenig wusste, zum ersten Male etwas von der Liebe des Heilands. Frau Schmidt sah es nicht gern, wenn Bessie ihr Haus betrat. Als sie ihr einmal auf der Treppe begegnete, fuhr sie sie barsch an, sie solle sich an ihrer Arbeit machen und sich hier im Haus nicht mehr blicken lassen. Bessie war an solche Unfreundlichkeiten gewöhnt. Mit einer frechen Antwort lief sie die Treppe hinab, und es schien, als mache sie sich nichts daraus. Niemand aber sah den zornigen, leidenschaftlichen Tränenausbruch in ihrem Kämmerchen. Niemand hörte den verzweifelten Ruf.
1: »Ich wollte, ich wäre nie geboren. Ich wollte, ich wäre tot, tot.«
0: Als Frau Schmidt am folgenden Tag Hannchen besuchte, fragte das Kind, warum Bessie wohl nicht gekommen sei. Zunächst schüttelte Frau Schmidt unwillig den Kopf. Doch als sie sah, wie sehr das Mädchen auf Bessies Besuch wartete, meinte sie,
1: »gut, sie mag meinetwegen kommen, sie soll aber ihr loses Mundwerk zu Hause lassen.«
0: So ergab es sich, dass Bessie die meiste Zeit bei Hannchen zubrachte. Es war ganz wunderbar, wie still sie sich bei der kleinen Kranken verhielt und wie sorgsam und freundlich sie ihre Freundin pflegte. Die Bewohner der Hinterhäuser hätten sich ganz sicher gewundert, wenn sie Bessie dabei hätten sehen können. Besonders Frau Schmidt lernte das Kind von einer ganz, ganz anderen Seite kennen und kam aus dem Staunen nicht heraus.
1: »Wirklich«, sagte sie eines Abends zu einer Mieterin, »ich kann nur staunen, wie Bessie die kleine Kranke pflegt. Als wäre sie eine geborene Krankenpflegerin. Und das Kind hängt an ihr. Es ist ganz rührend. Ich kann euch sagen, ich bin wirklich froh, denn pflegen ist nicht meine Sache. Ich hätte nie gedacht, dass so eine wie die Bessie dazu imstande wäre.«
0: Es war ein Glück für Bessie, dass sie Frau Schmidts Zuneigung gefunden hatte. Denn etwa einen Monat nach ihrem ersten Besuch bei Hannchen war plötzlich ihr Großvater verschwunden. Er hatte die Miete für den letzten Monat noch nicht bezahlt. Zuvor war er an einem Abend lange ausgeblieben, und als er dann heimgekommen war, hatte er Bessie roh geweckt, hatte sie angeschrien und gesagt, er sei es müde, auch noch für sie aufkommen zu müssen. Sie sei alt genug, von nun an für sich selbst zu sorgen. Dann war er nicht mehr heimgekommen. 2 Tage lang hatte Bessie auf ihn gewartet. Dann hatte sie den Hausbesitzer aufgesucht und ihm das Verschwinden des Großvaters mitgeteilt.
1: Als der nach nochmaligem Warten nicht wiederkam, kündigte der Hausbesitzer Bessie die Wohnung und sie musste sofort ausziehen. Bessie lief zu Hannchen und erzählte dieser bitterlich weinend, was geschehen war. Zufällig kam Frau Schmidt darüber hinzu. Und weil sie inzwischen eine viel bessere Meinung von Bessie bekommen hatte und nun auch Hannchen in guter Obhut wusste, erklärte sie sich sofort damit einverstanden, dass Bessie zunächst ganz bei Hannchen wohnen dürfe, solange sie für ihren eigenen Unterhalt sorge. Das heimatlose Mädchen war sehr glücklich. Sie brauchte keine Angst mehr vor dem Großvater zu haben und war nun auch in der Nähe der kranken kleinen Freundin. Wie sehr hatten sie sich doch in so kurzer Zeit einander angeschlossen. Bessie verdiente beim Theater nur sehr wenig. Von ihrem bisschen Geld kaufte sie auch noch dann und wann ein wenig Brot für Hannchen und den kleinen Fritz. Sie sparte es sich vom Munde ab. Bald sah man ihr an, dass sie zu wenig aß. Auch der Theaterdirigent wurde auf ihr verändertes Aussehen aufmerksam. Er wollte sie unbedingt in seiner Truppe behalten und erhöhte um ein weniges ihren Lohn. Er plante eine Tournee, bei der er dringend einige junge Mädchen brauchte. Woche auf Woche verging. Noch immer lag Hannchen geduldig auf ihrem Krankenlager. Und Bessie pflegte sie mit unermüdlicher Treue. Mehr als 3 Monate waren vergangen, seit dem Abend, da Fritz Bessie gebeten hatte, Hannchen zu besuchen. Es war eine große Veränderung mit dem Mädchen vorgegangen, was freilich nur die wenigen Personen wahrnahmen, die täglich mit ihr zu tun hatten. Denen draußen erschien sie so trotzig und ungezogen wie zuvor. Aber in Wahrheit stand sie unter Hannchens sanftem Einfluss. Die Schranke, die das harte Herz verschlossen gehalten, war gebrochen. An ihr wirkte die besänftigende und reinigende Macht der Liebe. Es war eine sehr allmähliche Veränderung gewesen. Aber die Wendung zum Besseren hatte doch wenigstens begonnen. So wie vor ihr Josef sich bemüht hatte und sich noch bemühte, so versuchte auch sie, um Hannchens Willen ein anderes Leben zu führen. Natürlich hatte Hannchen ihr alles mitgeteilt, was sie damals von dem Prediger gehört. Und öfter hörte sie aufmerksam mit Josef und Fritz zu, wenn das kranke Kind von dem sprach, was sein Herz so ganz erfüllte. Hannchen hatte jetzt alle Hoffnung aufgegeben, Herrn Lester je wieder predigen zu hören. Es schien ihr so unendlich lange her, seit sie dort gewesen war. Geschah es wohl einmal, dass sie an ihre Wiedergenesung dachte, so graute ihr bei der Vorstellung, wie sie wieder durch die lärmenden Straßen wandern würde, wo die vielen Leute sie fast umrannten und die Polizisten sie mit harten Worten aus dem Wege gehen hießen. Es war gegen Ende Juli. Obgleich Frau Schmidt ihr oft versichert hatte, wenn der Sommer nur erst da sei, werde sie wieder gesund sein und aufstehen können, brachte ihr das klare, warme Wetter doch keine Besserung. Auf dem Hof war es schwül und düster, und in der kleinen Dachkammer herrschte eine drückende Luft. Trotz Krankheit war Hannchen keineswegs unglücklich. So gering auch ihr Verständnis über den Himmel und die Liebe des Heilandes war, war doch ihr Glaube so voller Zuversicht, dass schon dieses geringe Wissen sie glücklich machte. Die Verse der einzigen Predigt, die sie je gehört, hatte sie sich gut gemerkt. Und sie hatte etwas aufgefasst von dem Sinn der göttlichen Verheißung. Lasset die Kinder zu mir kommen und wehret ihnen nicht, denn solcher ist das Reich Gottes. Eines Abends kam Fritz nach Hause mit der Nachricht, er habe den Versammlungssaal gesehen. Er war mit Josef auf der Suche nach Kundschaft zufällig daran vorbeigekommen. Da kam Hannchen plötzlich ein Einfall. Warum könnte nicht Bessie und die zwei Jungen hingehen? Sie würden noch mehr vom Heiland hören und könnten es ihr nachher erzählen. Und vielleicht, wenn sie Herrn Lester sehr, sehr höflich beten, käme er einmal zu ihr. Aber Bessie weigerte sich entschieden hinzugehen.
2: »Du kannst mir davon erzählen, wenn du Lust hast«, sagte sie. »Aber hingehen tue ich nicht. Die jagen mich sowieso sicher fort.«
1: Alles Zureden half nichts. Und so machten sich am folgenden Donnerstagabend Fritz und Josef allein auf den Weg nach dem Versammlungssaal, nachdem sie sich erst unter der Pumpe im Hof gründlich gewaschen hatten. Sie kamen, als der Gottesdienst schon angefangen hatte. Die Leute sangen bereits. Die Tür stand offen, und sie traten ein. Josef ein wenig zaghaft, Fritz aber sehr selbstbewusst, wie einer, der sich hier zu Hause fühlt. Er ging geradewegs nach vorne, wo er damals mit seiner Schwester gesessen hatte, und Josef humpelte hinter ihm her. Wenig später begann die Predigt. Die beiden Jungen wandten kein Auge von dem Prediger und hörten begierig auf jedes seiner Worte. Am Ende der Stunde blieben sie auf ihren Plätzen sitzen. Als die Leute alle fort waren, kam der Prediger zu ihnen und sagte ihnen, wie sehr er sich freue, sie hier zu sehen. Er wollte auch wissen, warum sie so lange nicht gekommen seien und warum sie Hannchen nicht mitgebracht hätten. Sie erzählten ihm, dass das kleine Mädchen schon lange krank sei und wie sehr sie sich wünschte, noch mehr von Gott zu hören. Hannchen habe sie hergeschickt und sie würde sich auch so sehr freuen, wenn Herr Lester sie einmal besuchte. Josef verstand es viel besser als Hannchen, ihm den Weg zu beschreiben, und Herr Lester versprach, am nächsten Tag zu kommen. Der Gedanke an den bevorstehenden Besuch hielt Hannchen am Abend lange wach. Begeistert teilte sie am folgenden Morgen Frau Schmidt die Neuigkeit mit. Trotzdem war diese doch ein wenig überrascht, als im Laufe des Vormittags ein Herr an ihre Tür klopfte und sich freundlich nach zwei Kindern mit Namen Forster erkundigte. Herr Lester kam oft in Häuser, wo viel Armut und Elend herrschte. Aber auf den Blick, der sich ihm bot, als er die enge, steile Treppe hinaufgestiegen war und auf sein Anklopfen Bessie ihm die Tür öffnete, war er doch nicht gefasst. Er stand einige Augenblicke still und sah sich um. Eine kahle Dachkammer mit dunklen Holzwänden, ein von Ruß geschwärztes Fensterchen in dem abschüssigen Dach, durch das ein matter Sonnenstrahl schimmerte, der ein wenig Licht in den Raum warf. Als Herr Lester das alles sah, dachte er an die warme, helle Julisonne draußen. Sie schien selbst in die engen Gassen und kam noch den zerlumpten Kindern, die dort spielten, zugute. Herr Lesters Augen wurden feucht, als er sich über das kranke Hannchen beugte und ihm die Hand reichte. War dies wirklich dasselbe Kind, das er vor 3 Monaten gesehen hatte? Dieses kleine, blasse Gesicht, das so unnatürlich aussah in dem Halbdunkel der Dachkammer? Ja, es war Hannchen. Er hätte es überall wiedererkannt an den großen, dunklen Augen, die jetzt einen unnatürlichen Glanz hatten. Er erinnerte sich, wie sie ihn an jenem Abend so aufmerksam angeschaut hatten. Vor Freude strahlend sagte sie: »O Herr Lester, ich freue mich so, dass Sie mich hier besuchen. Ich konnte ja nicht mehr kommen, aber ich habe nicht vergessen, was Sie vom Herrn Jesus Christus gesagt haben, der gestorben ist, von meinem Heiland. Ich habe so viel an ihn gedacht.« Herr Lester hielt ihre kleine Hand, während er mit einfachen Worten vom Herrn Jesus und von dem himmlischen Vater erzählte und von der Himmelsstadt und von den vielen Wohnungen, die auch für die Kinder bereitet sind. Dann betete er mit wenigen einfachen Worten, die die Kinder zu verstehen vermochten. Schließlich erkundigte sich Herr Lester auch noch nach der Vergangenheit der Kinder. Als er Bessie fragte, wo sie wohne und ob sie Eltern habe, antwortete sie kurz: »Ich hab keine und brauch auch keine.« »Zu wem gehörst du denn?« fragte er weiter. »Ich gehöre niemand und hab auch niemand nötig.« Da erzählte Hannchen, wie der Großvater Bessie verlassen und wie Frau Schmidt ihr erlaubt habe, so lange in der Dachkammer zu wohnen, bis Hannchen wieder gesund sei. Der Prediger erklärte Hannchen, dass sie hier in der dunklen Kammer nicht wieder gesund werden könnte. Sie müsste unbedingt in ein Hospital, wo sie Pflege und gutes Essen und alles hätte, was sie jetzt benötigte. Das aber kränkte Bessie sehr, die für Hannchen doch ihr Bestes tat. In all diesen Monaten hatte sie ihre kleine Freundin so treu und unermüdlich gehegt und gepflegt, und sie war überzeugt, dass niemand das besser konnte als sie. Nun kam dieser Fremde, der von alledem nichts wusste, und wollte Hannchen fortholen. Bessie vergaß ihr Versprechen, freundlich zu sein, und brach in eine Flut zorniger Worte aus. »Sie wird hier gut genug gepflegt«, rief sie, »und Sie sollen sie nicht fortholen. Sie sollen nicht, sage ich. Sie haben ja gar keine Ahnung. Hannchen ist alles, was ich habe. Kein Mensch hat mich lieb, nur Sie. Kein Mensch hat jemals ein freundliches Wort mit mir gesprochen, nur Sie. Ich wollt, ich wäre tot, ja wirklich.« Und dabei begann sie laut zu schluchzen. Es dauerte eine Weile, Bessie begreiflich zu machen, dass Hannchen in ärztliche Behandlung müsse, um wieder gesund zu werden. Als Bessie vom Doktor hörte, beruhigte sie sich etwas, denn sie hatte selbst schon gedacht, wenn nur einmal ein Doktor zu Hannchen käme, so würde es gewiss bald besser mit ihr. Hannchen war glücklich bei dem Gedanken, ins Spital zu kommen, denn Josef hatte ihr erzählt, wie schön es dort sei. Doch plötzlich erschrak sie und sagte: »Bitte, Herr Lester, Sie meinen es ja gut, aber lassen Sie mich doch lieber hier bleiben.« »Mein liebes Kind«, entgegnete er, »wenn du hier bleibst, hast du keine Aussicht, wieder gesund zu werden.« Aber das Kind wiederholte noch einmal: »Ich möchte lieber hier bleiben, bitte. Ich kann nicht von hier fort.« »Warum nicht?« fragte Herr Lester. Da sah sie liebevoll den kleinen Bruder an und sagte leise: »Herr Lester, ich möchte wohl gerne in das Haus, wo die Leute gesund gemacht werden. Aber es geht nicht. Ich kann nicht. Ich kann Fritz nicht allein lassen.« Herr Lester versicherte ihr, er wolle sorgen, dass auch Fritz gut untergebracht werde. Das beruhigte sie etwas. Dann aber kam ein anderes Bedenken, und sie sagte betrübt: »Aber da ist auch Bessie. Sie hat keinen Menschen, der sie lieb hat, als nur mich. Ich glaube, ich darf sie nicht verlassen, und auch Josef nicht. Nur wenn ich vielleicht bald wiederkommen kann und Frau Schmidt ihr erlaubt, so lange hier wohnen zu bleiben. Darf ich Sie zuerst fragen, Herr Lester?« »Mach dir keine Sorgen, Kind. Ich will mich um alles kümmern. Gott hat mich zu dir geschickt, nun musst du es mir auch überlassen, für euch alle zu sorgen. Du musst ins Spital, Hannchen, aber du brauchst um die anderen keine Angst zu haben. Es wird für sie alle gesorgt werden. Kannst du mir vertrauen, mein Kind?«
3: »Ja, Herr Lester«, nickte Hannchen.
1: Ehe er das Haus verließ, ließ er sich von Frau Schmidt alles berichten, was sie über die vier Kinder wusste. Er sagte ihr, er habe die Absicht, für Hannchen so bald wie möglich Aufnahme ins Hospital zu erwirken. Es schien ihr leid zu tun, sich von dem Kind trennen zu müssen. Es sei ein gutes, geduldiges, kleines Mädchen.
2: »Ich werde mich wirklich freuen, wenn sie gesund wiederkommt. Sie kann dann gerne wieder in der Dachkammer wohnen.«
1: Es war ein schwüler Augustnachmittag. Die Sonne hatte den ganzen Tag glühend heiß geschienen. Aber in dem Wohnzimmer des Predigers war es angenehm kühl. Die beiden Damen, die zusammen beim Tee saßen, schienen die drückende Hitze nicht zu fühlen.
3: »Ich denke, mein Mann muss bald kommen«, sagte Frau Lester. »Er meinte, es würde heute etwas später werden, weil er das kleine Mädchen im Hospital besuchen wollte, von dem ich dir schon erzählt habe. Ich selbst war auch schon mehrere Male bei dem Kind. Noch nie habe ich einen so zuversichtlichen Glauben gesehen. Gehe auch einmal hin, und ich weiß sicher, es wird nicht bei nur einem Besuch bleiben.«
2: »Ja, ich möchte sie gerne sehen, und es wird mir gewiss gut tun. Vielleicht lenkt es mich ein wenig von meinem großen Kummer ab. Als dein Mann heute Morgen von dem kleinen Jungen sprach, kam mir immer wieder der Gedanke, wie das wohl zu verstehen ist, dass mein eigenes Kind, das kräftig und gesund war und förmlich von Leben übersprudelte, so plötzlich hinweggerafft wurde, während zahllose leidende, kränkliche Kinder am Leben bleiben, einem Leben voll Armut und Elend.«
3: »Gewiss, das ist unbegreiflich. Aber wir dürfen uns nicht gegen Gottes Willen auflehnen. Seine Wege sind nicht unsere Wege. Und du weißt, dein kleiner Harald ist jetzt im Paradies, in den Armen des guten Hirten. Ich vermag dich nicht zu trösten, aber er kann und will es, wenn du auf ihn dein ganzes Vertrauen setzt.«
1: Kein irdischer Freund konnte den Schmerz im Herzen der trauernden Mutter stillen. Vor nur 4 Monaten hatte sie ihr sterbendes Kind im Arm gehalten. Er war ein wenig mit dem Pony im Park ausgeritten. Haralds kleiner Hund begleitete seinen jungen Herrn auf allen seinen Spaziergängen und Ritten. Jetzt war ihnen plötzlich ein Kaninchen über den Weg gelaufen. Der Hund hatte laut gebellt und ihm nachgesetzt. Da hatte das Pony gescheut, hatte den kleinen Reiter abgeworfen und dieser war mit seinem Kopf gegen einen Baumstamm geschleudert worden. Die Mutter hatte ihr Söhnchen ins Haus getragen und dann hatten sie hilflos das Lager umstanden. Sie, ihr Mann und auch das ganze Hausgesinde. Die Ärzte vermochten nicht zu helfen. Rasch hatte sich die traurige Kunde im ganzen Dorf verbreitet und jeder wusste, dass der Junge zwischen Leben und Tod schwebte. Er hatte dann nur noch wenige Stunden gelebt. Tief war das Mitgefühl für die armen Eltern, die solch schweren Verlust erlitten, und in gar manchem Haus herrschte echte Trauer um das Kind, das sie alle gekannt und geliebt hatten. Die Mutter des kleinen Harald war nun bei Frau Lester zu Besuch. Sie waren Schwestern. Lesters hatten sie eingeladen, einige Wochen bei ihnen zuzubringen. Sie wussten, dass sie ihrem Schmerz nachhing und dachten, die armen Besuche könnten ihr ein wenig dabei helfen, ihren Kummer zu mildern. Sie war erst seit wenigen Tagen da und sie interessierte sich für die vier armen Waisenkinder, von denen Lesters oft sprachen. Da sie sehr begütert war, stellte sie ihrem Schwager einen größeren Geldbetrag zur Verfügung, den dieser zugunsten der vier Waisenkinder verwenden sollte. Herr Lester kam heute ein wenig später heim als sonst. Er machte einen müden Eindruck. Der Tag war sehr anstrengend gewesen. »Du hast wohl das kranke Hannchen besucht?« fragte seine Frau. »Ja, und nach Meinung der Pflegerin kann es nicht mehr lange dauern.« Dann wandte er sich an seine Schwägerin. »Martha, wenn du sie gesehen hast, wirst du mir beipflichten, dass diesem Kind das Sterben Gewinn ist. Es ist ein langsames Verlöschen. Der kleine Körper ist verzehrt durch ein Leben voll Entbehrung und Mühsal. Als ich an ihrem Bett stand und an die vielen, vielen verwahrlosten Kinder um uns her dachte, konnte ich mich nicht genug wundern, dass Hannchen so rein, so unbefleckt geblieben ist.« »Weiß sie, wie es um sie steht?« fragte Frau Jensen. »Ja, ich sagte ihr heute Nachmittag selbst, dass die Ärzte sie für sehr krank halten und dass sie vielleicht nicht wieder gesund wird. Sie sah mich groß an.« »Sie hat dir nicht geantwortet?« fragte Frau Lester. »Doch, sie fragte ganz leise, bitte, Herr Lester, muss ich sterben?« Und als ich ihr sagte, der Heiland möchte sie zu sich nehmen, wo sie nie mehr matt und krank, sondern ewig selig sei, da strahlten ihre Augen und sie rief, »O Herr Lester, das ist der Himmel, wovon sie mir erzählten, als ich sie zum ersten Mal gesehen habe.« Das Einzige, was sie beunruhigte, war der Gedanke an ihren kleinen Bruder. Aber ich versprach ihr fest, dass gut für Fritzchen gesorgt würde. Da war sie ganz zufrieden. »Du hast die anderen drei ins Heim für Waisen untergebracht?« erkundigte sich Frau Jensen. »Ja, und da sollen sie fürs Erste bleiben und lesen und schreiben lernen, und jedes wird dann später zu einem Handwerker oder in ein Geschäft in die Lehre kommen. Solche Anstalten sind wirklich ein Segen, obwohl man auch da nicht allen Nöten abhelfen kann.« »Du musst mich einmal mitnehmen«, sagte Frau Jensen. »Mich verlangt wirklich, die Kinder zu sehen. Sagtest du nicht, es sei ein kleiner Junge dabei?« »Ja«, erwiderte Herr Lester, »und er ist ein recht nettes, aufgewecktes Kerlchen. Du wirst ihm beim ersten Blick ins Herz schließen, Martha. Er hat etwas an sich, was mich ein wenig an Harald erinnert. Ich kann zwar nicht sagen, worin die Ähnlichkeit liegt, außer dass er große blaue Augen und blondes, lockiges Haar hat. Vielleicht ist es wirklich sein herzgewinnendes Wesen.« »Das klingt, als sprechest du von Harald«, meinte Frau Jensen leise. »Aber ist er meinem Jungen tatsächlich so ähnlich?« »In vieler Hinsicht ist er anders, aber auch du wirst Ähnlichkeiten feststellen können. Er ist durchaus kein Kind, wie man sie gewöhnlich in den verkommenen Vierteln unserer Stadt antrifft. Augenscheinlich gehörten diese Forsters einmal in ein ganz anderes Milieu. Die Hauswirtin sprach von Frau Forster, sie sei was Besseres gewesen. Nicht von der gewöhnlichen Sorte, wie sie sich ausdrückte.« »Ich möchte dem kleinen Jungen gern eine Freude machen«, sagte Frau Jensen. »Anscheinend hat er so viel verloren, und nun ist auch die Schwester noch so krank.« »Nun gut, morgen besuchen wir Hannchen und übermorgen das Heim. Ich will dich auch mit diesem Josef bekannt machen. Wie froh bin ich, dass er aus all den unglücklichen Verhältnissen heraus ist. Seine Verwandten hatten keine Einwände gegen eine Einweisung ins Heim. Sie waren mehr als froh, ihn los zu sein. Und für Bessie kam ich auch gerade zur rechten Zeit. Der Inhaber des Theaters plante, nächste Woche mit seiner Truppe eine längere Reise anzutreten und Bessie, die eine gute Tänzerin ist, mitzunehmen. Gerade am Abend des Tages, da ich sie zum ersten Mal sah, fragte er sie. Das Angebot war sehr verlockend, besonders weil Hannchen ins Spital sollte. Am folgenden Morgen erzählte sie mir von ihrem Glück, wie sie es nannte. Das arme Mädchen, wie hätte man es ausgenutzt? Josef und Bessie fanden auf meine Bitte sofort Aufnahme im Heim und sind jetzt dort wohl aufgehoben. Die Hausmutter hat die beiden schon zweimal zu Hannchen mitgenommen. Fritz ist noch öfter da gewesen. Ich halte es für gut, dass die beiden Geschwister einander noch so oft wie möglich sehen. Auch Frau Schmidt hat Hannchen schon einmal besucht. Ihr ist es zu verdanken, dass die Kinder nach dem Tod der Mutter nicht obdachlos auf der Straße verkommen sind. Was ist das für eine Frau? Nun, von ziemlich rauer Art, vom Leben hart gefordert, aber doch gutherzig. Ich hoffe, es gelingt mir, sie auch mit dem Evangelium bekannt machen zu können. Auf mein Zureden kam sie eines Abends in die Versammlung und ist seitdem regelmäßig erschienen. Sie hat auch hin und wieder eine Nachbarin mitgebracht. Hoffen wir zu Gott, dass die frohe Botschaft eines Tages auch in diesen düsteren Hinterhäusern Eingang findet. Die Sonne schien warm in die nach Osten liegenden Fenster der Kinderabteilung im Hospital herein. Es war ein heller, freundlicher Raum mit langen Reihen blendend weiß überzogener Betten. An den Wänden hingen biblische Bilder und über jedem Bett der Name des kranken Kindes mit einem kurzen Spruch. Alles zeugte von gewissenhafter Pflege, Behaglichkeit und Fürsorge. Viele der kleinen Patienten sahen glücklich aus. Sie saßen aufrecht in ihren Bettchen und vertrieben sich die Zeit mit Bilderbüchern und Spielsachen. Manche aber, zu schwach und krank, um sich mit irgendetwas zu beschäftigen, lagen ruhig in ihren Kissen. Über einem der Betten hing ein Schild mit dem Namen Johanna Forster. Der Spruch darüber lautete: Die Lämmer wird er in seinem Arm nehmen und in seinem Gewand tragen. Der kleinen Kranken waren diese Worte nicht bekannt gewesen. Man hatte ihr erklärt, was sie bedeuten, und nun erschienen sie ihr wie eine Verheißung des Eingangs in das ewige Leben. Es lag ein stiller, friedlicher Ausdruck auf dem blassen Gesichtchen. Das Haar war ordentlich gekämmt und lag in dichten, seidenweichen Löckchen um den Kopf. Die großen, dunklen Augen blickten freundlich und glücklich. Seit etwa 3 Monaten lag Hannchen hier. Andere Kinder waren inzwischen wieder gesund und kräftig geworden. Wieder andere waren hinausgetragen worden, dorthin, wo sie die Fürsorge der gütigen Pflegerinnen nicht mehr nötig hatten. Aber Hannchen lag noch immer in ihrem Bett. In den drückenden Augusttagen hatte sie oft die flimmernden Streifen des Sonnenlichts auf ihrer Bettdecke betrachtet. Dann war der September vorübergegangen, der Oktober war bald vorbei, und sie war immer schwächer. Die Pflegerinnen hatten sie lieb gewonnen, und es gab keine, die sich nicht freute, sie zu pflegen. Hannchen war dankbar für jeden Blick, jedes Wort. Josef und Bessie hatten sie ein paar Mal besucht und ihr erzählt, wie glücklich sie sich in ihrem neuen Heim fühlten. Bei einem der Besuche hat Bessie laut gerufen: »O Hannchen, ich bin so froh, dass Sie uns da von dem Hof weggenommen haben. Ich wäre auch da geblieben, wenn ich dich hätte behalten können. Aber so wie du hier gepflegt wirst, hätte ich's nie gekonnt. Wie ist's hier so schön?
2: du bist 100-mal besser dran als früher.«
3: Hannchen erzählte ihr, wie lieb die Pflegerinnen seien. »Aber keine von ihnen wiegt mich so schön in den Armen, wie du das früher gemacht hast, Bessie.«
0: Ohne sich lange zu besinnen, ging Bessie zu einer der Pflegerinnen und bat um die Erlaubnis, Hannchen einmal in ihren starken Armen wiegen zu dürfen. Eine solche Bitte war eigentlich gegen die Hausordnung. Aber man wusste, wie fürsorglich Bessie gewesen war, und deshalb erlaubte man es ihr. Sie durfte es sogar jetzt gleich einmal tun, obwohl die Besuchszeit fast abgelaufen war. Die Pflegerin war ganz überrascht, wie sanft Bessie das Kind aufrichtete und in ihren Armen hielt.
3: »Wirklich, du bist eine tüchtige Krankenpflegerin«, meinte sie freundlich, und Bessie entgegnete.
2: »Ich würde auch gern eine Krankenpflegerin in einem Spital werden, aber solch ein Glück erlebe ich gewiss nie.«
3: Die Pflegerin lächelte und sagte: »Nun, du hast unsere kleine Patientin in den Schlaf gewiegt und damit wirklich ein Stückchen Krankenpflege in einem Spital ausgeübt.« Am folgenden Nachmittag lag Hannchen im Halbschlummer. Da öffnete sich die Tür und das Kind schaute erwartungsvoll hin. Fritzchen würde wohl kommen. Pastor Lester hatte ihr nämlich am Morgen gesagt, Fritzchen würde sie besuchen. Eine doppelte Freude, weil es kein offizieller Besuchstag war. Aber Hannchen war enttäuscht, denn statt ihres Brüderchens traten zwei Damen ein, Frau Lester und Frau Jensen, und mit ihnen irgendein kleiner Junge. Die Damen sprachen eine Weile an der Tür mit der Pflegerin, und Hannchen musterte inzwischen aufmerksam den Jungen. So ordentlich gekleidet war der, so sorgsam gekämmt, dass sie ihn fast nicht erkannt hätte. »Fritzchen, ihr kleiner Bruder mit rosigen, runden Wangen und strahlenden Augen!« Voller Freude versuchte sie, sich aufzurichten. Da sprang der kleine Bursche auf sie zu, fiel ihr um den Hals und rief: »Oh, Hannchen, Hannchen, ich soll Frau Jensens ihr kleiner Junge werden, und ich hab sie auch lieb, aber doch lange nicht so lieb wie dich, Hannchen, noch lange nicht.«
0: Alle im Saal schauten auf die beiden Kinder hin, die einander in den Armen lagen und die doch so verschieden waren. Der blühende Knabe, der sich in den letzten Monaten allmählich so verändert hatte, und das kranke Mädchen, dessen Gesicht vor Liebe zum kleinen Bruder strahlte. Die Damen beobachteten sie schweigend. Sie fühlten mit Wehmut, wie hier Freud und Leid eng zusammengingen. Gott hatte es Frau Jensen ins Herz gegeben, sich des elternlosen Fritzchens anzunehmen.
3: »Ich hatte ihn sogleich lieb, als ich

Riesen und Hungern. Ich habe mir so viel Mühe gegeben, aber mehr konnte ich nicht für ihn tun. Du hast wirklich getan, was du konntest, Kind. Und da dich Gott jetzt abruft ins Paradies, hat er mir Fritz anvertraut. Ich will auch an ihm tun, was ich kann. Ich bin so froh darüber, flüsterte Hannchen und sah Fritz mit viel Liebe an. Und bitte helfen Sie ihm, dass er auch bald den Herrn Jesus als seinen Heiland annimmt und ihm treu nachfolgt. Frau Jensen beugte sich über Hannchen und versprach: Das will ich, mit Gottes Hilfe, das will ich. Nur wenige Tage später, ehe die Sonne über der geräuschvollen Stadt aufging, in der Frühe des Morgens nahm der Herr Jesus das kleine Hannchen zu sich ins Paradies. Ihre kurze Pilgerschaft war zu Ende, ihr Suchen und Sehnen gestillt. Sie wurde nicht auf den Armenfriedhof getragen, sondern auf den kleinen, stillen Friedhof eines hübschen Dörfchens. Dort war auch das Grab des kleinen Harald. Ein weißes Marmorkreuz bezeichnet die Ruhestätte der beiden Kinder. Es trägt die Aufschrift: Lass die Kindlein zu mir kommen und wehret ihnen nicht, denn solcher ist das Reich Gottes. Seit Hannchens Tod ist manches Jahr vergangen. Der Schnee von 18 Wintern fiel auf ihren Grabhügel. Und jedes Frühjahr haben die Veilchen, von liebender Hand gepflegt, auf dem Grab geblüht. Was ist aus denen geworden, die sie lieb hatten, auf deren Leben sie solch guten Einfluss ausübte und die aus ihrem Mund zum ersten Mal den Namen des Heilands hörten? Da gibt es in einem Städtchen in Devonshire einen kleinen Laden, ein Schuhladen. Wenn man eintritt, wird man von Joseph Jenkins begrüßt. Schon seit Jahren betreibt er das Schuhmacherhandwerk. Das Heim für heimatlose Waisenkinder hat er in sehr guter Erinnerung. Man habe dort viel Gutes an ihm getan. Er habe lesen und schreiben gelernt und sei später zu einem Schuhmacher in die Lehre gekommen, wo er eine gründliche Ausbildung erhalten habe. Vor einigen Jahren hat er geheiratet, und es ist dem jungen Paar ein kleines Mädchen geboren, das Hannchen heißt. Joseph denkt fast gar nicht mehr daran, dass er einst auf Krücken humpelte, denn sein Freund Jensen hat weder Mittel noch Wege gescheut, ihm durch eine Prothese den Verlust seines Beines so gut wie möglich zu mindern. Und wer es nicht weiß, merkt nicht, dass Joseph wirklich nur noch ein Bein hat. Und wie steht es um seine Seele? Die Saat, die einst Hannchen gesät, ist aufgegangen und hat Frucht getragen. Er folgt seinem Heiland auf dem schmalen Glaubensweg, dem Weg des Friedens. Jeden Sonntag besucht er dankbaren Herzens den Gottesdienst, und in einer Sonntagsschulklasse wirkt er mit großem Eifer und reichem Segen. Und Bessie? Bessie arbeitet als Pflegerin im Kindersaal eines großen Londoner Hospitals. Sie ist glücklich in ihrem Beruf. Die zierliche weiße Haube auf ihrem reichen dunkelroten Haar passt sehr gut zu dem freundlichen Gesicht, das man meist lächeln sieht. Die Kinder lieben alle ihre Pflegerinnen im Hospital. Aber wenn sie gefragt werden, welche sie am liebsten haben, dann antworten sie: Schwester Bessie. Ja, ihr lang gehegter Wunsch ist erfüllt worden. Und schon manches leidende Kind hat Bessie in ihren starken Armen gewiegt und beruhigt. Und schon manches Mal ist die Geschichte aus vergangenen Tagen erzählt worden, die immer wieder gern gehört wird, von dem kleinen Hannchen, das sie gepflegt hat und das ihr zum ersten Mal von der Liebe des Herrn Jesus erzählte.
Dieser ausgestreute Same fiel auf gut

beehrte. Im Heim wurde sie weiter unterwiesen, kam als verlorene Sünderin zum Sünderheiland und wurde eine glückliche Christin. Als sie etwa 4 Jahre im Heim gewesen war, brach ein heftiges Fieber aus, und alle, die es noch nicht gehabt hatten, mussten isoliert untergebracht werden. Bessie aber bat dringend, man möchte ihr erlauben, bei der Pflege der Kranken zu helfen. Die Hausmutter willigte nach einigem Zögern gern ein, denn es war wirklich alle Hilfe nötig. Nun erwies sich Bessie als eine sehr gute Krankenwärterin, und die Ärzte und Pflegerinnen waren darüber sehr erstaunt. Während dieser Fieberwochen schien sie kaum zu ermüden. Wo eine hilfreiche Hand gebraucht wurde, sie half gern. Kurz darauf kam die Zeit ihrer Entlassung aus dem Waisenheim. Man ließ ihr die Wahl, als Dienstmädchen bei einer reichen Familie oder als Lehrmädchen in ein Geschäft einzutreten. Sie aber antwortete, ihr größter Wunsch sei, Krankenpflegerin zu werden. Das, was sie in der Fieberzeit geleistet, sprach sehr zu ihren Gunsten, und so wurde schließlich ihr Wunsch erfüllt. Zu ihrer großen Freude begann dann auch bald ihre Probezeit. Seit einigen Jahren nun ist sie in diesem Hospital tätig, und wenn man sie fragt, ob sie je ihre Wahl bereut hat, dann antwortet sie, dass sie in keinem anderen Beruf so glücklich sein könnte wie in der Arbeit unter kranken Kindern. Diese Arbeit verrichte sie für ihren Heiland, ihren geliebten Herrn und Meister. Und Fritz? Seine Kindheits- und Universitätsjahre sind vorüber. Der Wunsch, ganz seinem Heiland und Herrn zu dienen, hat sich erfüllt. Er trat in den Dienst der Mission und steht Herr Lester zur Seite, der noch immer im Osten Londons unter den Armen wirkt. Herr und Frau Jensen und viele aus deren Bekanntenkreis hatten gehofft, Fritz würde einmal an Haralds Stelle die Verwaltung des großen Gutes übernehmen. Aber er wählte lieber die Arbeit unter den Ärmsten von London, aus deren Mitte er vor Jahren selbst gerettet worden ist.

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0: Es ist 14 Uhr.
1: 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Gelesen aus der Übersetzung Neues Leben. 25. September. Kohelet Kapitel 11, die Verse 1 bis 10. Großzügigkeit und Fleiß. Wirf dein Brot hin aufs Wasser, denn nach einiger Zeit wird es wieder zu dir zurückkommen. Verteil dein Vermögen auf 7 oder sogar 8, denn du weißt nicht, welches Unglück über die Erde hereinbrechen wird. Wenn die Wolken voller Wasser sind, wird es regnen. Wohin ein Baum auch fällt, nach Norden oder Süden, er bleibt da liegen, wo er hingefallen ist. Wer immer nach dem Wind sieht, wird nie sehen, und wer immer auf die Wolken achtet, wird nichts ernten. Du weißt nicht, welche Richtung der Wind einschlagen wird. Auch kannst du dir nicht erklären, wie der Körper eines Kindes im Leib der Mutter entsteht. Ebenso verstehst du das Tun Gottes nicht, der alles bewirkt. Sähe morgens deine Saat aus und leg auch abends deine Hände nicht in den Schoß. Denn du kannst nicht wissen, welches von beiden gedeiht oder ob sogar beides gelingt. Rat für Alt und Jung. Wie herrlich ist das Licht und wie wohltuend ist es für die Augen, die Sonne zu sehen. Wenn ein Mensch viele Jahre lebt, so soll er sich über jeden einzelnen Tag seines Lebens freuen, aber dennoch nicht vergessen, dass noch viele dunkle Tage kommen werden. Alles, was kommen wird, ist sinnlos. Freu dich an deiner Jugend, junger Mann, und leb unbeschwert in deinen jungen Jahren. Schlag den Weg ein, zu dem dein Herz sich hingezogen fühlt, und tu, was deinen Augen gefällt. Aber vergiss nicht, dass du dich vor Gott für alle deine Taten verantworten musst. Gib dich nicht schlechten Launen hin und halte dir die Sorge vom Leib, denn deine Jugend und dein dunkles Haar sind vergänglich.

Dann werden zwei auf dem Felde sein. Der eine wird angenommen, der andere wird verworfen. Zwei Frauen werden mahlen mit der Mühle. Die eine wird angenommen, die andere wird verworfen. Darum wachet, denn ihr wisst nicht, an welchem Tag euer Herr kommt. Das sollt ihr aber wissen. Wenn ein Hausvater wüsste, zu welcher Stunde in der Nacht der Dieb kommt, so würde er wachen und nicht in sein Haus einbrechen lassen. Darum seid auch ihr bereit. Des Menschensohn kommt zu einer Stunde, da ihr es nicht meint.

Wie der Blitz ausgeht vom Osten und leuchtet bis zum Westen, so wird auch das Kommen des Menschensohns sein. Die Sonne wird sich verfinstern und der Mond seinen Schein verlieren, und die Sterne werden vom Himmel fallen, und die Kräfte der Himmel werden ins Wanken kommen. Und er wird seine Engel senden mit hellen Posaunen, und sie werden seine Auserwählten sammeln von den vier Winden, von einem Ende des Himmels bis zum anderen.

Bist du ein Engel oder nicht? 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Eher nicht. 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Doch macht dein Strahlen alles wett und du bist einfach im Schnitt. 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

ein Engel? Oder nicht? 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

du ein Engel oder nicht? 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

sein. Heute habe ich keine Zeit. Aber am Samstag komme ich zu dir zum Spielen. Das verspreche ich dir.« Das hatte Lara gesagt. Verena freute sich riesig darauf und wartete den ganzen Samstag. Lara hatte versprochen, also würde sie kommen. Aber am Abend war sie immer noch nicht da. Als Verena Lara am Montag in der Schule fragte, wo sie gewesen ist, sagte sie nur: »Ich hatte etwas anderes vor.« Lara hat ihr Versprechen nicht gehalten. Aber was ist dann eigentlich ein Versprechen? Ein Versprechen bedeutet, wenn jemand etwas sagt, dann kann man sich darauf verlassen, dass er es auch tut. Wie gut, dass nicht alle so sind wie Lara. Aber manchmal passiert es auch, dass man etwas verspricht, aber es dann doch nicht halten kann. Stell dir mal vor, du versprichst etwas und wirst dann krank. Das kann mal passieren. Aber bei Gott ist das anders. Wenn er etwas verspricht, dann wird er es auch einhalten. Da kann nichts dazwischen kommen, auch wenn es manchmal ganz anders aussieht.

Abraham war schon alt. Ich weiß nicht genau, wie alt, aber er war schon etwas älter. Er war glücklich, er kannte Gott und gehorchte ihm. Er hatte auch sehr viel Besitz, Tiere und viele Knechte, die für ihn arbeiteten. Aber eines machte Abraham mächtig traurig. Er wusste, er musste irgendwann einmal sterben. Damals wurden die Leute viel älter als heute. Aber trotzdem, irgendwann würde er sterben. Und dann? Was war dann mit seinem ganzen Reichtum? Den würde wohl sein Diener Eliezer bekommen. Eliezer war nett und ein guter Diener. Aber lieber würde Abraham alles an seine eigenen Kinder vererben. Aber er hatte ja keine. Abraham liebte Gott und lebte mit ihm. Zu der Zeit gab es noch keine Bibel wie heute, durch die Gott zu uns redet. Aber Gott hat manchmal direkt zu den Menschen gesprochen. Richtig mit Worten. Heute braucht er das ja nicht mehr, weil wir in der Bibel lesen können, was er sagt. So hat Gott auch mit Abraham geredet. Er sagte: Abraham, du brauchst keine Angst zu haben. Ich bin bei dir und ich werde dir großen Lohn geben, weil du mir gehorchst. Aber Abraham antwortete etwas traurig. Was bringt mir denn mein ganzer Reichtum? Und wozu sollte ich noch mehr bekommen, wenn ich doch keine Kinder habe, die dann nach mir alles erben können? Mein Knecht wird alles bekommen. Ich bin ja schon alt, um Kinder zu haben, und Sarai kann keine Kinder bekommen. Gott widersprach ihm. Nein, nicht Eliezer soll alles erben. Du selbst wirst einen Sohn bekommen. Dann sagte er Abraham: Schau dir mal den Himmel an. Kannst du die Sterne zählen? Natürlich nicht. Niemand kann die Sterne zählen. Damals mit bloßem Auge war es nicht möglich. Aber selbst heute mit Teleskopen weiß man immer noch nicht, wie viele Sterne es wirklich gibt. So viele Nachkommen wirst du haben, Abraham. Niemand wird sie zählen können.

Wie konnte es sein? Wie konnte Abraham als Vorfahre eines so großen Volkes werden, wenn er selbst keine Kinder hatte? Abraham wusste es auch nicht. Aber an dieser Stelle steht ein ganz wichtiger Satz in der Bibel. Und er glaubte Gott. Und er rechnete es ihm zur Gerechtigkeit. Abraham glaubte daran, dass Gott sein Versprechen einhalten kann. Er vertraute auf Gott, auch wenn es menschlich gesehen unmöglich aussah. Er wusste, Gott hält sein Versprechen. Gott hat auch uns ganz wichtige Versprechen in der Bibel gegeben. Kennst du einige davon? Gott hat uns nie versprochen, dass es uns immer gut geht. Er hat uns nie versprochen, dass wir immer gesund sind. Er hat uns etwas viel, viel Schöneres versprochen. Nämlich, dass er uns als seine Kinder annimmt, wenn wir ein Leben mit ihm beginnen. So wie wir sind, gehören wir nicht zu Gott, weil wir alle ohne ihn leben. Aber Gott hat versprochen, dass wir wieder zu ihm kommen dürfen, auch wenn wir ihm ungehorsam waren. Wir dürfen ihm um Vergebung bitten und ihm bitten, dass er in unser Leben kommt und unser Leben regiert. Und das ist das Versprechen, das Gott gibt. Er vergibt uns unsere Schuld und er nimmt uns als seine Kinder an. Darauf kannst du dich verlassen. Aber hält Gott denn seine Versprechen wirklich? Für Abraham begann eine Zeit des Wartens. Er glaubte Gott, aber es passierte nichts. Sarah wurde irgendwann ungeduldig. Sie wusste auch, dass sie keine Kinder bekommen konnte. Deshalb hatte sie eine Idee. Wenn Abraham ihre Magd heiraten würde, dann könnte er doch mit ihr Kinder bekommen. Abraham war einverstanden. Und so heiratete er Hagar. Damals war es oft so, dass ein Mann mehrere Frauen heiratete, auch wenn es nicht in Ordnung war. Und Hagar bekam tatsächlich einen Sohn. Ismael wurde er genannt. Abraham freute sich jetzt riesig. Jetzt hatte er einen Sohn, der alles erben könnte und den Gott ihm ja versprochen hatte. Er dachte, wenn nur Ismael am Leben bleibt, dann bin ich glücklich. Aber Gott sagt ihm etwas anderes. Abraham, du sollst von Sarah ein Kind bekommen. Was Gott verspricht, das hält er. Auch wenn es unmöglich scheint.

Hatte Gott sein Versprechen vergessen? Nein, Gott vergisst nie, was er verspricht. Hat er es vielleicht nicht halten können? Hat Gott etwa zu spät gemerkt, dass Sarah keine Kinder bekommen kann? Nein, Gott weiß alles und Gott ist nichts unmöglich. Auch wenn es manchmal lange dauert, Gott hält sein Versprechen. Alles, was in Gottes Wort steht, das stimmt. Wenn du dort liest, dass Gott bei dir ist, das stimmt, weil Gott es versprochen hat.

Eines Tages saß Abraham vor seinem Zelt. Er hatte gerade Pause gemacht. Da sah er schon von Weitem drei Männer kommen. Die Männer waren keine normalen Männer. Es waren Engel, die Gott vorbeigeschickt hat. Ich weiß nicht, ob Abraham sie als Engel erkannt hat. Vielleicht nicht. Aber Abraham war sehr gastfreundlich. Sofort sprang er auf und lud sie zu sich ein. Ihr könnt zu mir kommen. Hier habt ihr etwas Wasser, sodass ihr euch den Staub von den Füßen waschen könnt. Und dann ruht euch aus. Ich bereite schnell etwas zum Essen vor. So geschah es. Die Männer ließen sich einladen. Wo ist Sarah? Fragte einer von ihnen. Sarah ist drüben im Zelt, erklärte Abraham. Jetzt sprach Gott durch die Engel. Er hatte eine Botschaft für Abraham. In einem Jahr wird Sarah einen Sohn haben. Konnte das sein? Abraham musste bestimmt an das Versprechen Gottes denken. Gott hat es ihm ja schon versprochen. Aber manchmal konnte er es einfach nicht mehr glauben. Sie wurden ja immer älter und die Wahrscheinlichkeit, dass sie noch ein Kind haben könnten, war eigentlich gleich null. Aber er wurde wieder daran erinnert, dass Gott seine Versprechen hält. Ja, Gott tut das, was er sagt. Darauf konnte er sich verlassen. Jetzt hatten die Engel ihm es noch einmal gesagt, ihn sozusagen daran erinnert.

Es ist gut, wenn man sich immer wieder an die Versprechen Gottes erinnert, weil man sie ja so leicht vergisst. Vielleicht kannst du dir ganz wichtige Bibelverse aufschreiben und irgendwo hinlegen, wo du sie öfters siehst. So wirst du immer wieder daran erinnert, dass Gott bei dir ist oder dass Gott Gebet hört. Aber schau genau nach, was Gott dir verspricht. Gott hat zum Beispiel nie versprochen, dass wir gesund werden, wenn wir krank sind. Aber er hat versprochen, dass uns alles zum Besten dient.

Noch jemand hatte zugehört, was die Männer redeten. Sarah. Sie stand im Zelt und schaute heraus. Sie hörte genau, was die Männer sagten. Aber sie konnte es nicht glauben. Sie wusste, dass sie keine Kinder bekommen konnte. Wieso sagten die Männer dann sowas? Sarah lachte. Ich denke nicht glücklich, sondern sie lachte ganz traurig. Warum lacht Sarah darüber? Fragte Gott. Und warum glaubt sie nicht, dass sie in diesem Alter noch ein Kind bekommen kann? Ich habe es ihr doch versprochen. Ist für mich etwas zu schwer? In einem Jahr wird Sarah einen Sohn haben. Sarah bekam auf einmal Angst. Gott kannte sogar ihre Gedanken. Nein, ich habe nicht gelacht, verteidigte sie sich schnell. Aber das stimmte nicht. Gott wusste es besser. Doch, du hast gelacht, weil du mir nicht vertraust. Aber was ich verspreche, das gilt. Du kannst mir glauben. Du noch, was die Bibel am Anfang über Abraham sagt? Abraham vertraute Gott. Er vertraute auch jetzt. Die, die die Geschichte kennen, wissen, was weiter passiert.

passiert. Die anderen müssen sich noch etwas gedulden. Aber was jeder wissen kann, ist, dass Gott zu seinem Versprechen steht. Das heißt, wenn Abraham und Sarah ein Kind versprochen bekommen haben, dann wird Gott dieses Versprechen auch erfüllen. So wird Gott auch seine Versprechen in seinem Wort erfüllen, die er uns gegeben hat. In Hebräer 10, Vers 23 lesen wir: Denn treu ist er, der die Verheißung gegeben hat. Wir wollen uns es merken. Gott hält, was er verspricht.

Hansli, Hansli. Von Weitem hörte der kleine 8-jährige Hans den Ruf seiner Mutter. Ohne seinen Spielkameraden eine Erklärung zu geben, lief er flink wie ein Wiesel nach Hause. »Hier bin ich, Mutti«, rief Hansli schon von Weitem, und bald stand er mit glühenden roten Wangen vor ihr. »Du musst einkaufen gehen«, erklärte die Mutti und zählte auf, was er zu besorgen hatte. 2 Pfund Zucker, 1/2 Pfund Kaffee, 1 Pfund Erbsen, 1 Stück Kernseife. »Hier hast du 5 Mark.« Mit dem Einkaufskorb über den Arm schlenderte Hansli die Dorfstraße entlang. 2 Pfund Zucker, 1 Pfund, nein, 1/2 Pfund Kaffee, 1 Pfund Erbsen, 1 Stück Kernseife, murmelte er unterwegs immer wieder vor sich hin. Der wichtige Auftrag konnte ihn aber doch nicht davon abhalten, unter den Bäumen des Bauern Lindemann nach saftigen Birnen zu suchen. Beim Kaufmann angekommen, sagte er sein gelerntes Sprüchlein auf. 2 Pfund Zucker, 1 Pfund, nein, 1/2 Pfund Kaffee, 1 Pfund Erbsen und 1 Stück Kernseife. Das schaffte er nicht immer so gut, besonders dann nicht, wenn die Dorfstraße zu viel Ablenkung bot. Die Sachen waren schon alle im Korb verstaut und auch die Bonbons in Empfang genommen. Und als Hansli gehen wollte, rief der Verkäufer ihm zurück. »Halt, Kleiner, das Zahl nicht vergessen. Deine Mutti hat dir bestimmt Geld mitgegeben.« Hansli durchfuhr ein heißer Schreck. Das Geld! Natürlich hatte seine Mutti ihm Geld mitgegeben. Ein 5-Mark-Stück war es gewesen. Aber wo war es hingekommen? Er stellte seinen Korb hin und durchsuchte die Taschen. Leerte sie aus, stülpte sie um. Das Geldstück war nicht zu finden. »Ich habe das Geld wohl zu Hause liegen lassen«, erklärte Hansli schließlich, war dabei aber nicht mehr zuversichtlich. »Nun, dann bringst du es eben morgen.« Langsam schlich Hansli nach Hause, die Augen auf den Boden gerichtet. Hatte er das Geldstück verloren? Nein, das war doch nicht möglich. Immer zuversichtlicher redete er sich ein, dass er das Geld bestimmt daheim auf dem Tisch habe liegen lassen. Und schließlich war er fest überzeugt davon. Vorsichtshalber suchte er aber unter den Bäumen von Bauern Lindemann, ob er es vielleicht dort verloren hatte. Aber er fand nichts. Als Hansli heimkam, merkte die Mutter sofort, dass etwas nicht in Ordnung war. »Was ist los, Junge?« »Mutti, ich habe das Geld liegen lassen. Ich hatte es nicht, als ich zum Kaufmann kam.« »Was? Du hast das Geld liegen lassen? Ich habe es dir doch in die Hand gegeben. Verloren hast du es«, schrie die Mutti zornig. »Geh und suche es, und wenn du es nicht findest, dann...« »Das lass dir gesagt sein. Ich will dich schon lernen aufpassen, du nichtsnütziger Bengel.« Hansi schlich scheu zur Küche hinaus. 5 Mark verloren. Er konnte es gar nicht fassen. Wie und wo sollte er das Geldstück suchen? Und dann, wenn er es nicht fand? Ach, diese Angst, sie schnürte ihm den Hals zu, so dass er fast zu ersticken glaubte. Konnte ihm dann keiner helfen? Hansli wusste niemanden. Doch ja, einer. Wie wäre es, wenn er seine Not Gott klagen würde? Hatte er in der Sonntagsschule nicht gehört, dass er alles sehe und alles wisse? Dann musste Gott doch auch wissen, wo das verlorene 5-Mark-Stück lag. Und es müsste ihm ein leichtes sein, ihm, den kleinen Hansli, dahin zu führen. Im Holzschuppen hatte Hansli seinen Winkel, in dem er sich verkriechen konnte, wenn er etwas durchzukämpfen hatte. Hier verkroch er sich auch jetzt, kniete nieder und betete unter heftigen Schluchzen. »Ach, lieber Heiland, bitte, bitte, zeige mir doch, wo das Geld liegt. Amen.« Etwas getröstet machte sich Hansli auf den Weg. Langsam, ganz langsam ging er die Dorfstraße entlang und ließ seine Augen suchend hin und her gleiten. Da, oh Schreck, wer kam da die Dorfstraße herunter? »Der Vater.« »Was machst du hier, Junge?« fragte er. »Ich habe Geld verloren.« »Na, wie viel denn?« »5 Mark.« »Na, da kann ich dir nicht helfen. Los, such, sonst kriegst du 5 Mark mit dem Stock«, sagte der Vater grimmig und ging weiter. Wollte und konnte ihm dann niemand helfen, auch Gott nicht? Er blieb stehen und weinte. Vorbeigehende Dorfleute erkundigten sich teilnahmsvoll, was ihm denn fehle. Aber er war nicht imstande, ihnen zu antworten,
und kopfschüttelnd gingen sie weiter. Als die Tränen endlich versiegten, flehte Hansi noch einmal: »Ach, lieber Gott, hilf mir doch, das Geld zu finden.« Da, was war das? Direkt vor ihm im Staub lag ein 5-Mark-Stück. Ja, wirklich, hier vor ihm lag es und glänzte. Zaghaft bückte sich Hansli, um es aufzuheben. Scheu hielt er es in der Hand und strich vorsichtig darüber. Es war ein 5-Mark-Stück, sein 5-Mark-Stück. »Oh, du guter Gott, nun hast du mir geholfen und hast mich mein Geld finden lassen. Ich habe es gewusst, dass du weißt, wo es ist. Ich danke dir.« Überglücklich eilte Hansli zum Kaufmann und erzählte ihm freudestrahlend, wie ihm Gott geholfen hatte, das verlorene Geld zu finden. Freundlich hörte der Kaufmann ihn an und sagte dann ernst zu ihm: »Merk dir's, Hansli, das Beten hilft immer.« Als Hansli sein großes Glück auch daheim erzählen wollte, wurde ihm unwirsch zu schweigen geboten. Seine Eltern hatten Gott leider nicht lieb. Aus dem Hansli ist schon lange ein Hans geworden. Er hat es aber nie vergessen, wie Gott sein Gebet damals so wunderbar erhörte. Ja, beten hilft immer.

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0: Es ist 17 Uhr und 45 Minuten.
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Dann wird nächstes Mal, Dankeschön für Hörchen.

0: Es ist 18 Uhr.
1: Herzlich willkommen zu den Abendnachrichten von Radio Friesland, heute am Freitag, den 25. September 2026. Am Mikrofon Bianca Pankratz. Die Losung: Es ist über alle derselbe Herr, reich für alle, die ihn anrufen. Römer 10, Vers 12.
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1: Heute war es in Friesland den ganzen Tag sonnig. Die Temperatur liegt aktuell bei 32 Grad und geht es nachts bis auf 23 Grad zurück. Für morgen und Sonntag werden ebenfalls Sonnenschein und Tageshöchsttemperaturen um die 37 und 38 Grad prognostiziert.
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1: Mitteilung der Estancia Ivate. Es wird gemeldet, dass in der kommenden Woche kein Vieh aufgekauft wird. Gezeichnet Oskar Ediger. KFK-Gottesdienst. 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September, ein. Das Programm findet um 9 Uhr in der Kirche der Mennonitengemeinde statt. Es wird keine Simultanübersetzung geben. Gezeichnet Sascha Bergen, KFK. 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Gezeichnet Nancy Braun.
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1: Die Luftwaffe hat ein neues Flugzeug für Notfälle und Logistik erhalten. Die paraguayische Luftwaffe hat ihre Flotte um eine Cessna Sky Courier C-408 erweitert, wie ADN Digital informiert. Das Flugzeug soll die Kapazitäten des Staates für Notfalleinsätze und Transportaufgaben in ganz Paraguay erheblich verbessern. Das neue Flugzeug wurde durch das doppelstaatliche Wasserkraftwerk Itaipu finanziert. Das Verteidigungsministerium betonte, dass die Entscheidung für dieses Modell nach einer gründlichen Bewertung der Betriebskosten, der Reichweite und der Vielseitigkeit getroffen wurde. Die Maschine zeichnet sich durch eine hohe Flexibilität aus. Sie kann sowohl für den Passagier- und Frachttransport als auch für medizinische Evakuierungen mit bis zu 4 Krankentragern umgerüstet werden. Zudem eignet sich das Flugzeug für humanitäre Hilfseinsätze und die logistische Unterstützung in Krisenzeiten. Mit einer Flugzeit von über 5 Stunden in einer Reichweite von rund 1660 Kilometern sei die Maschine sehr leistungsstark, wie es heißt. Ein großer Vorteil ist, dass die Maschine auch auf kurzen und schlecht ausgebauten Pisten eingesetzt werden können. Dadurch können abgelegene ländliche Orte künftig besser erreicht werden. Das Finanzministerium für MIPIMES hat ein Abkommen für neue Finanzierungswege von Kleinunternehmen unterzeichnet. Das Vizeministerium für MIPIMES hat eine Kooperationsvereinbarung mit dem Maklerhaus Valores Casa de Bolsa S.A. geschlossen. Das Ziel ist laut Medios del Estado, diesen Unternehmen den Zugang zum nationalen Kapitalmarkt und zu weiteren Finanzierungsmöglichkeiten zu erleichtern. Dadurch sollen sie leichter Geld für den laufenden Betrieb und für langfristige Investitionen erhalten. Laut dem Vizeminister für MIPIMES, Gustavo Jiménez, stellt die Zusammenarbeit eine Ergänzung zu traditionellen Bankkrediten dar. Sie soll das unternehmerische Wachstum ankurbeln, Innovationen fördern und neue Arbeitsplätze im Land schaffen. Ein zentraler Aspekt des Programms ist zudem die gezielte Unterstützung bei der Formalisierung der Betriebe, da diese die Grundvoraussetzung für den Einstieg in den Kapitalmarkt bilden. Ergänzend zu den Finanzwerkzeugen umfasst das Abkommen Schulungsprogramme und technische Assistenz. Die Experten von Valores Casa de Bolsa werden gemeinsam mit staatlichen Behörden landesweit Wissen in den Bereichen Finanzmanagement, Technologie und Innovation an Unternehmer vermitteln. Der Präsident des Maklerhauses, Diego Borja, betonte, dass der Schritt, den Firmen neue Horizonte abseits des klassischen Bankensektors eröffnet. Paraguay und Singapur haben den Ausbau ihrer bilateralen Wirtschaftsbeziehungen beschlossen. Das berichtet das Außenministerium. Der Außenminister Rubén Ramírez Lezcano ist gestern am Rande der UN-Generalversammlung in New York zu einem Arbeitsgespräch mit seinem singapurischen Amtskollegen Vivian Balakrishnan zusammengekommen. Bei dem bilateralen Treffen erörterten sie Themen von beidseitigerem Interesse und betonten die strategische Bedeutung einer Vertiefung der Beziehungen zwischen beiden Nationen. Ein zentraler Schwerpunkt des Dialogs lag auf der Identifizierung neuer Marktchancen, um den bilateralen Handel sowie den wirtschaftlichen Austausch nachhaltig zu stärken. Beide Seiten vereinbarten, zukünftig in dynamischen Schlüsselbereichen enger zu kooperieren. Damit sollen neue wirtschaftliche Perspektiven und Investitionsmöglichkeiten für Paraguay und Singapur im globalen Kontext geschaffen werden. Im Forstsektor soll eine Großinvestition gemacht werden. Präsident Santiago Peña hat auf dem Paraguay Investment Forum in New York eine wegweisende Investition von 200 Millionen US-Dollar für die nationale Forstwirtschaft ab 2027 bekannt gegeben. Wie ADN Digital schreibt, wird das Großprojekt gemeinsam vom internationalen Fonds JP Morgan Natural Capital und der paraguayischen Agrargruppe Robinson realisiert. Die Initiative verbindet kommerzielle Holzplantagen mit der Wiederaufforstung einheimischer Wälder und der Generierung von CO2-Zertifikaten. Ein zentraler Fokus liegt auf der Industrialisierung direkt in Paraguay, um veredelte Holzprodukte zu exportieren, anstatt nur Rohstoffe zu liefern. Das Projekt soll ab dem kommenden Jahr zahlreiche Arbeitsplätze in ländlichen Regionen schaffen und Paraguay als regionale Plattform für nachhaltige Forstwirtschaft etablieren. Die Außenminister von Paraguay und Trinidad und Tobago haben ein neues Konsultationsabkommen unterzeichnet. Außenminister Rubén Ramírez Lezcano und sein Amtskollege aus Trinidad und Tobago, Sean Sobers, haben gestern in New York eine Absichtserklärung unterzeichnet, wie das Außenministerium berichtet. Das Treffen fand am Rande der UN-Generalversammlung am Hauptsitz der Vereinten Nationen statt. Mit dem unterzeichneten Memorandum richten beide Staaten einen offiziellen Mechanismus für politische Konsultationen ein. Die neue diplomatische Plattform soll in Zukunft einen regelmäßigen, strukturierten Dialog zwischen den beiden Ländern erleichtern. Das Abkommen dient dazu, den aktuellen Stand der bilateralen Beziehungen kontinuierlich zu überprüfen. Außerdem sollen gemeinsame Positionen zu regionalen und internationalen Themen von beiderseitigem Interesse effizient ausgetauscht und koordiniert werden. Paraguay und Saudi-Arabien haben neue Abkommen zur wirtschaftlichen Zusammenarbeit vorbereitet. Der Außenminister Rubén Ramírez Lezcano ist gestern in New York mit dem saudi-arabischen Staatsminister für Außenangelegenheiten Adel Ahmed Al-Jubeir zusammengekommen. Laut Außenministerium erörterten sie bei dem Treffen am Hauptsitz der Vereinten Nationen eine tiefere Integration beider Länder zur Stärkung der bilateralen Beziehungen. Ein zentraler Schwerpunkt der Gespräche war die zukünftige Kooperation im Bereich des Luftfrachtverkehrs sowie der Ausbau des Handels und wirtschaftlicher Partnerschaften. Zudem vereinbarten die Minister eine strategische Beteiligung Paraguays an der Weltausstellung Expo 2030, um Investitionsmöglichkeiten zu erschließen. Die Expo 2030 findet in der saudi-arabischen Hauptstadt Riad statt.
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1: Chile hat von der WHO Anerkennung für Bekämpfung der Tollwut erhalten. Dies gab die WHO bekannt. Chile ist das erste Land in Südamerika, das von der Weltgesundheitsorganisation WHO für die Beseitigung der von Hunden übertragenen Tollwut als Problem der öffentlichen Gesundheit anerkannt worden ist. Seit mehr als 50 Jahren wurde in Chile kein Mensch mehr durch einen Hund mit Tollwut infiziert. Der letzte bekannte Fall dieser Art stammt aus dem Jahr 1972. Entscheidend für den Erfolg waren jahrzehntelange Impfprogramme für Hunde und Katzen, eine umfassende Überwachung sowie ein schneller Zugang zu medizinischer Behandlung nach möglichen Kontakten mit dem Virus. Tollwut ist eine Viruskrankheit, die nach dem Ausbruch von Symptomen fast immer tödlich endet. Eine Ansteckung lässt sich jedoch durch Impfungen und eine rechtzeitige Behandlung nach einem Biss oder Kratzer verhindern. Die WHO betont, dass Chiles Erfolg auch als Beispiel für andere Länder in der Region dient. In Brasilien will Lula Sportwetten abschaffen. Brasiliens Präsident Luiz Inácio Lula da Silva hat am Mittwoch angekündigt, die Sportwetten im Land abschaffen zu wollen, schreibt Latina Press. Lula reagierte damit auch auf den Widerstand von Fußballvereinen gegen strengere Regeln für den Wettmarkt. Die Regierung will demnach gegen die sogenannten Bets vorgehen. Lula begründete seine Haltung vor allem mit den sozialen Folgen von Online-Wetten. Besonders junge Menschen könnten durch die Angebote und die dahinterstehenden Algorithmen in eine Abhängigkeit geraten. Wie das Verbot genau umgesetzt werden soll, ist noch nicht abschließend geklärt. Brasilien hatte den Markt für Sportwetten erst in den vergangenen Jahren reguliert. Viele Fußballvereine arbeiten inzwischen mit Wettanbietern zusammen und erhalten Geld durch Sponsoring. Ein vollständiges Verbot könnte deshalb auch finanzielle Folgen für den Profifußball haben. In Uganda setzen sich Dörfer rund um den Windi-Nationalpark mit neuen Bäumen für den Schutz der Berggorillas ein. Die Aktion findet anlässlich des Weltgorilla-Tages am 24. September statt. Im Windi-Nationalpark leben etwa 450 Berggorillas. Das entspricht fast der Hälfte der weltweit noch verbliebenen Tiere dieser Unterart. Gleichzeitig wächst die Zahl der Gorillas, während ihr Lebensraum im Wald kaum größer wird. Deshalb pflanzen Anwohner Bäume außerhalb des Schutzgebiets. Sie sollen Holz, Brennmaterial und Pflanzen für medizinische Zwecke liefern. Damit soll verhindert werden, dass Menschen diese Ressourcen direkt aus dem Lebensraum der Gorillas holen. Auch Schulen beteiligen sich an dem Projekt. Unterstützt wird die Initiative von der ugandischen Wildtierbehörde und lokalen Organisationen. Der Schutz der Tiere ist auch wirtschaftlich wichtig. Der Gorillatourismus schafft Arbeitsplätze und Einnahmen für die umliegenden Gemeinden. Die Berggorillas gelten weiterhin als gefährdet. Ihre Population hat sich in den vergangenen Jahrzehnten jedoch deutlich erholt. Der Deutsche Bundestag hat einen erneuten Tankrabatt beschlossen. Angesichts der hohen Energiepreise hat der Bundestag für einen neuen Tankrabatt in Höhe von rund 17 Cent pro Liter gestimmt, so die Tagesschau. Das Gesetz wird nun im Eilverfahren dem Bundesrat zur Abstimmung vorgelegt, damit der Rabatt ab dem 1. Oktober in Kraft treten kann. Mit dem Gesetz ist die Energiesteuer auf Diesel und Benzin von Oktober bis Ende Dezember um 14 Cent je Liter gesenkt worden. Mit Mehrwertsteuer ergibt sich insgesamt eine Entlastung um 17 Cent pro Liter. Deutliche Kritik kam aus der Opposition sowie auch von mehreren Umwelt- und Sozialverbänden. Eine Wirtschaftsexpertin sprach von einer falschen Antwort auf hohe Energiepreise. Die Maßnahme sei nicht zielgenau, teuer und biete keine Anreize zum Spritsparen. Dem Staat wird dies Steuerausfälle von 2,5 Milliarden Euro kosten. Bereits im Frühjahr hatte es einen zweimonatigen Tankrabatt gegeben, um stark gestiegene Preise an den Tankstellen infolge des Iran-Kriegs abzufedern. Soweit die Nachrichten heute am Freitag. Ich wünsche allen Radiohörern einen schönen Abend und ein gesegnetes Wochenende. Auf Wiederhören!

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1: Liebe Hörerin, liebe Hörer, ich heiße Sie herzlich willkommen zu einer neuen Ausgabe der Noche Alemana von Radio Transmundial. Mein Name ist Ernst Weichselberger und es begleiten mich Deborah Wahl in der Produktion und Christian Arisala in der Tontechnik. Schön, dass auch Sie heute mit dabei sind. In der heutigen Sendung hören wir einige Gedanken zu einem Bibeltext und danach ein Gespräch mit Herrn Peter Essler. Essler ist Berufscoach und begleitet Menschen, die Fragen bezüglich ihres Lebenswegens haben. Aber zuerst hören wir mal etwas Musik.

0: Man sagt den jungen Leuten ja manchmal nach, dass sie sich nicht so gerne etwas sagen lassen. Sie wollen eben ihre eigenen Erfahrungen machen. Und es ist schon interessant, im Timotheusbrief zu lesen, was der Apostel Paulus diesem jungen Mann da alles für Ansagen macht. Nun kann man natürlich sagen, ist ja nur ein Brief, Papier ist geduldig. Doch ich vermute, dass der junge Timotheus dankbar ist für all die Ratschläge, die Paulus ihm schreibt. Er weiß, dieser Mann hat Erfahrung, der weiß, wovon er redet. Darum wird er auch den Schluss des Briefes ernst nehmen. 1. Timotheusbrief, Kapitel 6, die Verse 11 bis 21.
1: Aber du, Gottesmensch, fliehe das. Jage aber nach der Gerechtigkeit, der Frömmigkeit, dem Glauben, der Liebe, der Geduld, der Sanftmut. Kämpfe den guten Kampf des Glaubens. Ergreife das ewige Leben, wozu du berufen bist und bekannt hast das gute Bekenntnis vor vielen Zeugen. Ich gebiete dir vor Gott, der alle Dinge lebendig macht, und vor Christus Jesus, der unter Pontius Pilatus bezeugt hat das gute Bekenntnis, dass du das Gebot unbefleckt, untadelig haltest, bis zur Erscheinung unseres Herrn Jesus Christus, welcher uns zeigen wird zu seiner Zeit, der Selige und allein Gewaltige, der König aller Könige und Herr aller Herren, der allein Unsterblichkeit hat, der da wohnt in einem Licht, zu dem niemand kommen kann, den kein Mensch gesehen hat, noch sehen kann. Dem sei Ehre und ewige Macht. Amen. Den Reichen in dieser Welt gebiete, dass sie nicht stolz seien, auch nicht hoffen auf den unsicheren Reichtum, sondern auf Gott, der uns alles reichlich darbietet, es zu genießen, dass sie Gutes tun, reich werden an guten Werken, gerne geben, behilflich sein, sich selbst einen Schatz sammeln als guten Grund für die Zukunft, damit sie das wahre Leben ergreifen. O Timotheus, bewahre, was dir anvertraut ist, und meide das ungeistliche lose Geschwätz und das Gezänk der fälschlich sogenannten Erkenntnis, zu der sich einige bekannt haben und sind vom Glauben abgeirrt. Die Gnade sei mit euch.
0: Hört sich nach Überforderung an, oder? Was der Paulus da dem jungen Timotheus alles schreibt. Mal hören, was Gundula Opitz aus Bienenbüttel dazu eingefallen ist.
2: Wer von Ihnen, liebe Hörerin, lieber Hörer, private Briefe schreibt, der wird es häufig auch so machen. Das Wichtigste wird zum Schluss nochmal zusammengefasst. Der Schreiber bringt das Anliegen seines Schreibens auf den Punkt, damit dem Empfänger wirklich deutlich wird, um was es geht. So macht es Paulus in diesem Brief an seinen Schüler Timotheus auch. Der Schlussteil des Briefes wird eingeleitet von einer Standortbestimmung. Du Gottesmensch, so spricht er Timotheus an. Dir soll wirklich ganz klar sein, wo du herkommst. Dir soll klar sein, wo du hingehst. Du bist ein Mensch Gottes. Du gehörst zu Jesus Christus. Stehen auch Sie bei Ausflügen in fremde Gegenden immer wieder vor Landkarten, auf denen die Umgebung skizziert ist? Damit mich diese Karte nicht verwirrt, gucke ich zunächst immer nach dem Standort. Wo bin ich eigentlich gerade? Dann suche ich das Ziel meiner Reise, da will ich hin. Und dann entdecke ich diesen Weg. Diesen Weg muss ich dafür einschlagen. Nun sind die Zeilen von Paulus nie und nimmer mit einer Empfehlung für einen Ausflug zu vergleichen. Bei aller Fürsorge und Zuneigung zu Timotheus schreibt Paulus recht mahnend und bestimmend. Das tut er, weil ihm eben ganz bewusst ist, um was es hier in seinem Brief geht. Das Leben von Timotheus hat ein bestimmtes Ziel. Dieses Ziel sollte er nicht verfehlen, sondern beständig vor Augen haben. So sind die Worte von Paulus eine Art Navigation, eine Art Wegweiser für die Lebensreise des jungen Timotheus. Zunächst macht der Schreiber deutlich, wer Timotheus ist. Du bist ein Mensch, ein Mann Gottes. Es ist ihm wichtig, das hervorzuheben. Timotheus darf wissen, wes Geistes Kind er ist. Timotheus lebt in einem Umfeld, in dem viele seiner Mitmenschen andere Standpunkte haben. Jeder hat ebenso seinen Glauben und seine Meinungen. Paulus möchte aber, dass Timotheus keinen Zweifel hat, von wem er kommt und in wessen Auftrag er unterwegs ist. Du bist ein Mensch Gottes, das heißt, du lebst von Gottes Ja zu dir. Es ist Gottes Güte, die dein Leben umfängt. Es ist Gottes Barmherzigkeit, die dir Lebensmut schenkt. Was dich auszeichnet, ist Gottes Liebe zu dir. Das Ziel deiner Lebensreise ist die ewige Gemeinschaft mit Gott. Paulus benennt also die Lage, den inneren Ort, auf dem Timotheus sich befindet, ebenso wie das Ziel seiner Lebensreise. Und ebenso benennt er Wegmarken, die er passieren muss, um im Ziel ankommen zu können. Dazu gehört, dass Timotheus sich nicht abbringen lassen darf von seinem Ziel. Die Lockrufe anderer Ziele mögen anziehend und verführerisch sein. Doch sie bringen Timotheus nicht voran. Vielmehr nehmen sie ihn gefangen und bringen ihn um das wahre Lebensglück. Paulus ermuntert Timotheus, dass die Hauptsache, nämlich Gott, immer die Hauptsache bleiben möge. Ja, er warnt ihn vor anderen Entscheidungen. Er ruft ihn zur Geduld und zur Liebe anderen gegenüber auf. Er mahnt zum rechten Umgang mit irdischen Gütern. Reichtum an sich ist nichts Verwerfliches, allein wie er genutzt wird, ist bedeutsam. Hängt der Besitzer sein Herz daran oder teilt er von seinem Hab und Gut aus, dass auch andere sich daran freuen können? Paulus meint es ernst mit seiner Navigationsliste, denn er meint es gut mit Timotheus. Immerhin geht es darum, das ewige Leben zu erreichen oder eben zu verpassen. Paulus setzt allen Eifer ein, damit Timotheus wirklich klar wird, um was es geht. Damit er das Ziel seiner Reise erreicht. Ewige Gemeinschaft mit dem großen Gott, dem König aller Könige. Haben auch Sie, liebe Hörer, eine Vorstellung von Ihrem Standort? Ihrem Sein in geistlicher Hinsicht? Wenn Sie jemand danach fragen würde, hätten Sie eine Antwort? Mir geht es so, dass ich an und für sich schon eine Antwort darauf habe. Ja, ich bin ein Gotteskind und mein Ziel ist ganz klar das ewige Leben bei und mit Gott. Aber im Alltag kann es schon vorkommen, dass sich anderes vor diese Gewissheit schiebt. Wie gut ist da der Austausch mit Menschen, die mehr Erfahrungen mit Gott haben als ich? Wie gut ist die Ermutigung von reifen Christen? Vergiss nicht! Du gehörst zu ihm. Am Ende deines Weges wartet Jesus auf dich. Er erwartet dich am Ende deiner Lebensreise. Er soll das Ziel all deiner Wege sein. Jesus, der Herr allein. Je nach der Situation, in der ich mich gerade befinde, ist diese Erinnerung mal eine Mahnung, mal ein Trost, mal eine Motivation, als Christ erkennbar zu sein. Vergiss es nicht, wo deine Wurzeln sind. Vergiss nicht, wer dich am Ende deiner Wege erwartet. Vergiss nicht, in wessen Auftrag du unterwegs bist. Wie gut, wenn hier jemand Klartext spricht. Es werden ernste Worte sein, so wie die von Paulus an Timotheus. Es werden Worte sein, die gut tun, weil sie wahr sind. So wie in dem Brief an Timotheus. Am Ende seiner Zeilen fasst Paulus das Wichtigste zusammen. In all deinen Bemühungen, in all deinem Jagen und Entscheiden bist du nicht allein. Es ist die Gnade Gottes, die dich begleiten möge, lieber Timotheus. Sie geht dir voran, um dir den Weg zu bahnen. Sie geht dir hinterher, wenn du vom Weg abgekommen bist, um dich wieder auf den guten Weg zu führen. Sie ist dein Schutz in allen Lebenslagen, im Leben und im Sterben. Die Zusage dieser Gnade dürfen auch Sie und ich uns zu eigen machen. Gott, der König aller Könige, gebe zu unserem Wollen sein Vollbringen. Seine Gnade sei auch heute mit Ihnen und mit mir. Gnade sei mit euch.
0: Das waren Gedanken von Gundela Opitz aus Bienenbüttel.
3: Es ist unumgänglich, zuerst feststellen, wer und wo wir überhaupt sind, bevor wir unser Ziel feststellen können. Paulus bemüht sich darum, Timotheus ganz klar zu zeigen, wer er ist und was sein Ziel ist. In 1. Timotheus 6, Vers 12 steht: Ergreife das ewige Leben, zu dem du berufen worden bist. In diesem Zusammenhang kann ein jeder, der Jesus Christus als seinen Herrn und Retter angenommen hat, seine Berufung erkennen und auch verstehen. Das ewige Leben zu begreifen, danach zu streben, so zu sein wie Jesus, Gottes Wirken in dieser Welt anzuerkennen und sich von dem Heiligen Geist leiten zu lassen, das ewige Leben als letztendliches Ziel vor Augen zu haben, mein eigenes und das meiner Mitmenschen. Dazu sind Sie und ich berufen. Daran gibt es keinen Zweifel, kein Wie und Aber. Dann wiederum gibt es Dinge im Leben, die man nicht direkt auf jeden Einzelnen projektieren kann. Menschen haben verschiedene Gaben, verschiedene Stärken und Schwächen, verschiedene Erfahrungen und Lernarten. Sie erkennen bestimmte Dinge zu verschiedenen Zeitpunkten ihres Lebens. Sie sind verschieden erzogen worden und haben verschieden viel oder wenig Ressourcen. Berufswahl, Zukunftsentscheidungen oder die kurzfristigen Ziele des Lebensweges hier auf Erden sind Dinge, die wir durchdenken müssen. Dann müssen wir Entscheidungen treffen und nach einigen Jahren denken wir wieder darüber nach, ob wir uns auch richtig entschieden haben. Manchmal müssen wir dann umdenken und einen neuen Weg einschlagen. Manchmal aber wird diese Entscheidung gefestigt und wir machen auf dem gleichen Weg weiter. Peter Essler ist ein Berufscoach. Er begleitet Menschen, die sich unsicher sind, was sie mit ihrem Leben anfangen sollen. Er begleitet aber auch solche, die eine neue Perspektive brauchen, wenn sie auf ihre vergangenen Lebensbahn zurückschauen. Wir hören nun Peter Essler.
0: Ich kann Ihnen sagen, das Thema in dieser Stunde ist mehr als spannend. Es geht um Berufung. Und wenn Sie jetzt denken, Mensch, das ist ja nur ein Thema für junge Leute, die ihre berufliche Spur noch finden müssen, dann kann ich Ihnen sagen, weit gefehlt. Gerade in der Phase, die man so schön die Mitte des Lebens nennt, also so zwischen 40 und 55, kommen viele Menschen auch nochmal an den Punkt, wo sie sich fragen, was habe ich bisher gemacht? War das alles oder könnte da auch nochmal was ganz anderes kommen? Das ist schon mal der eine Grund, um dran zu bleiben. Und der zweite zum Thema Berufung. Hören Sie gleich etwas von einem Berufungscoach. Ein Mann, der wirklich Ahnung vom Fach hat. Bleiben Sie dran.

Was ist meine Berufung? Wozu bin ich berufen? Eine ungewöhnliche, eine außergewöhnliche Frage. Eine Frage, die sich vielleicht ein Theologiestudent stellt. Gehe ich in diese oder jene Kirche oder Gemeinde oder eher in die Mission, nach Tansania oder Nepal oder einfach wieder in meinen alten Beruf zurück? Berufung, das klingt vielleicht auch etwas abgehoben. Schließlich geht es bei der Berufswahl doch vor allem darum, einen sicheren Job und ein gutes Einkommen zu haben, oder? Beruf und Berufung, hat das überhaupt etwas miteinander zu tun? Ist die Frage nach der eigenen Berufung ein Luxusproblem oder sollte sich jeder intensiv darüber Gedanken machen? Zu diesen Fragen wird es gleich Antworten geben von dem Berufungscoach Peter Essler. Sie haben richtig gehört, er ist Berufungscoach, Experte in Sachen Berufung und Wegfindung. Es geht ihm vor allem darum, dass Menschen ihre eigene Spur finden. Er will ermutigen und inspirieren, über Berufung nachzudenken. Vielleicht zum ersten Mal, möglicherweise aber schon zum zweiten oder dritten Mal. Warum nicht?

0: Ist der Weg, den ich gehe, ein guter Weg? Passt der eigentlich zu mir? Junge Leute fragen sich das ganz klar, was mache ich beruflich, wo geht die Reise hin? Doch ich sagte es schon, auch in der Lebensmitte, wenn man schon ein paar Jahre auf dem Buckel hat, auch beruflich, stellt man sich auch schon mal die Frage, stimmt die Spur noch? Muss es die letzten Jahre genauso weitergehen wie bisher? Oder wage ich auch mal was Neues? Lasse ich mich noch mal ganz anders herausfordern? Habe ich da vielleicht noch einen Traum in mir, der umgesetzt werden sollte? Etwas Sinnvolles tun, etwas, was einen inspiriert. Das ist für jeden Menschen wichtig, denn die Arbeit macht ja auch einen Großteil des Lebens aus. Berufung, das ist ein Thema, mit dem sich jeder auseinandersetzen sollte. So sagt es zumindest der Berufungscoach Peter Essler. Verbunden mit den Fragen, was ist wichtig für mein Leben? Was gibt meinem Leben Sinn und Bedeutung? Was erfüllt mich und was füllt mich aus? Auch verbunden mit den ganz existenziellen Fragen, wer bin ich? Was ist meine Geschichte? Wo liegen meine Begabungen? Was mache ich gern? Wo sind meine Stärken und wo sind meine Schwächen? Welche Werte sind mir wichtig in meinem Leben und worauf kommt's mir an? Wie gut, wenn man Menschen an seiner Seite hat, die bei der Spurensuche helfen. Peter Essler ist so ein Mensch. Er ist Berufungsexperte, sein Hintergrund. Er ist eigentlich Physiker. Nach dem Studium merkt er jedoch, dass das, was er tut, nicht das ist, was er wirklich machen möchte, nämlich als Physiker arbeiten. Er probiert so einiges andere aus und schlägt schlussendlich eine ganz neue Richtung ein und folgt damit seiner Sehnsucht, nämlich sich um Menschen zu kümmern. Seit dem Jahre 2000 ist Peter Essler im In- und Ausland als selbstständiger Trainer und Coach tätig. Er ist auch Coach, Ausbilder, Führungskräfteentwickler, Kongressinitiator im Rahmen von Expand. Das ist ein Netzwerk von verschiedenen Trainern und Coaches. Stefan Loss hat sich mit dem Berufungsexperten getroffen und sich mit ihm ganz klar über Berufung unterhalten. Und wir lauschen diesem Gespräch einfach mal.
1: Herr Essler, Sie sind eigentlich gelernter Physiker, waren zwischendurch Buchhändler und sind jetzt Trainer und Coach. Also für Sie war die Frage der eigenen Berufung auch irgendwann mal wichtig geworden, oder?
2: Die Frage ist für mich sehr wichtig geworden. Vor allem an dem Zeitpunkt, wo ich während dem Physikstudium gemerkt habe, dass zwischen der Physik und mir die Chemie nicht mehr gestimmt hat. Und da war für mich natürlich eine ganz wichtige Frage, okay, also wenn es die Physik nicht ist, was soll es dann überhaupt sein? Und da ist letztlich eine lange Suche losgegangen mit der Frage einfach, wo soll es hingehen und wie kann ich mich dieser Frage nach Berufung nähern auch.
1: Also war da schon so ein gewisser Leidensdruck auch bei Ihnen, dass Sie gesagt haben, das ist es nicht, ich will rausfinden, was es ist?
2: Das war absolut ein Leidensdruck. Mir ist nicht gut gegangen dabei, auch gesundheitlich gut gegangen dabei. Und ich habe gemerkt einfach, ich muss mich dieser Frage stellen. Für mich war aber eher die Schwierigkeit dann zu klären, okay, wie kann ich diese Frage einfach mich gut beantworten? Also wie komme ich der Antwort irgendwie näher.
1: Was hat Ihnen da geholfen?
2: Naja, das, was ich bis zum damaligen Zeitpunkt kannte, wo ich heute immer noch auch sehr dankbar bin, war ein Schritt natürlich für mich immer wichtig, das Gebet auch. Einfach das Hören, einfach für das, was ist wichtig für mein Leben, was gibt meinem Leben Sinn und was gibt meinem Leben Bedeutung. Aber ich hatte darüber hinaus nichts und habe gemerkt, es läuft, an manchen Punkten greift es nicht. Und habe dann über die Jahre hinweg, also wo ich dann Mitte des Studiums war und dann danach einfach gemerkt, es gibt andere Möglichkeiten, nämlich sich ganz praktisch auch nochmal mit der Frage von Berufung auseinanderzusetzen. Zum Beispiel darüber nachzudenken, wer bin ich überhaupt, was sind Stärken, Begabungen und Ähnliches in meinem Leben.
1: Also Gebet alleine hat nicht gereicht?
2: Gebet allein hat bei mir nicht gereicht, aber ist für mich immer eine ganz wichtige Ergänzung. Also ich würde das eine nicht missen wollen und das andere. Also für mich ist es wichtig, dass beide Sachen zusammengehören.
1: Sie sind heute, wenn man das mal so in Apostrophen sagt, Berufungsexperte. Ja. Hat das mit Ihrer eigenen Biografie auch stark was zu tun?
2: Ja, das hat schon mit meiner Biografie natürlich was zu tun, weil da war ja die Frage, okay, was kommt nach der Physik oder was kommt nach dem Buchhandel? Buchhandel war nur eine Übergangslösung. Und da war für mich eine ganz wichtige Erkenntnis, am Anfang relativ unklar noch, in der Richtung so, naja, ich möchte gerne was mit Menschen machen. Und dieses weitere Nachspüren, was möchte ich gerne mit Menschen machen, hat mich dazu geführt, mich dem Thema Berufung einfach zu öffnen und, sag mal, nicht nur für mich selber einfach eine Antwort zu finden, sondern gemerkt, möglicherweise könnte das was sein, wo ich praktisch auch mit anderen Menschen unterwegs bin in der Frage.
1: Jetzt sprechen wir über Berufung und nehmen das einfach mal so als Begriff hin. Wie würden Sie Berufung definieren?
2: Berufung ist eigentlich das für mich die beste Beschreibung dafür, warum Menschen einfach auf der Welt sind. Also die beste Beschreibung dafür, warum ihr Leben einfach Sinn macht und warum ihr Leben einfach Bedeutung hat.
1: Ist das so, demnach hat jeder Mensch eine Berufung?
2: Für mich absolut. Also ich kann mir einen Menschen ohne Berufung nicht vorstellen. Ja, jeder Mensch hat eine Berufung. Jeder Mensch, der auf der Erde lebt, da ist ein Sinn damit verknüpft. Da ist eine Idee dahinter, was er machen könnte und was wichtig ist für sein Leben.
1: Das heißt, diese Frage nach der Berufung, also herausfinden zu wollen, warum bin ich hier, was ist meine Berufung, das ist überhaupt kein Luxusproblem und das hat auch nicht nur was mit dem Beruf zu tun, oder?
2: Naja, dann nicht nur was mit dem Beruf zu tun, das ist auch kein Luxusproblem, für mich eine existenzielle Frage. Es hat was damit zu tun, wie ich dem Leben gegenüberstehe und wie ich im Leben stehe und was ich erkennen kann, was für mich wertvoll ist, was richtig ist, was Bedeutung hat und was Sinn hat und mich dem zu nähern und dann versuchen, einfach das umzusetzen.
1: Jetzt haben Sie vorhin schon angedeutet, dass das für Sie persönlich auch eine Herausforderung gewesen ist. Wie kann man dem auf die Spur kommen? Was gehört dazu, wenn ich meiner Berufung auf die Spur kommen will?
2: Ja, also eine Sache, die ich als sehr hilfreich empfunden habe, ist einfach, sich mit mir selber auseinanderzusetzen. Also die Frage zu stellen, wer bin ich überhaupt? Was gehört zu mir dazu? Also da gehört zum Beispiel so Sachen dazu, was ist meine Geschichte? So, wo komme ich her? So, in welcher Kultur bin ich aufgewachsen? Da ist ja, gut, ich bin in Deutschland geboren, aber ich habe nie entschieden, in Deutschland geboren zu werden. Ich hätte ja auch woanders aufgewachsen sein können. Den Weg, den ich gegangen bin, von der Schule, vom Studium, was gewesen ist. Dann aber auch die Fragen zu klären, welche Begabungen, welche Stärken sind da? Also als ich damals angefangen habe, mich damit auseinanderzusetzen, es war für mich sehr schwierig zu sagen, naja, da hast du hier eine Begabung oder da ist eine Stärke bei dir da oder ist vielleicht eine Leidenschaft bei dir da. Vielleicht habe ich es tief im Bauch gespürt, aber ich konnte es nicht formulieren. Und auch der Frage nachzugehen, welche Werte sind mir sehr wichtig in meinem Leben und was möchte ich zum Ausdruck bringen in meinem Leben.
1: Das hat aber auch viel mit Feedback zu tun, mit Ausprobieren zu tun, oder?
2: Ja.
1: Also was Sie eben gesagt haben, wenn ich nicht weiß, das Gespür habe, was kann ich eigentlich, dann muss ich ja mal was ausprobieren, auch wenn ich nachher merke, es geht nicht, oder?
2: Ja, typischerweise hat es erstmal damit zu tun, dass ich mir selber die Fragen stelle, dass ich versuche, erstmal für mich Antworten zu finden, aber dann natürlich brauche ich Feedback dazu, das ist klar. So, das ist ja auch das Typische, was ein Berufungscoach macht, dass er auch an verschiedenen Stellen einfach Feedback gibt, dass jemand einfach ein Gefühl dafür bekommt, okay, das klingt hier bei mir an und das hat wirklich eine Bedeutung auch in meinem Leben. Und natürlich auch Sachen auszuprobieren. Ja? Also wenn man heute sagt oder manche Leute sagen das, ich sei ein Experte zum Thema Berufung, dann hat es sicher damit zu tun, dass etliche Leute zu mir gesagt haben, ja, okay, wenn ich mit dir zusammenarbeite, da lerne ich was oder passiert was in meinem Leben, was mich ganz wesentlich in meiner Berufung weiterbringt.
1: Jetzt kennen Sie wahrscheinlich auch Menschen, wo man von außen den Eindruck hat, die mühen sich ab mit dem Job, den sie haben, mit der Funktion, in der sie unterwegs sind. Man hat so das Gefühl, das läuft nicht rund, die merken es vielleicht selbst. Wenn Sie sowas feststellen, wie gehen Sie daran?
2: Ja, das passiert natürlich immer wieder und hat oft was damit zu tun, dass Leute in ihrem Denken, sag ich mal, ein Stück auch, ja, ich möchte nicht sagen gefangen, aber schon ein Stück feststecken auch so. Manchmal ist es wie in einer Sackgasse stehen oder so, man kommt nicht weiter. Was man als Coach machen kann, man kann darauf hinweisen, dass einem Sachen auffallen. Was man natürlich nicht machen kann, ich kann nicht jemanden zwingen, umzudrehen. Wer bin ich auch, dass ich das mache, sondern ich kann nur die Inspiration geben, zu sagen, mir fällt auf hier, vielleicht wäre eine andere Umgebung, ein anderes Umfeld einfach hilfreicher für Ihre Arbeit. Mhm.
1: Aber es müsste doch eigentlich, wenn Sie das so erzählen, jeder intensiv auf der Suche sein und danach fragen, was ist meine Berufung? Auf der anderen Seite kann ich mir vorstellen, manche Leute sind vielleicht heilfroh, dass sie sagen, ich habe einen Job, ich verdiene mein Geld, ist okay, ist nicht so ganz meine Berufung, aber so what? Warum ist diese Suche nach der eigenen Berufung doch nicht so stark?
2: Ich glaube, es gibt Phasen im Leben, da ist es völlig normal, dass man sich die Frage echt definitiv weniger stellt.
1: Bei der Berufswahl ganz am Anfang zum Beispiel
2: wahrscheinlich. Ja, da ist es wichtig. Ja. Mhm. In der Frage der Berufswahl, da ist es sicher wichtig. Aber es gibt dann auch Phasen, okay, da lebe ich, sage ich mal, ein Stück den Weg, den ich jetzt eingeschlagen habe. Mhm. Und das finde ich okay. Und ich stelle mir nicht beständig, sage ich mal, diese grundlegenden Fragen. Allerdings gibt es dann auch wieder Phasen, zum Beispiel in der Mitte des Lebens, wo typischerweise sich diese Frage einfach neu aufdrängt, ja. Wo man merkt, okay, mein Leben ist endlich, so diese typischen Anzeichen von Midlife-Krise, die man dann so hat. Irgendwann wird das Ganze zu Ende sein und ich frage mich dann, okay, aber was wird dann daraus die nächsten 20, 30, 40 Jahre, wo ich noch zu leben habe?
1: Was kommt dann noch?
2: was kommt da noch? Und diese Frage stelle ich mir dann natürlich in solchen Situationen viel intensiver. Und das ist auch klassischerweise so die Zeit, wo Leute dann auch so jemand wie mich als Berufungscoach aufsuchen.
1: Sie haben jetzt eben schon erwähnt, auch Sie arbeiten als Berufungscoach, also Sie helfen Menschen in ihre Berufung zu kommen. Gibt es da so ein Beispiel, wo Sie sagen, wo Sie mal ein bisschen so erklären könnten, wo das wirklich super geklappt hat, wo Sie sagen, diesem Menschen konnte ich wirklich helfen, tatsächlich von was anderem weg in seine eigene Berufung reinzukommen?
2: Ja, also es taucht oft ein gewisses Missverständnis auf, wenn jemand kommt, auch so was ein bisschen in der Frage auch so anklingt, dass es immer unbedingt was anderes sein muss. Mhm. Häufig sieht man, dass Leute einfach überhaupt diese jetzige Situation einfach mal gut reflektieren müssen. So. Was bedeutet das? Was heißt das für mich? Möglicherweise ist eine kleine Veränderung notwendig, indem das vielleicht ein anderes Umfeld einfach hilfreich ist, aber dass die Tätigkeit schon in Ordnung war oder richtig war. Wo sicher mal so ein Wechsel passiert, wo ich gerade einfach mit jemand dran bin, schon längere Zeit begleite, ist jemand, der in der Versicherungsbranche, im Innendienst einfach letztlich groß geworden ist, viel im Backoffice auch gearbeitet hat. Und die Frau merkt einfach, in mir steckt einfach noch was anderes. Hat dann zeitweise mal so Schulungen auch gemacht, so interne Schulungen gemacht. Ist dann aber wieder von diesem Weg abgekommen und war dann an einem Punkt, wo sie eben Mitte des Lebens, sagen wir mal, echt nochmal neu die Frage gestellt hat, okay, wo soll es hingehen? Und in der Phase kam sie dann zu mir und dann haben wir wirklich die ganze Geschichte angeschaut, das, was sie bisher gemacht hat, was gewesen ist, auch ihre Ressourcen, ihr Potenzial angeschaut. Und da ist für sie nochmal ganz klar der Fokus entstanden, nee, ich mache das nur nochmal, sag ich mal, 2-3 Jahre, um einen Übergang vorzubereiten, um mich dann einfach selbstständig zu machen, weil das, was ich spüre, da lebt einfach nochmal was anderes in mir und das möchte ich auch zur Geltung bringen.
1: Ist bei manchen Menschen dann vielleicht auch so ein bisschen Angst da? Also bei dieser Frage nach der Berufung, ich habe ja einen sicheren Job, wenn ich jetzt nach meiner Berufung frage, geht das vielleicht in eine völlig andere Richtung, das will ich gar nicht wissen?
2: Ja, genau. Manchmal kommen so Leute, die denken ja, wahrscheinlich kommt jetzt ganz was anderes raus. Und was ist, was der Berufungscoach mir jetzt sagt? Na, ich sage erstmal gar nichts und so, ich höre erstmal zu. Ich bin ja auch nicht derjenige, der Berufungen verteilt, wer bin ich auch? Sondern ich versuche einfach Menschen ein Feedback zu geben, mit ihnen als Externer gemeinsam ihre Situation anzuschauen und daraus dann zu sagen, okay, gemeinsam einfach Ideen zu entwickeln und zu sagen, okay, was halte ich davon und einfach auch kritische Fragen dazu zu stellen.
1: Ich stelle mir vor, da gibt es auch manchmal richtige Aha-Momente bei den Menschen, mit denen Sie dann im Gespräch sind, oder?
2: Ja, auch Aha-Momente, gerade wenn es darum geht, so, wer bin ich überhaupt so? Leute, die zu mir kommen und dann ist ja so die klassische Frage am Anfang so, über was sollen wir genau arbeiten, was soll der Inhalt sein? Und wenn Leute dann sagen, ja, ich möchte gerne verstehen, wer ich wirklich bin. So eine ganz typische Frage so. Und dann fangen wir an, einfach miteinander zu arbeiten. Es gibt ein paar Unterlagen, die werden vorher zugeschickt und so, füllt jemand aus und kommt dann praktisch in das Coaching-Gespräch hinein. Und dann arbeiten wir und ich stelle Fragen dazu, ich lasse mir erklären, in welchen Situationen, was weiß ich, irgendeine Stärke aufgetaucht ist, wo das besonders ist, wo es Feedback von außen gegeben hat. Und wenn wir dann die Sachen zusammenfassen und dann sammeln, ist oft echt ein Aha-Moment, ah ja genau, das ist da. Auf der anderen Seite, aber wenn ich es von außen anschaue, denke ich mal, war eigentlich klar, ja, dass das kommt. Und denke mir, warum hast du es nicht gesehen? Aber warum hat es nicht gesehen? Weil man zu nah an sich selber dran ist, weil man sich zu sehr gewohnt ist, um das einfach jetzt deutlich, sagen wir, für sich nochmal formulieren zu können.
1: Das heißt, Coach ist auch jemand, der einem eine neue Perspektive bringt auf das, was man vielleicht schon kennt, aber oder alte Sachen nochmal sagt, die einem völlig neu bewusst werden.
2: Auf einmal. Genau, ich bringe nicht die Perspektive, sondern ich versuche, den Blick darauf zu lenken. Ja, das wäre jetzt grob fahrlässig als Coach, wenn ich jetzt die Perspektive bringen würde, mache ich natürlich nicht. Ja. Aber ich gebe eine Inspiration und ich sage, lass uns mal hier in diese Richtung schauen oder ich bringe mal eine neue Idee rein. So, was wäre, wenn du, sag ich mal, in diese Richtung weitergehen würdest?
1: Jetzt haben Sie das vorhin für sich persönlich angesprochen, dass der Glaube für Sie eine Rolle spielt dabei, eine ganz wichtige. Auch bei der Frage, wer bin ich eigentlich? Ja. Jetzt haben Sie gerade gesagt, Sie können ja nicht jemanden beeinflussen irgendwie in die Richtung. Trotzdem spielt Glaube bei Ihrem Coaching ja auch eine Rolle, wenn es um die Frage geht, wer bin ich eigentlich? Wie kann man das als Coach da reinbringen? Sie sind ja Coach und kein Seelsorger.
2: Genau, ich bin Coach und kein Seelsorger. Und häufig ist es so, dass gerade Leute, die, wie man so schön sagt, christlich sozialisiert sind, gerne mich auch auswählen, weil sie wissen, sie können all die Sachen, die ihnen wichtig sind, auch ansprechen. Also damit biete ich einfach einen Raum, wo die Themen, nämlich meine Beziehung zu Gott und was weiß ich, die Gemeinde und Ähnliches, was mir wichtig ist, das darf einfach in das Coaching mit hineinfließen. Und mein Vorteil ist, dadurch, dass ich auch in diesem Bereich zu Hause bin, habe ich ein gewisses Gespür dafür, ein gewisses Gefühl dafür. Darum wählen mich Leute aus. Hm. Ja, manchmal ist es natürlich auch so, dass man einfach dann zusammen betet, auch kann auch mit zum Coaching gehören, aber jetzt nicht zwangsläufig.
1: Mit Menschen, die jetzt mit Glauben nicht so viel anfangen können, ist das eher schwieriger wahrscheinlich, oder?
2: Das ist eher schwieriger, ja. Aber ja. Es ist auch nicht meine Aufgabe, jetzt hier jemand, sage ich mal, zu evangelisieren. Aber wohl die Person sensibel dafür zu machen, dass auch eine Berufung eine Mitte braucht. Und die Frage der Mitte irgendwann mal geklärt werden muss auch. Ja, nicht, dass du es jetzt hier in dem Coaching klären musst und so, aber die Inspiration zu geben, diese Frage ist eine wesentliche Frage und die gehört auch zum Leben dazu.
1: Also bei dem Thema Berufung ist ja auch mal die Frage, steht ja im Raum, wer hat eigentlich berufen? Also von wem kommt das eigentlich? Also von daher diese Perspektive von Glaube, Gott, kann man da gar nicht rausnehmen, oder?
2: Kann man nicht rausnehmen, wobei auch es gibt viele Leute, die heute, sag ich mal, mit dem Thema oder mit dem Wort Berufung auch unterwegs sind, die jetzt, sag ich mal, mit dem christlichen Glauben jetzt erstmal nicht so viel am Hut haben, die sprechen dann halt eher davon, sensibel zu werden, reinzuhören, was höre ich in mir, ohne jetzt genau sagen zu können, naja, das ist jetzt der oder der, der hier ruft. Oder manche formulieren das so, naja, Berufung ist etwas, wo das Leben mich ruft. Also eher das neutraler formuliert. Nur für mich selber ist es, Jesus sagt, ich bin das Leben, also die Verbindung dann schon wieder sehr eng und sehr nah.
1: Trotzdem spielen ja auch die eigenen Gaben, Talente eine Rolle, schätze ich mal, bei dem Thema Berufung. Inwiefern spielt das denn eine Rolle? Wie weit ist das denn wichtig? Also, dass sie jemanden fragen, wo die Leidenschaften sind, wo die Hobbys sind, was man gerne macht oder so.
2: Genau, das ist einfach wichtig, einfach sich selber zu erkennen und sicherer zu werden, so wer ich bin. Und nicht nur das im Bauch, sage ich mal, zu spüren, sondern wirklich auch mal formulieren zu können. Und man kann sich ja auch vorstellen, selbst wenn ich dann, sage ich mal, sowas gearbeitet habe, nehmen wir mal an, ich möchte mich woanders bewerben, dann muss ich das ja auch zum Ausdruck bringen können. Ich muss ja sagen können, also die und die Begabung, was weiß ich, zu trainieren oder mit Zahlen umgehen oder Menschen zu führen, das kann ich gut.

0: kann das für Menschen konkret bedeuten, seine Berufung zu finden?
1: Das kann bedeuten, dass ich mir sicherer werde, auch in dem, was ich jetzt tue, dass es das Richtige ist. Also Leute kommen auch in ein Berufungscoaching, um Sachen zu überprüfen. Also um auf den Prüfstand zu stellen und sagen, ist das, was ich jetzt mache, das, was ich in den nächsten 20 Jahren noch weitermachen möchte? Und manche beantworten die Frage echt mit Ja. Und das Ja ist ein anderes Ja, als das sie vorher hatten, so ein halbes Jahr.
0: So eine Unsicherheit.
1: So eine Unsicherheit, die da ist. Und damit wird natürlich für mich das Thema Berufung einfach wieder lebendig, weil ich weiß, okay, den Weg, den ich gehe, das ist ein guter Weg. Mhm. Aber Berufung hat ja nicht nur, sag ich mal, auch wenn das vom Wort her natürlich nah an Berufung ist, nur was mit Beruf zu tun, sondern es hat ja auch damit was zu tun, sag ich mal, welche Lebensform habe ich so, mit welchen Menschen bin ich unterwegs. Es hat was damit zu tun, für andere Menschen da zu sein, hat was damit zu tun, auch im Ehrenamt, wo engagiere ich mich, wo gebe ich was rein, und hat aber auch damit was zu tun, einfach, sag ich mal, in einer gesunden Weise auf mich zu achten, sodass ich nicht, sag ich mal, flapsig ausgedrückt vor die Hunde gehe, während ich meine Berufung lebe.
0: Das heißt, das ist auch ein Leben, was dann sehr stark ressourcenorientiert ist. Also das, was ich kann, mache ich dann auch, oder?
1: Das, was ich kann, mache ich, aber da besteht auch die Gefahr, dass ich zu viel mache. Mhm. Ja, weil gerade wenn ich, sag ich mal, eine große Begabung habe, eine große Leidenschaft für mich habe, da kann ich natürlich auch übers Ziel hinausschießen. Und darum ist es auch hilfreich, dass ich immer wieder auf mich selber Acht gebe, auch in einer gesunden Selbstfürsorge, nicht um mich drehe, das wäre ungesund, aber auf mich Acht gebe, sodass ich das andere, was ich, sag ich mal, wo ich hin möchte, wo ich was gebe, wo ich engagiert bin, im Beruf, im Ehrenamt, dass das wirklich ich dauerhaft zum Leben bringen kann.
0: Jetzt veranstalten Sie von Xpand aus ja demnächst den zweiten Berufungskongress, also jetzt im Sommer findet der statt. Da war ja beim ersten Berufungskongress schon dieses bisschen Erstaunen da, welche Altersgruppe da angesprochen wird. Also eigentlich geht man davon aus, es sind junge Leute nach dem Studium, vor dem Studium, die sich fragen, wo geht's denn hin? Das war ja nicht wirklich der Fall. Was für Menschen sind denn da gekommen, um nach ihrer Berufung zu suchen?
1: Ja, die meisten Leute sind die Leute, die in der Lebensmitte eben waren. Ja, die sich eben ganz bewusst nochmal diese Frage gestellt haben, sich nochmal damit auseinandergesetzt haben. Nicht im Sinne, ich muss jetzt alles ändern und so, aber so nachjustieren, einfach nochmal reinhören. So stimmt die Spur noch, wo muss ich vielleicht eine Korrektur auch anbringen? Und das ist natürlich auch ein wichtiges Zielpublikum, was wir dieses Jahr, also auch bei diesem Kongress wieder ansprechen werden. Gleichzeitig aber trifft natürlich oder begegnet gerade den jungen Leuten natürlich die Frage der Berufung, die dann stärker eine Berufsfrage ist. So, was soll ich werden so? Welche Ausbildung soll ich machen? Was soll ich studieren? Was soll ich danach mitmachen? Auch die wollen wir, sage ich auch mal, extra Programm einfach ansprechen. Und dann haben wir auch bei Xpand einfach eine Zielgruppe, dass wir viel mit Führungskräften arbeiten. Und Führungskräfte haben das typische an sich, dass sie nicht nur für sich selber denken, sondern immer auch die Mitarbeiter sehen, mit denen sie unterwegs sind. So die Frage, okay, wenn ich hier mein Team habe mit 10 Leuten, wer ist wo gut untergebracht auch? Hat ja auch was mit Frage von Berufung zu tun. Mhm. Und dann gibt es noch eine vierte Zielgruppe, das sind die Leute, so ähnlich wie ich, die so als Berufungscoach tätig sind, die sagen, irgendwie das Thema muss vorangebracht werden, das Thema ist wichtig. Ja. Wir wollen, dass dieses Thema einfach in Deutschland, Österreich, Schweiz, wo immer auch, einfach stärker Fuß fasst. Und die sich dort auch treffen, um Austausch, Netzwerken miteinander.
0: Das heißt, Sie haben eben auch angesprochen, die Menschen, die Chefs sind, eine Firma leiten, für Menschen verantwortlich sind, dass es für die auch wichtig ist zu wissen, die Leute, die mit mir, für mich arbeiten, die sind in ihrer Berufung unterwegs, dann funktioniert der Betrieb besser. Habe ich das so richtig verstanden?
1: Es ist natürlich einfacher, wenn jemand in den Bereichen, wo er arbeitet, sag ich mal, in seinen Ressourcen arbeitet, als wenn er Dinge tut, die einfach wenig mit ihm zu tun haben, wo er sich, sag ich mal, doch ein Stück mehr einfach zwingen muss. Natürlich habe ich in jeder Arbeit immer Bereiche, die liegen mir nicht so, und das ist genauso in meiner Arbeit, und das ist auch, die muss ich auch tun, und das ist in Ordnung, das ist gut so. Aber sage ich mal, wenn ich einen Großteil einfach oder sage ich mal einen erheblichen Teil von meiner Zeit in Sachen, mit Sachen zubringen kann, die einfach meinem Inneren entsprechen auch, wo ich, wenn ich sage, gut einbringen kann, ja natürlich, dann werde ich bessere Ergebnisse erzielen.
0: Jetzt nochmal eine Abgrenzung. Der Begriff Berufung ist ja auch ein biblischer Begriff. Yeah. Also Mose zum Beispiel wurde berufen. Das ist was anderes als das, was Sie unter Berufung verstehen, oder?
1: Na, in dem, wie Mose berufen ist, sehe ich ganz stark eine Berufung hin zu etwas zu tun. Nämlich das Volk in das gelobte Land hineinzuführen. Wenn wir von Berufung reden, dann ist das auch, was tue ich, auch ein

0: wichtiger Teil davon. Aber da gehört eben auch noch der Teil damit dazu, was bei Mose natürlich auch da war. So, was ist meine Mitte, also die Gottesbeziehung? Und natürlich die Frage, die zweite Frage so, wer bin ich in dem Ganzen? Und dann die dritte Frage, okay, was mache ich jetzt damit? Wo soll ich hingehen damit? Wo soll ich und darf ich es einbringen?
1: Also es sind immer drei Ebenen, die dann dazu
0: gehören. Genau, für uns sind drei Ebenen, wo wir praktisch immer wieder ansprechen, auch in einem Coaching, auch im Seminar, einfach die drei Ebenen ansprechen. Und die Entwicklung, die ich gehe, ist, auf diesen drei Ebenen zu wachsen. Darum ist für uns Berufung nicht etwas, was fertig ist, das mache ich einmal, sondern ich bin auf dem Weg. Wir sprechen manchmal gerne sowas wie einen Lebensstil.
1: Das heißt, dann geht Ihnen als Berufungscoach die Arbeit nicht aus?
0: Ja, geben wir die Arbeit nicht aus. Aber mein Ziel ist, die Leute zu sensibilisieren und sie zu fit zu machen, einfach natürlich selber einfach mit diesen Fragen umzugehen. Ich finde es gut, wenn Leute zwar bei mir gewesen sind, aber noch viel besser, wenn sie danach einfach ihren Weg gut souverän weitergehen.
1: Das heißt aber, Berufung ist auch, also Berufung finden und in seiner Berufung zu leben, ist auch ein Prozess. Also das ist was, wo ich mich einmal frage, wo ich aber immer wieder dranbleibe, um zu überprüfen, bin ich da noch unterwegs, sind das noch meine Stärken, muss ich was ändern?
0: Ja. Es war ja bei mir zum Beispiel auch so, von dem Zeitpunkt, wo ich gemerkt habe im Studium, das passt nicht, bis zu dem Coach zu werden, lagen etwa 5 bis 7 Jahre, wo ich immer wieder unterwegs war, verschiedene Sachen ausprobiert habe, getestet habe, um dann mal an diesem Punkt zu landen.
1: Aber da sind auch mit Sicherheit Momente drin gewesen, die nicht einfach waren, schätze ich mal, oder? Also man muss sich ja dann auch in die Augen gucken und sagen, das, was ich eigentlich mir erträumt habe, ist ein Holzweg.
0: Ja, das gehört auch dazu. Ja, also so ist das Leben. Aber die Frage ist, lerne ich dann was da draus? Ja, dass es Sackgassen gibt, okay. So, aber was mache ich jetzt damit, wenn ich in der Sackgasse gelandet bin?
1: Sie haben vorhin das auch angesprochen, dass in der Situation Ihr Glaube wichtig gewesen ist. Ich kann mir vorstellen, dass es existenziell wichtig ist. Also zu merken, mein Traum, meine Idee von meinem Leben bricht auseinander, da fällt vieles weg. Können Sie das beschreiben, was damals der Glaube für Sie bedeutet hat in dieser Situation?
0: Ja, der Glaube war für mich der Ankerpunkt und der Halt. Und zu wissen, dass, also selbst wenn, sage ich mal, das mit dem Physiker-Dasein wegbricht, was ja nur ein Teil von meiner Berufung ist, gibt ja andere Teile wie, was weiß ich, ich bin verheiratet, die Kinder und so gehört ja auch zu meiner Berufung zu, das war ja alles stabil, war ja alles noch da. Aber selbst wo dieser Traum zerbrochen ist, habe ich gewusst einfach, da gibt es noch eine Idee, die dahinter kommt. Da gibt es noch was anderes, auch wenn ich es im Moment noch nicht sehe. Aber die große Gewissheit, da ist noch was da.
1: Also eine heilige Unruhe so ein bisschen.
0: Eine heilige Unruhe, ja genau.
1: Herr Essler, wenn Sie den Satz fertig machen sollten, ich sollte mir unbedingt die Frage nach meiner Berufung stellen, weil, wie würde das weitergehen?
0: Ja, weil ich dem Traum, den der Schöpfer hat für sein Geschöpf, nämlich mitträumen möchte, mitspüren möchte und mitleben möchte.
1: Dankeschön.
0: Ja, gerne.

Vor der Musik gab's Gedanken von dem Coach und Trainer Peter Essler. Eines seiner Themen ist eben auch das Thema Berufung. Ermutigende und inspirierende Gedanken haben wir von ihm dazu gehört. Vielleicht war auch der ein oder andere Impuls für Ihr eigenes Leben dabei. Vielleicht ist es für Sie auch mal dran, nochmal in eine neue Richtung zu denken, etwas Neues zu wagen oder eben die alten Spuren neu für sich zu entdecken, je nachdem. Vielleicht möchten Sie ja noch mehr erfahren zum Thema Berufung. Paul Donders und unser heutiger Gast Peter Essler haben das Buch herausgebracht, Berufung als Lebensstil. Und im Vorwort des Buches heißt es, Berufung ist mehr als eine einmalige Entscheidung im Leben. Es ist der Weg zu einem langfristig glücklichen und erfolgreichen Leben. Die Autoren helfen in diesem Buch dabei, unsere persönlichen Fähigkeiten und Talente zu entdecken und auszubauen. Zahlreiche praktische Anleitungen, Übungen und Selbsttests helfen dabei, das Vermittelte zu reflektieren und auf das eigene Leben zu übertragen.

heute zum Thema Berufung. Es ist mehr als eine einmalige Entscheidung im Leben. Es ist der Weg zu einem langfristig glücklichen und erfolgreichen und vor allem sinnvollen Leben. Schön, dass Sie heute dabei waren. Ich sage Ade, Ulrike Schild, mein Name. Wir hören uns.

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Gott hat einen Plan für ihr Leben. Er will ihr Leben brauchen, um sein Reich zu bauen. Welch eine Ehre für uns sündige Menschen. Der Schöpfer und Herrscher des Universums gibt uns Gaben, Träume und Wünsche. Er gibt uns Gelegenheit, unseren Teil dazu tun, damit sein Plan für die Welt in Erfüllung geht. Doch die allererste Berufung, die ein jeder von uns hat, ist, Gott den Herrn zu lieben von ganzem Herzen, mit ganzer Seele und mit unserer ganzen Kraft. Damit verabschiede ich mich für heute und freue mich schon auf das nächste Mal. Auf Wiederhören, Ihr Ernst Weichselberger.

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